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1: Heute geht es um das Campus Radio CouchFM. Das ist ein Projekt in Zusammenarbeit der drei Berliner Hochschulen, der Humboldt-Universität, der Freien Universität und der Technischen Universität Berlin. Und ich möchte euch nun das Campus Radio genauer vorstellen und habe hierzu Laura und Emily von CouchFM eingeladen. Herzlich willkommen.
2: Hi.
3: Hi.
1: Seit wann gibt es denn das Format Campus Radio CouchFM?
2: Also 2011 kam die Idee auf. Und 2012 lief dann die erste Sendung schon. Also es ist jetzt schon ganz schön lange her.
1: Und ihr sendet ja jeden Tag und habt verschiedene Formate. Wie ist die Sendung denn aufgebaut?
2: Genau, also wir haben jeden Tag in der Woche ein unterschiedliches Format. Zweimal die Woche läuft unser Live-Magazin. Das heißt, da stehen wir live im Studio und reden über alles Mögliche. Und dann läuft auch Musik zwischendurch, wie man es aus dem Radio halt so kennt. Und montags ist bei uns immer Platz für eine Gästesendung. Mhm. Also da können zum Beispiel andere Unis ihre Projekte vorstellen, wenn sie selbst einen Podcast produzieren und so weiter. Dann haben wir am Mittwoch unsere Musiksendung, das Klangkompott. Das wird von der Musikredaktion gemacht und es kann auch alles Mögliche sein. Interviews, einfach eine Band vorstellen, ein Genre vorstellen, alles Mögliche. Genau, donnerstags läuft unser Gästezimmer. Das ist ein Interviewformat mit Personen zum Beispiel aus Politik oder der Kultur, Berliner Figuren, alles Mögliche. Ja, samstags ist bei uns Tanzstunde. Da können DJs aus Berlin ihre Sets spielen und sich so ein bisschen vorstellen. Und am Sonntag läuft unsere Wiedergabeliste mit den besten Songs aus der Woche.
1: Wie kommt ihr denn zu den Themen, die ihr in der Sendung besprecht?
3: Also ich finde, das ist auch mal ein sehr spannender Prozess, weil es einfach wirklich das ist, was die Couchies so im Alltag beschäftigt. Und das fand ich am Anfang auch so ganz ungewohnt, dass wirklich der Themenvorschlag einfach so reingeworfen werden kann. Und meistens wird er auch total cool aufgenommen und dann wird gebrainstormt, dann können andere relaten oder eben nicht. Und das ist immer ein total spannender Prozess. Also das meiste findet so in der Wortredaktion dann statt oder halt davor in den allgemeinen Sitzungen.
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3: Ich bin heute mit Bettina und Lida im Studio, die die Sendung Monday Movie Talk machen.
4: Hallo.
5: Hallo, Benny.
3: Die Schlagwörter zu eurer Sendung sind Aktuelles zum Film, Theater, Tanz und Literatur, grob zusammengefasst. Wie würdet ihr die Sendung in euren eigenen Worten beschreiben?
4: So ein anderes Schlagwort ist natürlich die Kritik zu Spielfilmen und Dokumentationen. Und wir bringen natürlich auch so ein paar O-Töne vom roten Teppich. Und wir haben ausgewählte Studiogäste. Wir besprechen eben aktuelle Theaterproduktionen und Tanzinszenierungen aus Berlin und Co. Das heißt, wir wandern auch mal in andere Städte und gucken, was in anderen Städten so los ist, dass man von Berlin aus dahin fahren kann. Aber primär sind wir queer-feministisch, eher in die linke Ecke.
5: Immer klassenkritisch, nicht nur film- und theaterkritisch.
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0: Ich bin heute hier mit zwei Hosts von der ukrainischen Radiosendung Trambeats FM. Schön, dass ihr da seid.
1: Ja, danke. Danke für die Einladung.
2: Danke, Sam Xalot.
0: Lass uns über den Namen sprechen. Trambeats FM. Was heißt es?
1: Es gibt ein traditionelles ukrainisches Instrument, Musikinstrument, in Gebirgen meistens. Es ist ein großes Rohr, das heißt Trambita.
2: Dieses Name Trambeats FM, das bedeutet Trambita wie Musikinstrument und auch Beat für Musik. Trambita mit Beat.
0: Was sind die Themen, mit denen ihr euch beschäftigt?
1: Alles, was für die Ukrainer in Deutschland interessant ist. Ja, es ist die soziale Fragen, die Nachrichten, die Fragen der Kommunikation, die Fragen, die helfen auch die Gemeinde zusammen sammeln. Alles, alles, was wichtig in der Ukraine ist, auch teilen wir mit. Und was für die Ukrainer in Deutschland wichtig ist, auch.
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1: Herzlich willkommen bei den On Air Stories. In dieser On Air Story möchte ich euch die Sendung Oldie Treff von Peter Ziermann vorstellen. Hallo Peter, schön, dass du da bist.
2: Ja, freut mich auch.
1: Was ist denn die Sendung Oldie Treff genau? Also worum geht es?
2: Ja, ein bisschen old-fashioned Radio. Zum einen wird ich ja seit 100 Jahren gefühlt durch, dass wir hier noch Plattenspieler im Studio haben, weil ich tatsächlich immer noch eigentlich 100% Vinyl spiele. Und mein Musikgeschmack, der liegt ja eigentlich eher bei internationalen Titeln, bei Beat und ja, vernünftigen Nummern der 60er, 70er Jahre. Aber ich spiele auch sehr viel deutsche Musik, bin nach wie vor jedes Wochenende auf dem Flohmarkt, sammel da irgendwelche Schallplatten ein. Und es gibt so einen Spruch, den ich auch seit Jahren mache. Bei mir kann sich jeder jeden Titel wünschen. Wenn jemand von Heino die schwarze Barbara haben will, dann kriegt er die auch. Ja.

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1: Herzlich willkommen zu einer weiteren On-Air-Story. Ich bin heute mit Rolf Gensrich im Studio, der die Sendung OK Beat macht.
2: Hallo, freue mich, dass ich hier sein darf.
1: Wie würdest du ansonsten deine Sendung generell beschreiben?
2: Die Sendung lässt sich eigentlich schlecht beschreiben. Also es gibt mehrere Varianten. Ich versuche, Gäste mir heranzuholen aus allen möglichen Gegenden, so Sachen, die mir über den Weg laufen. Das kann also der Würstchenverkäufer sein bis hin zu irgendwelchen kleinen Aktionen, Grundeinkommen zum Beispiel oder kleine Parteien oder aber Musiker, die mir auf der Straße auffallen, denen ich dann mal meine Visitenkarte gebe und sage, kommt doch mal vorbei, meldet euch doch mal.
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1: Heute geht es um das Campus Radio CouchFM. Das ist ein Projekt in Zusammenarbeit der drei Berliner Hochschulen, der Humboldt-Universität, der Freien Universität und der Technischen Universität Berlin. Und ich möchte euch nun das Campus Radio genauer vorstellen und habe hierzu Laura und Emily von CouchFM eingeladen. Herzlich willkommen.
2: Hi.
3: Hi.
1: Seit wann gibt es denn das Format Campus Radio CouchFM?
2: Also 2011 kam die Idee auf und 2012 lief dann die erste Sendung schon. Also es ist jetzt schon ganz schön lange her.
1: Und ihr sendet ja jeden Tag und habt verschiedene Formate. Wie ist die Sendung denn aufgebaut?
2: Genau, also wir haben jeden Tag in der Woche ein unterschiedliches Format. Zweimal die Woche läuft unser Live-Magazin. Das heißt, da stehen wir live im Studio und reden über alles Mögliche. Und dann läuft auch Musik zwischendurch, wie man es aus dem Radio halt so kennt. Und montags ist bei uns immer Platz für eine Gästesendung. Mhm. Also da können zum Beispiel andere Unis ihre Projekte vorstellen, wenn sie selbst einen Podcast produzieren und so weiter. Dann haben wir am Mittwoch unsere Musiksendung, das Klangkompott. Das wird von der Musikredaktion gemacht und es kann auch alles Mögliche sein. Interviews, einfach eine Band vorstellen, ein Genre vorstellen, alles Mögliche. Genau, donnerstags läuft unser Gästezimmer. Das ist ein Interviewformat mit Personen zum Beispiel aus Politik oder der Kultur, Berliner Figuren, alles Mögliche. Ja, samstags ist bei uns Tanzstunde. Da können DJs aus Berlin ihre Sets spielen und sich so ein bisschen vorstellen. Und am Sonntag läuft unsere Wiedergabeliste mit den besten Songs aus der Woche.
1: Wie kommt ihr denn zu den Themen, die ihr in der Sendung besprecht?
3: Also ich finde, das ist auch mal ein sehr spannender Prozess, weil es einfach wirklich das ist, was die Couchies so im Alltag beschäftigt. Und das fand ich am Anfang auch so ganz ungewohnt, dass wirklich der Themenvorschlag einfach so reingeworfen werden kann. Und meistens wird er auch total cool aufgenommen und dann wird gebrainstormt, dann können andere relaten oder eben nicht. Und das ist immer ein total spannender Prozess. Also das meiste findet so in der Wortredaktion dann statt oder halt davor in den allgemeinen Sitzungen.
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1: Herzlich willkommen, ihr Lieben, bei Music Awards hier auf Alex Berlin. Na, so, was haben wir denn heute an Thema? Einführung ist natürlich, wir sind wieder, oder sagen wir noch, immer noch, und zwar heute noch. Heute ist übrigens eine Sondersendung. Heute habe ich einen Sonderslot gekriegt. Vielen Dank an Alex. Und wir machen so die letzten zwei Sendungen aus unserer Reihe Berlin ausgelocht. Die einzige Radiosendung, die keine Sommerlochpause macht. Das ist richtig, richtig mega.
2: Das ist mega. Das ist
3: mega. Mega.
1: Mega. Genau, da gibt es auch mal einen Applaus, Applaus. So. Wir haben euch in den letzten Wochen die besten Geschichten aus Music Award 2026 präsentiert. Und heute, das heutige Thema ist dann auch eins davon, das heißt Schönheitstipps. Schönheitstipps, das ist unser Thema heute. Und zwar für Männer oder Jungs, deren Mütter sich mit einem Wolf gepaart haben oder mit einem Schimpansen. Ja, das ist unser Thema heute. Was haben wir denn noch? Okay, hier. Ah, es gibt noch eine kleine Überraschung, aber die wird natürlich noch nicht verraten, sonst wäre es ja keine. Also, ach ja, mega Mucke. Los geht's.

Garantiert, das wollte ich eigentlich mal spielen. So, ihr Lieben, wir haben heute, Thema heute, Schönheitstipps. Und zwar Schönheitstipps für Männer mit dem besonderen Etwas. So, und was ist damit gemeint? Ja, also wir haben uns gedacht, wir machen euch eine Sondersendung für alle Männer da draußen, die auch so ein bisschen mit starker Körperbehaarung zu kämpfen haben. Männer, deren Mütter sich mit einem Wolf oder einem Schimpansen gepaart haben. Ja, und diese Tipps lohnen sich wirklich heute für all diejenigen unter euch, die morgens beim Aufwachen glauben, eine Sonnenbrille aufzuhaben, weil ihnen über Nacht schon wieder die Augenbrauen übers halbe Gesicht gewachsen und ihnen scheinbar ihre Testikel hochgerutscht sind, wenn sie so die Büschel bestaunen, die aus ihren Nasenlöchern wuchern. Ja, diese Tipps, die gibt's ganz, ganz gleich hier auf Music World. Also, dranbleiben.

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1: So, ihr Lieben, jetzt kommen wir zu unserem
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1: Thema heute: Schönheitstipps für Männer, deren Mütter sich mit einem Wolf gepaart haben. Ohren auf für unsere Top 5 Schönheitstipps für gewagte und gruselig-kuschelige Möchtegern-Schimpansen. Platz 5, meine Lieben. Rasier dir mal ein hippes Muster in dein Brusttoupet, zum Beispiel dein Herz. Oder deine Initialen. Platz 4. Deine vertikal invertierte Schambehaarung im Lendenwirbelsäulenbereich darfst du keinesfalls abrasieren. Im Gegenteil, schön wachsen lassen. Die hält nicht nur warm und ist somit die perfekte Prophylaxe gegen Bandscheibenvorfälle, sondern lässt sich auch ganz fix zum Arschgeweih trimmen. Tattoo gespart! Warte noch einen, ich hab noch. Platz 3. In deinen Rückenpelz kannst du kleine Muscheln und ganz süße bunte Holzkügelchen einflechten, zum Beispiel im Rastafari-Look. Das sieht nicht nur super mega aus, sondern raschelt beim Gehen voll nach Karibikstrand. Geil, wa? Gleich geht's noch. Tipps, den Lieben.

Ist das schöne Mucke, wa? Also ohne Scheiß. Mega. Herzlich willkommen zurück bei Music Ward. Heute mit dem Thema Schönheitstipps für Männer mit dem besonderen Etwas, deren Mütter sich mit einem Wolf oder Schimpansen gepaart haben. Nein, wie auch immer.

0: Mann, ich weiß nicht, man muss doch nicht immer gleich alles. Ihr kennt doch das Motto unserer Sendung: den Fokus im Leben immer auf die positiven Seiten lenken. Deswegen kommen für dich jetzt unsere
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0: Platz 2. Die Bommel auf deinen Schultern musst du auch schön lang wachsen lassen. Lang genug kannst du dir mit schicken Haarbändchen glühen Dutt machen. Genauso wie sie von Samurai-Kriegern oder Gladiatoren getragen wurden. Nur, dass du sie nicht auf dem Kopf, sondern auf den Schultern trägst. Davon aber gleich 2. Die werden dir im Schwimmbad mächtig Respekt verschaffen, weil sie wie Dienstgradabzeichen der Bundeswehr wirken. Und unser Platz 1. Applaus, Applaus! Wenn du so einen richtig fiesen Haarwuchs hast, wie ich zum Beispiel, dann rasier dir bitte so um die Weihnachtszeit Hintern und Bikini-Zone. Das regt deinen eindrucksvollen Haarwuchs noch zusätzlich an. So entsteht ein Mega-Effekt für den Textilstrang im Sommer. Da kannst du dir nämlich die doofe Badehose sparen, weil du nackt aussehen wirst, als hättest du eine an.
2: Yeah!

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4: So, wenn ihr auch noch irgendwelche Vorschläge habt für ganz tolle Schönheitstipps für Schimpansen, Menschen, dann meldet doch euch einfach hier bei uns alex-berlin.de. Da könnt ihr mich anschreiben. Stichwort Schönheitstipps Music World. Dann kommt der vielleicht sogar in unsere nächste Sendung. Das ist doch mal richtig mega, oder? So, dann geht's jetzt weiter mit 90er-Titel. Wie geil. Ab geht er.

0: So, ihr Lieben, wenn ihr gerade auf dem Weg seid, auf ein mega geiles Open-Air-Festival. Alles Liebe, viel, viel Spaß für euch da draußen. Ah, da fällt mir ein, DJ Sascha Thorax ist ja bei uns bald in der Sendung. Der war schon mal da. Diese Woche kann er nicht, weil er auf dem Open-Air selber auflegen muss. Oh Mann, was war denn das für eins? Ich habe keinen Überblick mehr, Sascha, du legst ja jede Woche irgendwo auf. Und wenn ihr könnt, einer der upcoming DJs in Berlin und wollt, dann könnt ihr mal auf hearthis.at/thorax mit H und X am Schluss. hearthis.at/thorax. Da könnt ihr die geilen Mixe von Sascha kostenlos, ein mega Wave-Qualität ohne Anmeldung, runterladen. Das ist so eine mega Nachricht,
1: DJ
0: oder?
1: Sascha Thorax.
0: Ihr könnt es natürlich auch lassen, wenn ihr auf schlechte Musik steht. Wenn ihr aber auf mega geile Musik steht, kommt ihr an DJ Sascha Thorax nicht vorbei. Ganz lieber Gruß geht hier raus von mir an dich, Sascha. Viel Spaß beim Auflegen.

Oh, schon vorbei. Ey, ich hoffe, es hat euch auch ein bisschen Spaß gemacht. Ich hatte mega Freude heute. Oh, scheiße. So, und morgen geht's weiter. Morgen 11 Uhr. Eine weitere Sendung von Music World. Und genießt das Wochenende. Es ist Festival-Wochenende-Wetter. Das ist so geil. Die Sonne scheint. Genießt die Zeit. Und dann sehen wir uns oder hören uns. Mal gucken. Sehen oder hören. Anfängerfehler. Ja, dann hören wir uns morgen um 11 Uhr vormittags. Da können wir nochmal richtig ins Wochenende einleiten. Und dann wünsche ich euch für allen, egal was ihr macht, auch wenn ihr zu Hause bleibt, viel, viel Freude. Und dann hören wir uns morgen. Oder wir sehen uns. So, jetzt reicht's, mir fällt nichts mehr ein. Dann bis dann. Macht's gut, ihr Lieben.

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1: Mit Stefanie Ruja. In Berlin-Neukölln wurde gestern Abend eine Fliegerbombe entschärft. Rund 5600 Haushalte mussten deshalb ihre Wohnungen verlassen, teilte die Polizei mit. Die Bombe war gestern Vormittag im Neuköllner Schifffahrtskanal in der Nähe der Sonnenallee gefunden worden. Im Sperrkreis befanden sich mehrere Pflegeeinrichtungen. Deshalb hat die Evakuierung verhältnismäßig lange gedauert. Gegen 23 Uhr war die Bombe erfolgreich entschärft und die Menschen konnten zurück in ihre Wohnungen. An Schulen in Brandenburg gilt ab sofort ein Werbeverbot für die AfD. Flyer, Aufkleber und andere Materialien mit Parteienlogo sind dort ab jetzt verboten. Der Grund? Der Verfassungsschutz stuft die AfD als rechtsextremistisch ein. Die AfD-Landtagsfraktion äußert sich zu dieser Entscheidung kritisch und spricht von Diskriminierung. Für die Partei ist das Verbot ein schwerer Rückschlag. Gerade bei jungen Menschen erzielt sie hohe Wahlergebnisse. Daher warb die AfD bisher sehr intensiv im Umfeld von Schulen. Urlaubsflair mitten in Berlin. In Spandau beginnt heute das viertägige Altstadtfest. Das Event hat sich in den letzten Jahren stark verändert. Es verbindet den früheren Weinsommer mit modernem Streetfood. Auf dem Marktplatz gibt es daher Wein im Open-Air-Garten, während in der Fußgängerzone internationale Foodtrucks stehen. Dazu gibt es Live-Musik auf zwei Bühnen. Das gesamte Festgelände ist dieses Jahr barrierefrei gestaltet. Der Eintritt zu allen Programmen ist kostenlos.
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1: In Berlin und Brandenburg ist es heute spätsommerlich warm. Die Temperaturen erreichen tagsüber bis zu 28 Grad bei überwiegend Sonne. Nachts sinken die Temperaturen auf etwa 15 Grad.
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1: Mit Stefanie Ruja. In Berlin-Neukölln wurde gestern Abend eine Fliegerbombe entschärft. Rund 5600 Haushalte mussten deshalb ihre Wohnungen verlassen, teilte die Polizei mit. Die Bombe war gestern Vormittag im Neuköllner Schifffahrtskanal in der Nähe der Sonnenallee gefunden worden. Im Sperrkreis befanden sich mehrere Pflegeeinrichtungen. Deshalb hat die Evakuierung verhältnismäßig lange gedauert. Gegen 23 Uhr war die Bombe erfolgreich entschärft und die Menschen konnten zurück in ihre Wohnungen. An Schulen in Brandenburg gilt ab sofort ein Werbeverbot für die AfD. Flyer, Aufkleber und andere Materialien mit Parteienlogo sind dort ab jetzt verboten. Der Grund? Der Verfassungsschutz stuft die AfD als rechtsextremistisch ein. Die AfD-Landtagsfraktion äußert sich zu dieser Entscheidung kritisch und spricht von Diskriminierung. Für die Partei ist das Verbot ein schwerer Rückschlag. Gerade bei jungen Menschen erzielt sie hohe Wahlergebnisse. Daher warb die AfD bisher sehr intensiv im Umfeld von Schulen. Urlaubsflair mitten in Berlin. In Spandau beginnt heute das viertägige Altstadtfest. Das Event hat sich in den letzten Jahren stark verändert. Es verbindet den früheren Weinsommer mit modernem Streetfood. Auf dem Marktplatz gibt es daher Wein im Open-Air-Garten, während in der Fußgängerzone internationale Foodtrucks stehen. Dazu gibt es Live-Musik auf zwei Bühnen. Das gesamte Festgelände ist dieses Jahr barrierefrei gestaltet. Der Eintritt zu allen Programmen ist kostenlos.
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1: In Berlin und Brandenburg ist es heute spätsommerlich warm. Die Temperaturen erreichen tagsüber bis zu 28 Grad bei überwiegend Sonne. Nachts sinken die Temperaturen auf etwa 15 Grad.
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0: Nachrichten mit Stefanie Ruja. In Berlin-Neukölln wurde gestern Abend eine Fliegerbombe entschärft. Rund 5600 Haushalte mussten deshalb ihre Wohnungen verlassen, teilte die Polizei mit. Die Bombe war gestern Vormittag im Neuköllner Schifffahrtskanal in der Nähe der Sonnenallee gefunden worden. Im Sperrkreis befanden sich mehrere Pflegeeinrichtungen. Deshalb hat die Evakuierung verhältnismäßig lange gedauert. Gegen 23 Uhr war die Bombe erfolgreich entschärft und die Menschen konnten zurück in ihre Wohnungen. An Schulen in Brandenburg gilt ab sofort ein Werbeverbot für die AfD. Flyer, Aufkleber und andere Materialien mit Parteienlogo sind dort ab jetzt verboten. Der Grund? Der Verfassungsschutz stuft die AfD als rechtsextremistisch ein. Die AfD-Landtagsfraktion äußert sich zu dieser Entscheidung kritisch und spricht von Diskriminierung. Für die Partei ist das Verbot ein schwerer Rückschlag. Gerade bei jungen Menschen erzielt sie hohe Wahlergebnisse. Daher warb die AfD bisher sehr intensiv im Umfeld von Schulen. Urlaubsflair mitten in Berlin. In Spandau beginnt heute das viertägige Altstadtfest. Das Event hat sich in den letzten Jahren stark verändert. Es verbindet den früheren Weinsommer mit modernem Streetfood. Auf dem Marktplatz gibt es daher Wein im Open-Air-Garten, während in der Fußgängerzone internationale Foodtrucks stehen. Dazu gibt es Live-Musik auf zwei Bühnen. Das gesamte Festgelände ist dieses Jahr barrierefrei gestaltet. Der Eintritt zu allen Programmen ist kostenlos.
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0: In Berlin und Brandenburg ist es heute spätsommerlich warm. Die Temperaturen erreichen tagsüber bis zu 28 Grad bei überwiegend Sonne. Nachts sinken die Temperaturen auf etwa 15 Grad.
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5: Hallo und herzlich willkommen zur 1247. Ausgabe des OK Beat heute am 27. August 2026 bei Alex auf DAB+. Und wer bin ich eigentlich?
6: Hier ist Produzent und Sendeverantwortlicher Rolf Gensrich.
7: Rolf Gensrich.
6: Rolf Gensrich.
7: Rolf Gensrich.
5: Bloß gut, dass ich mir das noch gesagt habe, sonst hätte ich es ja vergessen. BVJ, Mensch, das war aber heute verdammt knapp mit der Straßenbahn, um hierher zu kommen. Was mache ich heute? Ich spiele heute ein bisschen Musik von Rio Reiser, dann zwei von den Beatles und ich beginne gleich mit zwei Stück von Dolly Parton, beziehungsweise eines davon ist Norah Jones zusammen mit Dolly Parton aus verständlichen Gründen. Ich habe ein kleines Hörspiel zu Rio Reiser da. Ich habe das letzte Woche irgendwie versäumt. Ich war so froh, aus dem Krankenhaus raus zu sein. Allerdings stand ich ohnmächtig unter Opioiden. Da stehe ich seit Samstag nicht mehr. Ich halte also jetzt den Schmerz mannhaft so aus. Sitzend, habe aber heute die Schlaufe. Ich trage heute die Schlaufe offen, habe mir mein Hemd selber angezogen. Das sind ja alles so die kleinen Erfolge nach meinem Verkehrsunfall. Und dabei möchte ich gleich mal grüßen meine tolle Pflegerin, die Lydia, die mir derzeit morgens beim Waschen und Anziehen hilft. Dann mein Hausarzt, meine tolle Orthopädin, die immer wieder weiter denkt als ich selbst. Und dann die Station 21 im Krankenhaus Friedrichshain. Alles Leute, die mir derzeit wieder auf die Füße helfen. Danke. Dolly Parton.

Sie heute ein langes Reisen für mich hier gewissermaßen. Also für diejenigen, die es letzte Woche nicht mitbekommen hatten, ich habe vor 3 Wochen einen Verkehrsunfall gehabt und habe mir dabei die Schulter so sehr zerbrochen, dass mir ein neues Schultergelenk einbauen musste. Und es ist zum Glück links. Schreiben kann ich und allerdings steht das Pult sowohl zu Hause als auch hier sind die Regler alle links. Das heißt, ich muss mich jedes Mal drehen. Naja, eine Linksdrehung kann ja oft nicht schaden. Ich dachte ja immer, die meisten Knalltüten säßen immer hinterm Lenkrad von PKWs und Kleintransportern, aber nee, die sitzen und stehen auch in der Straßenbahn und im Bus neben dir. Oder aber sie wohnen in Sachsen-Anhalt und wählen AfD.

Machen wir heute mal ein bisschen Okabit an diesem Donnerstag, bei Alex auf 91.0 nicht mehr, sondern auf DAB Plus. Jetzt war ich zu schnell mit dem Reden. Man sollte auch manchmal nachdenken. Die Beatles, die nächste Single, die ist erstmals in Deutschland erschienen. Und zwar die beiden deutschen Stücke Komm, gib mir deine Hand und Sie liebt dich. Erschienen im März 1964. Die Beatles sträubten sich, diese deutschen Versionen zu singen, gaben aber am Ende klein bei, sangen aber recht lustlos, das die beiden Stücke. Aufgenommen am 29. Januar 1964 und erstmals nicht in der Abbey Road in London, sondern in den Pathé Marconi Studios in Paris. Bei Komm, gib mir deine Hand, da konnte man die Originalspuren für die Instrumente nehmen. Bei Sie liebt dich, da war ja das Original verschollen und so musste das Stück komplett neu eingespielt werden.

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1: Kanal 12D, falls euch diese beiden Songs eben recht monoton vorkamen, das sind halt am Monoaufnahmen. Und jetzt geht's rüber zu Rio Reiser. Ich habe auch gleich noch ein Hörspiel, das ich ordentlich ansage. Jetzt schlägt's 13, das ist so quasi die Hymne des Okabit, also hier im Mai 2010 on air ging, da war das erste Stück, was ich hier gespielt habe, weil auf 13 Uhr donnerstags, das passt natürlich. Rio Reiser, jetzt schlägt's 13, bei mir sowieso. Ich hoffe, das sind jetzt keine Friedhofsglocken, sondern es geht bergauf.

Der OKW ist heute wieder einhändig gefahren von mir. Naja. Nächste Woche habe ich übrigens einen Gast hier, und zwar die Landesvorsitzende der ÖDP. Ich freue mich schon auf die Andrea Brieger, und dann auch in der nächsten und übernächsten Woche gibt es wieder Gäste. Das hier ist jetzt mal wieder so eine kleine Flaute, wie ich sie ja hin und wieder mal habe. Nach dem nächsten Stück von Tonsteine Scherben ist das, kommen wir zu einem kleinen Hörspiel. Der Hintergrund dazu ist, am Jahr 2009 habe ich bei Rockradio mal eine Sendenacht zu Rio Reiser machen können und habe im Vorfeld 5 Hörspielchen geschrieben und dann auch aufgenommen. Mit dem ersten Hörspiel, da sind die Stimmen der Dave, der spielt den Rio Reiser, und seine Mutter, die wird von Jana Sommerfeld gelesen. Alles andere drumherum habe ich gebastelt. Die anderen 4 Hörspielchen, die bringe ich euch dann, wenn ich wieder eine Zeit lang habe ohne Gäste, dann wird es die dann ja halt geben, weil irgendwie ist jetzt auch bald mit Captain Kip Dotter bei mir Schluss. Also irgendwie die anderen Hörspiele gibt es ja noch. Die sage ich dann nochmal ordentlich und nett an, aber das jetzt gleich das erste, das ist so ungefähr 1967, 68 angesetzt. Ja, und das dann, wie gesagt, Rio Reiser zu seinem 30. Todestag, den ich letzte Woche schlicht verpasst habe.

0: Oder dieser süße Wunderknabe Heintchen.
1: Das, was der Heinte singt, ist doch auch nur scheiß spießiges Gewimmer. Das ist bärenscheiß spießiges Gewimmer.
0: Aber es ist schön. Und mit welcher Inbrunst er Mama singt. Und du? Schon seit Monaten klimperst du auf deiner Gitarre rum und kannst noch keine drei Griffe. Dafür hättest du das Ding nicht bekommen brauchen. Stattdessen schrammelst du ständig so ein Zeug wie das, was dieser ungewaschene, eklige Mick Jagger kreischt. Versuch doch mal was Schönes, wie das, was Peter Alexander macht. Der singt gut, der sieht gut aus.
1: Aber ich glaube, du wärst sicher auch nicht damit einverstanden, wenn ich den ganzen Tag lang üben würde. Und außerdem sind Schlager auch nur bourgeoise Scheiße. Und ihr merkt gar nicht, wie ihr dabei verblödet.
0: Wo hast du denn nun wieder dieses alberne Fremdwort her?
1: Mutter, da gibt's in Berlin Leute wie Rudi Dutschke, die sich gegen das ganze scheiß verkommene System auflehnen.
0: Wozu soll ich so einen auch kennen? Studiert nicht, geht nicht arbeiten und läuft bei diesen ganzen Krawalldemos ständig vorne weg. So wirst du nichts, Ralf. Das sage ich dir.
1: Was ist denn nun schon wieder los? Erst nirgends an meiner Musik und nun geht das mit der Arbeit wieder los.
0: Ja, streng dich an und lerne einen ordentlichen Beruf. Du sollst es schließlich mal besser haben als deine Eltern.
1: Jetzt geht die Scheiße wieder los. Soll ich etwa so bekloppt sein wie Vater, der sich seit Jahren den Buckel für Siemens krumm schuftet und dafür alle paar Jahre umziehen muss?
0: Aber dein Vater hat wenigstens was erreicht im Leben.
1: Scheiße hat er. Ratten, Katzen, Mäusekacke hat er. Ist das etwa Leben? Den ganzen Tag lang buckeln, abends das Essen vorgesetzt bekommen und dann mit dem Bier in der Hand vor dem Fernseher einpennen. Wann habt ihr denn das letzte Mal Sex gehabt, du und Vater?
0: Werde nicht frech, Bürschchen. Solange du deine Beine noch unter unserem Tisch steckst, solange wirst du schön freundlich bleiben zu deiner alten Mutter. Mach, dass du fertig wirst. In 5 Minuten gibt's Abendbrot.
1: Ja, mach ich doch. Hier, hör mal. Das ist die B-Seite.
0: Die Beatles sind ja auch nur langhaarige Penner.
1: Die machen wenigstens Musik mit einer Aussage. Und immer nicht nur Mama. Aber warum zieht der Lennon hier den Schwanz ein und sagt nicht, hey, macht eure Revolution und ich unterstütze euch. Das müsste man machen. Die ganze Linke, ganze Abo mit der eigenen Musik unterstützen.

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1: Na, das war sowieso. Das war eben ein Stück aus einem Tatort, an dem Ayo Eiser die Hauptrolle spielte. Ich glaube, Der Pott war das. Das nächste ist eine Aufnahme von 1988, ein Konzert in der Werner Seelenbinderhalle am Prenzlauer Berg. Die Band, die da zusammenkam oder die dort zusammengestellt wurde, das war ein Kompromiss zwischen einer Hälfte den Berufsmusikern der Plattenfirma, die gestellt haben, und aber auch dann ein Teil von Tonsteine, Scherben, RPS, La Rue an der Gitarre zum Beispiel.

So, das nächste ist ein kleiner lyrischer Guss von mir. Die ersten vier Zeilen habe ich direkt an der Panke geschrieben. Und zwar als dieses erste heiße Wochenende mit 40 Grad hier in Berlin war. Das war ja irgendwie Ende Juni. Der Rest ist von vorgestern. An dem kühlen Strand der Panke sitze ich ganz wunderbar und mir kommt so ein Gedanke, wie es hier wohl früher war. Gab es wohl dereinst Mägde, die beim Bade sich vergnügt oder junge Rittersleute sehnsuchtsvoll den Blick getrübt? Tummelten sich Wolf und Hase, Ente, Gans und wildes Schwein hier im Wasser und im Grase bei Regen, Schnee und Sonnenschein? Gab es manchen müden Wanderer, der am Birkenhaine stand, oder war es doch ein anderer, der genau wie ich empfand? Stank die Panke damals schon als tief dunkelbraune Brühe? Lachten Fabrikanten Hohn oder waren es nur Kühe? An dem schönen Strand der Panke lebt es sich noch voller Grün und mir kommt so ein Gedanke, wie es wohl ist, wenn Blumen blühen.

0: ist der Knall im All.
1: Hier kommt Dotter.
2: Hallo, ihr Science-Fiction-Fans. Kip Dotter hier. Vielleicht erinnert ihr euch noch, das letzte Mal sind wir den Blub abgestiegen. Wir marschierten durch die Finsternis, durch düstere Gänge, mit geheimnisvoller Musik.
3: Kann ich vielleicht ein bisschen geheimnisvolle Musik haben, bitte, ja?
2: Na, geht doch. Wo war ich? Ja, finstere Gänge, angefüllt mit dem Sound von Tropfsteinhöhlenmusik.
3: Ah, vergiss es.
2: Hey, Tessie.
4: Ja, Captain?
2: Irgendetwas geht hier vor.
4: Nach 8 Episoden wird's auch mal langsam Zeit.
2: Giuseppe?
5: Pronto.
2: Halt mal kurz meinen Helm, ich muss auf Klo.
5: Ach, okay. Was? Ich gehe auf Klo? In einer solchen Situation? Mhm. Ja, wenn ihr mir das alle machen würdet, wo kämen wir dann hin?
2: Aufs Klo wahrscheinlich.
1: Plötzlich hörte ich am anderen Ende der Höhle ein seltsames Geräusch.
2: Tessie, hast du das gehört?
4: Was ist los, Captain?
2: Ja, das Geräusch.
4: Welches Geräusch?
3: Können Sie bitte das Geräusch von eben nochmal machen?
4: Captain, ich hab solche Angst.
2: Keine Angst, mein Space Mountain. Ich geh da hin und krieg das raus. Oh,
4: bitte beeil dich. Ich erwarte dich mit offenen Armen.
2: Wirklich? Hier, nimm die Salbe, das hilft. Giuseppe?
5: Sie, Capitano.
2: Wo bist du?
5: Ich bin dahinter und guck, ob hinter alles in Ordnung ist.
2: Das hab ich mir gedacht.
1: Kühn, mutig und unerschrocken begab ich mich auf die Quelle des geheimnisvollen Geräusches zu, so wie wir das früher auf der Polizeiakademie in Köln gelernt hatten. Ein Schritt vor, zwei zurück. Und während meine Schritte noch in den dunklen Wänden halten, sah ich plötzlich vor mir eine Gestalt. Ich zündete ein Streichholz an. Gütiger Himmel! Er hatte Stielaugen, einen Bart wie ein Walross, Blumenkohlohren. Er trug das Bundesverdienstkreuz und einen Anzug mit Fischgrätenmuster. Irgendwie sah er aus wie der typische Kandidat bei Wetten, dass. Bloß, dieses Biest hier, das kannte ich.
2: Ach, gerade jetzt, wo endlich mal was passiert. Heiliger Bimbam! Wer ist das Biest? Seit wann trägt John Collins einen Bart? Und überhaupt, beamt euch zu bei einer neuen Zahnfleischwund verursachenden Episode von Captain Kip Dotter.

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1: Darauf trinken wir jetzt ein.
2: Ja, ich merke gerade, vielleicht hätte ich heute doch die Schmerzmittel mit den Opioiden nehmen sollen. Das war eben ein Stück zu Hause hier von Rio Reiser. Da habe ich mir mal den Text ausgedruckt. Und das ist eines von zwei Stücken, die ich, wenn ich einmal oder zweimal im Jahr öffentlich mit einer Lesung auftauche, die ich dann auch mit im Gepäck habe. Als nächstes sind zwei kurze Stücke, und zwar Kinder, also nicht Kinderlieder, sondern Lieder für Theaterstücke für Kinder. Und die sind, wie gesagt, sehr kurz.

Ein ganz kleiner Hinweis. Wir haben ja in 10 Tagen, glaube ich, die Wahl in Sachsen-Anhalt. Ich muss ein bisschen Angst haben vor dem Ergebnis. Die Weigerung der CDU, die Linke als demokratische Kraft und nicht als Gefahr anzuerkennen, wird uns eines Tages noch unsere Demokratie kosten. Nach wie vor gilt für die CDU lieber tot als rot. Offenbar scheint man noch immer in der kalten Kriegsrhetorik der Adenauer-Ära gefangen zu sein. Dass unsere Demokratie aber gerade massiv von rechts bedroht wird, scheint man in der CDU nicht sehen zu wollen. Siehe Sitzung der BVV Pankow im Juni.

Das ist die große Frage. Kann ich hier blenden? Kann ich ja offensichtlich ja. Ich mache mal die Programmhinweise. Hier geht es weiter um 14 Uhr mit Kaffee Olé. Jetzt müsst ihr die Bälle erreichen. Gut. Um 15 Uhr gibt es ein Royal und um 16 Uhr Rockwehrradio. Thomas Rot-Weiß gibt es jeden Dienstagabend ab 22 Uhr bei rockradio.de. Ich komme nicht mehr nach Termine und Bücher und so weiter findet ihr auf meinem Blog rolfgensreich.wordpress.com. Und dann, ja, ich will mich am Sonntag mal an eine erste Führung nach meinem Unfall herantrauen. Schaut mal auf meine Webseite. Das Fatale ist gerade bei mir. Mir fällt zu Hause die Decke auf den Kopf, eindeutig. Aber ich habe da auch keine Energie, also um was Größeres zu machen. Also von dem Weg hierher und zurück ist dann schon für mich so eine halbe Weltreise. Und ich werde dann, wenn ich zu Hause bin, ziemlich K.O. sein. Um nachts wieder wach zu sein, weil ich ja dann am Nachmittag dann wieder schlafe. Also krank sein ist nicht schön. So, Kritiken und Anmerkungen zur Sendung an meine E-Mail, da ist der r.gensreich@gmx.de. Der Senderverantwortliche und der Produzent Rolf Gensreich sagt Tschüss und see you later, kommt gut durch die Woche. Und den nehme ich jetzt einfach mal runter, habe noch einen schönen kleinen da, und zwar Straße. Und nächste Woche, wie gesagt, habe ich einen Gast da, es ist der Andrea Brieger von der ÖDP. Nutzt diesen Tag, genießt ihn, liebe BVG, jetzt pünktlich bitte. Tschüss.

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1: Mit Stefanie Ruja. In Berlin-Neukölln wurde gestern Abend eine Fliegerbombe entschärft. Rund 5600 Haushalte mussten deshalb ihre Wohnungen verlassen, teilte die Polizei mit. Die Bombe war gestern Vormittag im Neuköllner Schifffahrtskanal in der Nähe der Sonnenallee gefunden worden. Im Sperrkreis befanden sich mehrere Pflegeeinrichtungen. Deshalb hat die Evakuierung verhältnismäßig lange gedauert. Gegen 23 Uhr war die Bombe erfolgreich entschärft und die Menschen konnten zurück in ihre Wohnungen. An Schulen in Brandenburg gilt ab sofort ein Werbeverbot für die AfD. Flyer, Aufkleber und andere Materialien mit Parteienlogo sind dort ab jetzt verboten. Der Grund? Der Verfassungsschutz stuft die AfD als rechtsextremistisch ein. Die AfD-Landtagsfraktion äußert sich zu dieser Entscheidung kritisch und spricht von Diskriminierung. Für die Partei ist das Verbot ein schwerer Rückschlag. Gerade bei jungen Menschen erzielt sie hohe Wahlergebnisse. Daher warb die AfD bisher sehr intensiv im Umfeld von Schulen. Urlaubsflair mitten in Berlin. In Spandau beginnt heute das viertägige Altstadtfest. Das Event hat sich in den letzten Jahren stark verändert. Es verbindet den früheren Weinsommer mit modernem Streetfood. Auf dem Marktplatz gibt es daher Wein im Open-Air-Garten, während in der Fußgängerzone internationale Foodtrucks stehen. Dazu gibt es Live-Musik auf zwei Bühnen. Das gesamte Festgelände ist dieses Jahr barrierefrei gestaltet. Der Eintritt zu allen Programmen ist kostenlos.
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1: In Berlin und Brandenburg ist es heute spätsommerlich warm. Die Temperaturen erreichen tagsüber bis zu 28 Grad bei überwiegend Sonne. Nachts sinken die Temperaturen auf etwa 15 Grad.
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Als erstes möchte ich heute an die Sängerin erinnern, die ab 1988 dafür sorgte, dass die kapverdischen Inseln kein weißer Fleck mehr auf der weltmusikalischen Landkarte waren. Cesária Évora. Sie wurde auch die barfüßige Diva genannt, weil sie die Bühne in der Regel ohne Schuhe und Strümpfe betrat. Als sie im Dezember 2011 starb, ordnete der kapverdische Premierminister eine zweitägige Staatstrauer an. Heute wäre Cesária Évora 85 geworden. Für uns besingt sie jetzt den Karneval in der Hauptstadt ihrer Heimatinsel Mindelo, Carnaval de São Vicente.

Eddie Jefferson und der Altsaxophonist Richie Cole nahmen uns mit in das New York an einem Sonntagnachmittag im Juni. New York Afternoon. 1970 gründete der Perkussionist und Sänger Bala Sidibé in Senegals Hauptstadt Dakar eine Formation, die zu den berühmtesten Ensembles des Kontinents werden sollte, das Orchestra Baobab. Es war die Hausband im Club Baobab, daher der Name. Das Erfolgsrezept bestand in der Fusion von Wolof- und Mande-Traditionen mit der in ganz Westafrika seit den 1940ern populären kubanischen Musik. Mehrmals wurde die Band auf Eis gelegt und dann doch immer wieder neu belebt. In der aktuellen Besetzung hat das Orchestra Baobab eine neue CD produziert, die im Oktober erscheinen wird. Wir können schon mal reinhören mit dem Song

Das Jamaican Jazz Orchestra zeigte eben, dass man auch zu Reggae-Rhythmen rappen kann. Thomas Quasthoff hängte schon vor Jahren seine Karriere als erfolgreicher klassischer Sänger an den Nagel. Als Jazz-Vokalist aber ist er immer noch aktiv. Und er gehörte schon immer zu den wenigen Sängerinnen und Sängern, die zwischen beiden Genres komplett umschalten konnten. Wenn man ihn hörte, kam man nicht auf die Idee, er könnte auch in der jeweils anderen musikalischen Welt absolut sattelfest sein. Auf der Bühne erleben kann man Thomas Quasthoff mit seiner Band zum Beispiel am kommenden Sonntag, am 30. August, im Rahmen der Festspiele Mecklenburg-Vorpommern. Das Konzert beginnt um 15 Uhr im Schloss Ulrichshusen. Das liegt ein Stückchen nördlich von Waren an der Müritz. Wir können Thomas Quasthoff jetzt hören mit einem Soul-Klassiker von Bill Withers.

Die kann man am kommenden Sonntag, am 30. August, live erleben, und zwar ab 20 Uhr im Zigzag in Berlin-Friedenau. Der Gitarrist Rudolf Dažek aus der Tschechoslowakei, der verließ das Land 1968 nach der Niederschlagung des Prager Frühlings. Er ging nach West-Berlin und wurde dort Mitglied in der Hausband des Clubs Blue Note in Schöneberg. Da begleitete er prominente Musiker wie den Trompeter Benny Bailey oder den Saxophonisten Leo Wright. 1970 kehrte Rudolf Dažek in seine Heimatstadt Prag zurück. Da produzierte er im gleichen Jahr seine erste eigene LP, Jazz on Six Strings. Dažek ist der wichtigste Jazzgitarrist, den die Tschechoslowakei hervorbrachte. 2013 starb er im Alter von 79 Jahren in seiner Heimat Prag. Heute wäre er 93 geworden. Auf seinem Album Jazz on Six Strings von 1970 findet sich ein Titel, den Dažek dem West-Berliner Club gewidmet hatte, in dem er so oft aufgetreten war: Blue Note.

Jean Toots Tielemans aus Belgien spielte seine bekannteste Komposition, Bluesette, eine Fusion aus französischer Musette-Musik und dem Blues. Bekannt wurde Toots ja als erster großer Jazz-Virtuose auf der chromatischen Mundharmonika, aber eben konnten wir ihn auf seinem ursprünglichen Instrument hören, auf der Gitarre. Und er war es auch, der die Melodie zum Schluss pfiff. Die Aufnahme entstand 1992 in Rio de Janeiro mit der Creme der brasilianischen Musikszene, zum Beispiel mit dem Gitarristen Oscar Castro Neves und dem Perkussionisten Paulinho da Costa. Die Sänger waren Caetano Veloso, Chico Buarque, Djavan, Edu Lobo, Gilberto Gil, Ivan Lins, João Bosco und Milton Nascimento, also alles erste Garde. Die Gruppe Enhe La Banda aus Havanna präsentiert uns jetzt ihr Salsa-Arrangement eines Swing-Oldies.

Henry LaBanda aus Kuba mit All of Me, geschrieben 1931 von Gerald Marx. In die Schlussrunde gehen wir heute mit dem leider 2018 verstorbenen großen südafrikanischen Trompeter Hugh Masekela und seinem größten Hit Grazing in the Grass. Ich heiße Wolfgang König und bedanke mich fürs Zuhören. Tschüss zusammen.

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1: Mit Stefanie Ruger. In Berlin-Neukölln wurde gestern Abend eine Fliegerbombe entschärft. Rund 5600 Haushalte mussten deshalb ihre Wohnungen verlassen, teilte die Polizei mit. Die Bombe war gestern Vormittag im Neuköllner Schifffahrtskanal in der Nähe der Sonnenallee gefunden worden. Im Sperrkreis befanden sich mehrere Pflegeeinrichtungen. Deshalb hat die Evakuierung verhältnismäßig lange gedauert. Gegen 23 Uhr war die Bombe erfolgreich entschärft und die Menschen konnten zurück in ihre Wohnungen. An Schulen in Brandenburg gilt ab sofort ein Werbeverbot für die AfD. Flyer, Aufkleber und andere Materialien mit Parteienlogo sind dort ab jetzt verboten. Der Grund? Der Verfassungsschutz stuft die AfD als rechtsextremistisch ein. Die AfD-Landtagsfraktion äußert sich zu dieser Entscheidung kritisch und spricht von Diskriminierung. Für die Partei ist das Verbot ein schwerer Rückschlag. Gerade bei jungen Menschen erzielt sie hohe Wahlergebnisse. Daher warb die AfD bisher sehr intensiv im Umfeld von Schulen. Urlaubsflair mitten in Berlin. In Spandau beginnt heute das viertägige Altstadtfest. Das Event hat sich in den letzten Jahren stark verändert. Es verbindet den früheren Weinsommer mit modernem Streetfood. Auf dem Marktplatz gibt es daher Wein im Open-Air-Garten, während in der Fußgängerzone internationale Foodtrucks stehen. Dazu gibt es Live-Musik auf zwei Bühnen. Das gesamte Festgelände ist dieses Jahr barrierefrei gestaltet. Der Eintritt zu allen Programmen ist kostenlos.
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1: In Berlin und Brandenburg ist es heute spätsommerlich warm. Die Temperaturen erreichen tagsüber bis zu 28 Grad bei überwiegend Sonne. Nachts sinken die Temperaturen auf etwa 15 Grad.
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0: 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Mit Stefanie Ruger. In Berlin-Neukölln wurde gestern Abend eine Fliegerbombe entschärft. Rund 5600 Haushalte mussten deshalb ihre Wohnungen verlassen, teilte die Polizei mit. Die Bombe war gestern Vormittag im Neuköllner Schifffahrtskanal in der Nähe der Sonnenallee gefunden worden. Im Sperrkreis befanden sich mehrere Pflegeeinrichtungen. Deshalb hat die Evakuierung verhältnismäßig lange gedauert. Gegen 23 Uhr war die Bombe erfolgreich entschärft und die Menschen konnten zurück in ihre Wohnungen. An Schulen in Brandenburg gilt ab sofort ein Werbeverbot für die AfD. Flyer, Aufkleber und andere Materialien mit Parteienlogo sind dort ab jetzt verboten. Der Grund? Der Verfassungsschutz stuft die AfD als rechtsextremistisch ein. Die AfD-Landtagsfraktion äußert sich zu dieser Entscheidung kritisch und spricht von Diskriminierung. Für die Partei ist das Verbot ein schwerer Rückschlag. Gerade bei jungen Menschen erzielt sie hohe Wahlergebnisse. Daher warb die AfD bisher sehr intensiv im Umfeld von Schulen. Urlaubsflair mitten in Berlin. In Spandau beginnt heute das viertägige Altstadtfest. Das Event hat sich in den letzten Jahren stark verändert. Es verbindet den früheren Weinsommer mit modernem Streetfood. Auf dem Marktplatz gibt es daher Wein im Open-Air-Garten, während in der Fußgängerzone internationale Foodtrucks stehen. Dazu gibt es Live-Musik auf zwei Bühnen. Das gesamte Festgelände ist dieses Jahr barrierefrei gestaltet. Der Eintritt zu allen Programmen ist kostenlos.
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0: In Berlin und Brandenburg ist es heute spätsommerlich warm. Die Temperaturen erreichen tagsüber bis zu 28 Grad bei überwiegend Sonne. Nachts sinken die Temperaturen auf etwa 15 Grad.
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7: Herzlich willkommen zu Rockville Radio bei Alex auf der 91.0. Heute im Studio Beat Bärbel und Nils, aber wir sind nicht alleine. Wir setzen unsere Serie fort.
8: Juhu, Rockville Radio Gästezimmer.
7: Wer ist heute zu Gast?
8: Heute mit Polka Lilly.
9: Ich sage auch Juhu und bedanke mich für die Einladung.
7: Was werden wir heute hören? Worum geht's heute bei deiner Plattenauswahl?
8: Es wurde nichts verraten.
7: Ach, müssen wir uns überraschen lassen?
8: Nee, wir sind gespannt, wollte ich damit sagen.
9: Ihr müsst.
8: Wir müssen.
9: Ich hebe die Frauenquote.
7: Juhu, okay, wir freuen uns.
8: Geliefert wie bestellt. Also ihr hört Rockwell Radio heute mit Polka Lilly. Und womit geht's denn los?
9: Es geht los mit... Es geht offensichtlich überhaupt nicht los. Aber vielleicht mit Priscilla Bowman mit Yes, I'm Glad.
8: Juhu, viel Spaß bei Rockwell Radio.

0: Ihr hört Rockwell Radio, wie immer donnerstags hier ab 16 Uhr bei Alex Berlin und heute Nils und Bärbel mit Polka Lilly im Studio und am Plattenteller.
1: Woohoo.
0: Nils hat hier schon die Tanzschritte aufgefrischt.
1: Ja, gerade. Ich fühle mich ganz schlecht. Ich habe so lange irgendwie kein Jive mehr getanzt und habe die ganzen Figuren schon wieder vergessen, habe versucht, das so ein bisschen nachzuvollziehen, was da noch in meinem Kopf hängen geblieben ist. Aber was haben wir gerade gehört, Polka Lilly? Was war das? Es war auf jeden Fall sehr, sehr gut.
2: Vielen Dank. Als erstes kam Janis Martin mit Bang Bang und dann Wanda Jackson mit Cash on the Barrelhead.
1: Oh, den kannte ich noch nicht. Der wäre klasse.
2: Ja, finde ich auch.
0: Eine spätere Nummer von ihr. Und jetzt weiter im Jive oder was wird jetzt getanzt? Was gibt es denn?
2: Es gibt die Watts Loves. Wir gehen nach Louisiana. Und es kommt Voodoo Doll.

0: Ihr hört immer noch Rockville Radio bei Alex auf der 91.0. Heute wieder mit Gästen im Studio bzw.
1: am Plattenspieler.
0: Einem Gast im Studio am Plattenspieler mit ganz herrlicher Musik im Gepäck.
1: Jo, Polka Lilly hebt heute die Frauenquote, nicht nur am Mikrofon, sondern auch auf den Plattenspielern.
0: So muss das sein.
1: Ich glaube, ich erkenne ein Muster. Sehr schön. Was hatten wir denn da? Erzähl doch mal.
2: Na, wir hatten Tina Turner mit der schönen Platte Tina Turns the Country On. Und
1: yeah.
2: Der Song hieß I'm Moving On.
1: Unerwartet und sehr schön. Ist jetzt nicht so eine typische Tina Turner-Nummer, aber total geil.
0: Obwohl die alten Sachen mit Ike und ihr, die und sie, die kurz danach entstanden sind, die kann man alle sehr, sehr gut hören, würde ich mal sagen.
1: Du meinst Ike Turner?
0: Ja, Ike Turner.
2: Aus brutalen Beziehungen ist manchmal schöne Kunst entstanden.
1: Leider.
0: Ja, ich wollte jetzt nicht Ike Turner irgendwie glorifizieren.
2: Ich weiß. Okay. Nein. Ich wollte nur wissen, dass alle wissen und dran denken, aber...
1: Deswegen fällt der DJ-Name Ike Turner auch aus, weil man das nicht weiter glorifizieren möchte.
2: Ja.
1: Aber
2: ja.
1: Wie du sagst, es sind schöne Sachen auch entstanden. Und Liza hat man noch, ne?
2: Liza, genau. Die blutjunge Liza Minnelli mit Lazy Bones. Sehr empfehlenswert.
1: Wunderbar. Hm. Apropos wunderbar, ich glaube, es geht wunderbar weiter. Ich bin mir sicher.
2: Ja, genau. Es geht weiter mit der FSK und dem Striptease.

0: Ihr hört immer noch Rockful Radio, heute nicht nur mit Nils und Wheels und Beatbärbel, sondern wir haben Polka Lilly zu Gast und üben Tanzschritte hier in Rockful. Vom Jive zum Strawl und was tanzt man denn zu Sally Ford? Ich weiß es gar nicht.
1: Freestyle?
0: Freestyle, yes. Vielleicht.
2: Zweifel Freestyle.
0: Ja. Aber der Reihe nach, wir hatten freiwillige Selbstkontrolle mit dem Striptease Blues, das hat sie schon angesagt. Und dann kam...
1: Hat uns Cher das schöne Lied I Walk on Gilded Splinters gesungen.
0: Total geil.
2: Die überrascht immer wieder mit super Songs.
0: Kommt sie mit Southern Rock um die Ecke. Wunderbar. Und gerade eine Platte, die habe ich auch.
1: Genau, wie du schon gesagt hast, Sally Ford and the Sound Outside. Und es war Do Me Right.
0: Ah, you do us right. Thanks, Polka Lilly.
1: Very welcome.
2: Thank you.
0: Du hast mein Herz schon gewonnen, als du mit deiner rosa Platten-Schulranzen hier reingekommen bist. Und enttäuscht nie, was geht's? Was haben wir hier? Rote Schallplatte, was ist das?
1: Rote Schallplatte, habe ich den Überblick? Ja, habe ich. Goldie and the Gingerbreads mit Please, Please.

0: Wir befinden uns in der zweiten Hälfte dieser Sendung und es geht hoch her. Wir haben illustren Besuch im Studio.
1: Und dancen uns hier schlapp mit den Girls.
0: Uhu, Polka Lilly an den Plattenspielern. Und klasse Songs. Also ganz viele Sachen, die ich überhaupt nie irgendwie auf dem Schirm hatte. Deswegen, es erfreut mein Herz.
1: Meins auch. Mein Herz und meine Tanzsohlen. Nach Goldie and the Gingerbreads, das hast du schon angesagt. Tolle Nummer. Please, please. Hatten wir noch so eine tolle Nummer?
2: Na, die Mobilettes mit einem Mann namens Ärger.
1: So schön. Hm.
0: Der war klasse, ja.
2: Und dann die Charmaines mit Idolize You.
0: Aber wie war das nochmal mit den Zähnen bei einem Mann namens Ärger?
1: Willst du ohne Zähne nach Haus? Ein Mann namens Ärger. Ich glaube, wir kennen ihn alle.
2: Wir kennen ihn alle, genau.
1: Wir haben nur alle dieses eine Gesicht vor Augen. Und Idolize You, wir überlegen, wir haben das hier auch irgendwie, aber nicht von den Charmaines. Tolle, tolle Version, klasse Song. Geliefert wie bestellt, danke Tiger Lily.
2: Polka, Lily, Polka Lily, macht aber nichts, ich bin der Flex.
1: Ich hab schon drauf gewartet, dass mir das heute rausrutscht. Ihr wisst warum.
2: Und wie heißen die Schlümpfe auf Italienisch?
1: Los Pitufos. Pitufi.
2: Oder so.
1: Pitufina ist Schlumpfine. Ja, mit Schlumpfine geht es aber nicht weiter, sondern viel schöner. Ich habe schon geschmult.
2: Ja, Hildegard Knef musste mit. Und sie singt vom Fieber.
1: Hildegard Knef singt vom Fieber. Das steckt weg.

0: It's a Girls Night Out heute in Rockville mit Beat Baron Nils on Wheels und Polka Lilly und gerade unser aller Liebling Holly, letztens noch in Berlin und hier gerade in Rockville zu Gast am Plattenspieler. Welcher Song war das denn?
1: You Have Yet to Win aus ganz frühen Jahren.
0: Ganz frühen Jahren. Ah, Holly Golightly, was für ein Gewinn.
1: Immer schön.
0: Immer schön.
1: Immer schön.
0: Und davor auch immer schön hatten wir?
1: Aus einem ganz anderen Jahrzehnt, Ella Fitzgerald, I Wonder Why. Was für eine Grande Dame.
2: Oh ja.
0: Und Hildegard.
2: Aber mit was geht es jetzt weiter?
1: Weiter geht's auf jeden Fall. Irma Cogan mit dem Tennessee Waltz.
0: Jetzt

0: Wir bummen heute durch die Stadt zu zweit.
1: Es ist so schön, einmal romantisch zu sein.
0: My darling, du hast denselben Wunsch wie ich.

0: Am Plattenspieler heute bei Rockville Radio, Polka Lilly. Und gerade gehört, wer war das?
1: Das letzte Lied war Sandy Shaw mit I Don't Need That Kind of Lovin'.
2: We do need that kind of lovin'. Wunderschön.
1: Da kann ich nur sagen, ja, bei euch fühle ich mich zu Hause. Bevor war nämlich Gretje Kaufeld und Paul Kuhn. Und ja, so ist es.
2: So ist es. Ich erinnere mich, du hast irgendwann mal gesagt, ich bin großer Paul Kuhn-Fan. Das sind auf jeden Fall Sätze, die hört man nicht so oft. Aber jetzt verstehe ich, warum.
1: Ich stehe dazu.
2: Ich finde es gut. Ja, nur bei dir fühle ich mir zu Hause. Fühlen wir uns gebauchpinselt hier in Rockville.
0: Oh ja.
2: Nils Bärbel und Polka Lilly.
0: Und yes. Ja, wir müssen uns, glaube ich, so einen Tick beeilen. Wir hauen einen, hauen wir erst noch mal raus, bevor wir uns verabschieden.
2: Ja, also wir nicht, aber also wir lassen raushauen.
0: Polka Lilly macht das für uns.
1: Ja, gerne, mache ich.
2: Was haust du denn raus?
1: Jeannie C. Reilly mit The Girl Most Likely.

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1: Mit Stefanie Ruja. In Berlin-Neukölln wurde gestern Abend eine Fliegerbombe entschärft. Rund 5600 Haushalte mussten deshalb ihre Wohnungen verlassen, teilte die Polizei mit. Die Bombe war gestern Vormittag im Neuköllner Schifffahrtskanal in der Nähe der Sonnenallee gefunden worden. Im Sperrkreis befanden sich mehrere Pflegeeinrichtungen. Deshalb hat die Evakuierung verhältnismäßig lange gedauert. Gegen 23 Uhr war die Bombe erfolgreich entschärft und die Menschen konnten zurück in ihre Wohnungen. An Schulen in Brandenburg gilt ab sofort ein Werbeverbot für die AfD. Flyer, Aufkleber und andere Materialien mit Parteienlogo sind dort ab jetzt verboten. Der Grund? Der Verfassungsschutz stuft die AfD als rechtsextremistisch ein. Die AfD-Landtagsfraktion äußert sich zu dieser Entscheidung kritisch und spricht von Diskriminierung. Für die Partei ist das Verbot ein schwerer Rückschlag. Gerade bei jungen Menschen erzielt sie hohe Wahlergebnisse. Daher warb die AfD bisher sehr intensiv im Umfeld von Schulen. Urlaubsflair mitten in Berlin. In Spandau beginnt heute das viertägige Altstadtfest. Das Event hat sich in den letzten Jahren stark verändert. Es verbindet den früheren Weinsommer mit modernem Streetfood. Auf dem Marktplatz gibt es daher Wein im Open-Air-Garten, während in der Fußgängerzone internationale Foodtrucks stehen. Dazu gibt es Live-Musik auf zwei Bühnen. Das gesamte Festgelände ist dieses Jahr barrierefrei gestaltet. Der Eintritt zu allen Programmen ist kostenlos.
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1: In Berlin und Brandenburg ist es heute spätsommerlich warm. Die Temperaturen erreichen tagsüber bis zu 28 Grad bei überwiegend Sonne. Nachts sinken die Temperaturen auf etwa 15 Grad.
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4: Hallo, hallo und herzlich willkommen beim Couch FM Gästezimmer. Mein Name ist Maggie und ich habe heute im Studio zwei mega unterhaltsame und taffe Damen mir gegenüber sitzen, nämlich die Emmy und die Frankie, die in ihrem Podcast Therapy Bitches, dein feministischer Comedy-Podcast for the serious stuff, sowohl über die alltäglich privaten und lustigen Momente quatschen, aber ebenso auch auf intensive und wichtige gesellschaftliche Probleme eingehen und so einen perfekten Mix aus Spaß und lehrreichen Gesprächen erzeugen. Deswegen, hey ihr beiden, willkommen, wie geht's euch?
5: Hallo. Oh mein Gott, ich war gerade voll aufgeregt bei diesem Intro. Ich dachte so, oh mein Gott, uns hat noch nie jemand so beschrieben.
4: Naja, es wird wohl mal Zeit.
5: Ja. So, ja, wir freuen uns sehr, dass wir hier sind.
4: Ja, wunderbar. Alles gut. Gutes Wetter, gute Laune. Wir sind am Start und legen auch los. Es freut mich sehr, dass ihr hier seid. Wir haben jetzt eine gemeinsame Stunde vor uns. Mhm. Ich habe Fragen zum Podcast. Ich habe Fragen zum Behind the Scenes vom Podcast.
5: Oh.
4: Wir reden über die Musik, die ihr mitgebracht habt. Und ich habe ein kleines Spiel vorbereitet.
5: Oh mein Gott, I love it.
4: Das Ziel soll sein, euch ein bisschen besser kennenzulernen und so ein bisschen auch die Unterschiede und vielleicht auch die Ähnlichkeiten. Mal schauen, was es wird. Fangen wir aber mal mit einem richtig guten Statement-Song an, den ihr mitgebracht habt. Nämlich aus Icky Mills neuem Album Popstar. Das im Mai rauskam, habt ihr den Song Giftmord mitgebracht. Was gibt euch der Song oder was gibt euch einfach Icky Mill, wenn ihr sie hört? Was geht da ab?
5: Oh ey, also ich will direkt tanzen gehen, wenn ich die höre. Ich will auch ein bisschen...
6: Männer schlagen.
5: Nee, ich finde einfach, ja. Ich finde Icky Mill ist einfach eine Queen. Ich liebe die so. Und ich finde tatsächlich Giftmord, das ist ja ein ganz schön, ja, auch irgendwie risky Song, den so, also den Text so zu singen, wie sie ihn denn eben singt. Aber ich finde es auch einfach geil, dass es sie macht so Texte, wo ich mir denke, endlich sagt's mal jemand. Mhm. Natürlich alles im künstlerischen Bereich, aber
7: ich finde das gerade so geil bei Ikki Mel, diese Inszenierung dahinter. Also, dass sie ja extrem dafür auch ne, super viel Hate abbekommt, weil die Leute es halt einfach nicht checken. Und ich denke mir halt wirklich so, die Leute, die checken's. Und ich glaube, die haben dann den Spaß ihres Lebens, weil, also ich muss wirklich sagen, wenn ich Ikki Mels Songs höre, ich glaube, ich habe noch nie so viel gelacht dabei. Also, dass ich es einerseits feier, so, und wie ich gerade schon meinte, ne, auch einfach arschwackel. So, und auf der anderen Seite halt aber auch so lachen muss über die Texte und ja, Queen. Also.
5: Wir wollen sie in unserem Podcast haben.
7: Ja, oh, wir wollten mal so ein.
8: Wir startet den
7: so
8: Aufruf.
7: So ein Rave starten, so ein
5: mit Ikki Mel am Start.
7: Okay. Ja. PMS-Rave mit Ikki Mel, Nina Chuba und so, wäre geil. Also.
8: Ihr habt es hier zuerst gehört. Also ja. Mal schauen, wann es passiert. Ihr wart hier zuerst und habt's gesagt. Dann hören wir jetzt mal rein. Hier ist Giftmord. Let's go.
9: 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Und das habe ich oft beobachtet. Frauen planen oft

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Nee. 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

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So altmodisch. 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

Frauen haben hinterlistige Pläne geschmiedet. Und das kommt ja natürlich, weil sie mehr ihren Kopf benutzen müssen. Ich glaube einfach, dass dadurch wir eine Situation haben, dass

0: So, das war die geballte Icky-Energie und die war gerade super im Studio unterwegs. Ich habe Emmy und Frankie beobachtet. Da geht der nächste Song los, das wollten wir nicht. Ich habe gerade Emmy und Frankie dabei beobachtet, wie sie voll abgefeiert haben. Und jetzt kommen wir zu was anderem, was ich auch sehr feiere, nämlich eurem Podcast Therapy Bitches. Ihr macht das jetzt schon eine Weile und es ist echt Wahnsinn, wie viele verschiedene Folgen, beziehungsweise in eurem Fall Sitzungen, ihr dann habt. Wir haben Themen wie den Zyklus, die weibliche Lust, psychische Erkrankung oder die Frage nach dem Kinderwunsch. Und jetzt wollte ich euch mal fragen, wie habt ihr euch denn überhaupt kennengelernt? Woher kennt ihr euch? Und vielleicht auch noch kurz mal erklären, was ihr in eurem anderen Leben ohne Podcast so macht eigentlich.
1: Okay, willst du oder soll ich?
2: Oh Gott, wo fangen wir denn an?
1: Naja, also wie wir uns kennengelernt haben, damit können wir mal anfangen.
2: Also wir können ja versuchen, eine Short-Version zu machen und die Full-Version gibt es nämlich tatsächlich in der ersten Sitzung von uns. Da haben wir das nämlich erzählt.
0: Da dann alle rein, wissen Sie es nochmal genauer. Genau, ja, bitte, legt los.
1: Also kurz gefasst, ich fange jetzt einfach mal an, kurz gefasst ist es so, dass wir uns über ein Musical-Projekt kennengelernt haben. Das war eine Silvestergala und da gab es so eine Pre-Party, wo sich alle kennenlernen sollten und wir sind quasi jeweils über unseren Musical-Verein da reingekommen. Und ich dachte, Frankie findet mich richtig scheiße.
2: Ich dachte, Emmy findet mich irgendwie scheiße.
1: Und dann hat Frankie hat die Interviews geführt, die quasi an diesem Galaabend gezeigt werden sollten von den Leuten, die was vorführen. Und ich habe eine Burlesque-Show gemacht. Heißt, sie kamen dann zu mir nach Hause mit dem Produzenten, sag ich mal, und hat mich interviewt. Und dabei hat es irgendwie Klick gemacht. Also wir haben so viel gelacht. Es war so lustig. Wir sind gefühlt gar nicht zu diesem Interview gekommen. Und dann meinte irgendwie der Produzent so, ja, ihr müsstet mal zusammen eine Instagram-Seite oder so eröffnen. Und dann hat, glaube ich, wer hat es dann mit dem Podcast?
2: Ja. Ich weiß nicht. Ich meinte dann, glaube ich, irgendwie so von wegen so, oder wir machen mal einen Podcast zusammen. Mhm. Und dann hast du irgendwie auch erzählt so, ja, Podcast und das wäre voll geil. Und hattest du auch schon mal
1: Und dann hat es nur 2 Jahre gedauert, bis wir den Podcast gestartet haben.
2: Ja, also man muss dazu sagen, wir hatten damals, jetzt haben wir Entfernung Berlin-Hamburg. Damals hatten wir Entfernung Berlin-Potsdam, ist auch eine Entfernung. Dadurch war es irgendwie gerade am Anfang dann echt schwierig, das so zu realisieren, da irgendwie zusammenzufinden.
1: Ja, und wir haben halt relativ schnell eine Folge aufgenommen. Die ist aber halt so ungeplant und scheiße gewesen. Ich glaube, es war sogar bei mir zu Hause mit so alten Mikros. Und dann haben wir nochmal eine Folge aufgenommen.
2: In dem Studio, wo wir dann waren, weil der nächste Schritt, dass dieser Podcast dann wirklich entstanden ist, war tatsächlich meine Bachelorarbeit. Also wir haben sowieso gesagt, wir wollen das auf jeden Fall machen.
1: Nee, das stimmt gar nicht. Weißt du, wie das nämlich war? Wir hatten den schon geplant und dann haben wir es verschoben wegen deiner Bachelorarbeit. Da hat Frankie nämlich auf einmal gesagt, können wir es vielleicht statt Januar im Juli veröffentlichen?
2: Aber warum, wie haben wir es denn hingekriegt, dass wir dann so gute Technik hatten und so? Das hätten wir alles, das hätten wir alles nicht gehabt.
1: Ja, das stimmt.
2: Wenn es nicht mit meiner Bachelorarbeit gelaufen wäre. Weil
1: ja, du hast
2: da
1: gearbeitet, oder?
2: Genau, ich habe dort gearbeitet, weil ich die Werkstudent oder studentische Hilfskraft war. Und weil ich dann auch gesagt habe, ja, ist für meine Bachelorarbeit, durften wir halt dieses Studio komplett kostenlos nutzen. Also im HPI, im Hasso-Plattner-Institut hier direkt um die Ecke in Griebnitzsee, wo wir gerade sitzen. Und nochmal Shoutout an die. und deswegen konnten wir das da echt gut nutzen. Und das war irgendwie auch dieses Studio und da hatten wir dann auch eine Folge aufgenommen, auch mit Kamera und so. Und dann.
1: Die war auch Bullshit.
2: Die Folge. Und dann gab es irgendwie wieder so eine Break, weil das Studio auch umgebaut wurde und so weiter und sich das bei uns auch immer so ein bisschen dann, ja, wie gesagt, zurück, verschoben hat und so, wegen der Bachelorarbeit. Und ja, am Ende hat es dann aber geklappt, dass wir in das neue Studio von denen konnten und das aufgenommen haben. Und mit meiner Bachelorarbeit hat es auch super geklappt.
0: Super. So nebenbei auch super. Noch den Bachelor.
2: Ja.
0: Sehr cool.
2: Ja,
0: hoch auf die Bachelorarbeit, würde ich sagen, so oft, wie das jetzt gerade gefallen ist. Aber ich hatte auch gerade echt das Gefühl, ich bin schon so mit euch im Podcast einfach schon so drin. Und auch dieses kleine Hin und Her und so, nein, das war dann und dann, nein, das war so, fand ich gerade sehr angenehm mit euch. Wie so ein echtes Gespräch. Sehr schön. Und da wollte ich jetzt aber kurz nochmal mich mit einklinken und fragen, wie seid ihr denn auf den Namen Therapy Bitches gekommen? Weil, ja, ist schon klar, aber gibt es da irgendeine Geschichte? Und stand der Name von Anfang an fest oder gab es noch andere Ideen vorher? Gab es eine Reise zum Namen?
1: Boah, ich weiß es gerade gar nicht mehr so genau.
2: Ein bisschen. Irgendwie. Ich weiß, wir waren bei dir in der Küche diesen einen Abend und ich weiß, dass wir eine Liste angefangen haben zu machen. Und Therapy Bitches kam irgendwie echt relativ schnell. Also ich würde schon sagen, dass es, also es war von eigentlich von Anfang an der Name. Und das, naja, Prinzip dahinter war so ein bisschen ja auch das Prinzip von dem Podcast. Also irgendwie diese Mischung, okay, Therapy, ne, also diesen ja,
1: ernsthaften Teil,
2: ernsthaften, ne? Ansatz, ja, den wir haben. Und dann Bitches, so ein bisschen diesen feministischen Ansatz damit reinzubringen und gleichzeitig das dann damit wieder aufzulockern.
1: Ja, und diesen komödiantischen Anteil dadurch, genau, auch, ne? Das ist so ein bisschen, wir, unser Slogan ist ja auch, jetzt habe ich es vergessen.
2: Dein Comedy-Podcast.
1: For the serious stuff. So.
0: Und da stand jetzt aber auch noch feministischer drin, als ich nachgeguckt habe. Der Titel ist noch, da stand dein feministischer Comedy-Podcast for the serious stuff.
1: Hä, wo stand es?
0: Auf Spotify.
1: Auf Spotify? Ah,
0: ja.
1: Das hat Spotify geaddet, das waren nicht wir.
0: Oder, oder war es Instagram? Auf irgendeiner Seite habe ich feministisch auf. Also aber es ja, schadet ja nicht, aber es, ja, ist, genau, also, es ist ein geiler Titel, ja, weil es ist ja alles mit drin, ihr habt das alles dastehen.
1: Oh yeah.
0: Super. Ein knackiger Name, wenn man es abkürzt, und ein Name, der alles beinhaltet, wenn man ihn komplett ausspricht.
1: Wir suchen nur tatsächlich noch einen Namen für unsere Hörerinnenschaft. Ich bin ja einfach, also ich glaube, ich habe irgendwann mal Bitches vorgeschlagen, aber es ist irgendwie auch zu langweilig.
2: Aber irgendwie ist es auch, irgendwie auch geil. Und, ja, und wir schreiben ja auch das Bitches immer so mit einem X, finde das auch nochmal, bringt auch nochmal ein bisschen Spice rein. Und ich glaube, so Therapy Bitches, es passt irgendwie einfach voll zu uns, und ich finde es aber auch einfach ein uniker Name, muss ich einfach mal sagen. Einfach aber mal ein bisschen auch, Selbstlob.
0: Auch ein guter Hinweis, wenn jetzt jemand euch sucht, das Bitches anstatt I mit einem X, ne?
2: Genau.
0: Also nicht, dass jetzt ewig gesucht wird, sondern einfach ein X anstatt ein I hinpacken.
1: Ich meine, bei unseren vielen FollowerInnen findet man uns bestimmt auch direkt.
2: Tatsächlich. Wenn du Therapy B eingibst, dann kommen wir schon.
1: Ja, bei
2: wir kommen
1: dir.
2: Auch mit I.
1: Bei dir.
2: Bei allen.
0: Okay, wir beenden kurz diese Diskussion. Wir hören jetzt nämlich in den nächsten Song rein. Und der hat mich ein bisschen überrascht, muss ich mal sagen. Nämlich, ihr habt euch für Liebe ist alles aus dem Musical Romeo und Julia entschieden. Und der Song ist ja ursprünglich von Rosenstolz, den Peter Plate geschrieben hat. Und zusammen mit Ulf Leo Sommer haben sie sich für das Musical ganz viele neue Kompositionen, so wird es ausgesprochen, überlegt, nach der Shakespeare-Vorlage angepasst, alles daran. Und haben sich aber entschieden, diesen Rosenstolz-Song mit reinzunehmen. Und der ist dann ja auch im Titel gelandet. Romeo und Julia, Liebe ist alles, heißt es ja im Ganzen. Was ist die Geschichte von dieser Song? Weil wie kommen wir jetzt plötzlich von Icky Mel zu Rosenstolz oder zum Musical Romeo und Julia?
1: Also,
0: die Reise?
1: Bevor du dazu was sagst, weil es dein Wunsch war, Frankie.
0: Ich die ganze Zeit schon so, ich will was sagen.
1: Ich nehme jetzt gar nicht so viel vorweg, aber die letzte Folge unserer ersten Staffel heißt auch Im Herzen Musical Bitches, weil wir uns eben ja auch durch Musical kennengelernt haben und einfach Musicals lieben.
2: Einmal das, dann dazu gesagt, glaube ich, war das gefühlt auch eine halbe unbezahlte Werbung für die Peter Plate Ulf Leo Sommer Musicals im Theater des Westens, also lieben wir unter anderem auch sehr, und wir hatten in der Folge, genau, darüber haben wir gesprochen, so im Herzen Musical Bitches, und wir hatten auch einen Special Guest Tin in der Folge, und zwar war das die liebe Safia, und die war nämlich im Ensemble bei Romeo und Julia, und jetzt gerade ist sie im Ensemble beim neuen Stück, das
1: Berlin Musical?
2: Das Berlin Musical, glaube ich. Wir sind am Leben.
0: Ja,
2: genau,
0: ja.
2: Das Berlin.
0: Ich bin vorhin vorbeigefahren, habe ich gesehen.
1: Ja, das haben wir auch angeguckt. Da durften wir sie besuchen. Das war auch mega cool.
2: Genau, und deswegen dachte ich so, der muss mit rein, weil im Herzen Musical Bitches einmal, und auch weil die Folge uns so viel bedeutet hat und mit Safia.
1: Und Liebe ist halt.
2: Und Liebe ist auch einfach alles. Und es ist auch einfach ein schöner Song und eine super schöne Message für alle.
0: Na dann, hören wir da jetzt sofort mal rein.

0: So, das war Troye Sivan mit seinem 2023 veröffentlichten Tanzknaller Got Me Started. Und ja, ich würde sagen, hier gute Songs back to back. Das ist so ein richtig guter Sommersong, oder?
1: Ja, ultra. Wir haben auch einfach mega lustige Erinnerungen daran, weil wir immer dazu getanzt haben.
2: Den Tanz aus dem Musikvideo mit der Hose runter, hinten, Arsch und so.
1: Das war schon mega witzig.
0: Ich habe Visionen, sehr schön. Genau, ihr seid hier gerade beim CouchFM Gästezimmer heute mit Besuch von Emmy und Frankie vom Podcast Therapy Bitches. Ihr kennt ja das Studio, in dem wir hier sind, ja auch schon sehr gut, weil ihr seid seit letztem Jahr bei Alex auch gestartet. Und jetzt haben wir so ein richtig krasses Crossover von CouchFM mit Therapy Bitches. Und deshalb kann man euch ja sozusagen auf den Musikstreaming-Diensten hören, aber jetzt auch im Radio. Und für die, die jetzt interessiert sind, wollte ich mal fragen, wo, wann kommt was Neues? Wo kann man euch hören? Was gibt's da für Zeiten?
1: Sure. Ja, also wir laden ja eine Folge hoch alle zwei Wochen, immer mittwochs. Und quasi immer im verschobenen Rhythmus dazu.
2: Also eine Woche später, am Dienstag um 21 Uhr, laufen wir immer bei Berlin.
1: Alex Berlin.
2: Laufen wir bei Berlin. Berlin.
1: Bei Alex Berlin um 21 Uhr.
0: Okay.
1: Da läuft dann immer eine Stunde von der Folge. Und wenn die Folge länger ging, dann kann man die auch in der Alex Mediathek, Radio Alex Berlin Mediathek, kann man sie dann zu Ende hören oder halt eben auf allen Streaming-Plattformen. Okay.
0: Gut zu wissen. Da kommen wir jetzt gleich zu einer anderen Frage wegen den Sitzungen. Wie kommt ihr denn auf die Themen jeweils? Das finde ich ganz spannend, weil es ist ja so eine riesige Möglichkeit, ne, was man alles besprechen könnte. Und da habe ich mir gedacht, gibt es vorher so eine Brainstorming-Runde, wo ihr dann wirklich sitzt und sagt, dann das und dann kommt das und dann sprechen wir über das. Oder passiert das alles so zwei Stunden vorher erst? Wie passiert das bei euch? Wie ist der Prozess?
1: Also sag du.
2: Also für die Staffel sozusagen haben wir schon so eine Brainstorming-Session, dass wir uns zusammensetzen. Wir haben natürlich immer Themen, die wir uns immer wieder aufschreiben und sagen, das wollen wir machen. Und dann setzen wir uns zusammen, besprechen, okay, in welcher Reihenfolge passt es vielleicht gut, wo könnte man GästInnen einladen, überlegen uns auch schon irgendwie coole Titel für die Folge. Aber meistens ist es dann auch im Laufe der Staffel so, dass wir manchmal noch irgendwas tauschen müssen, doch irgendwas anderes machen müssen, weil ja, manchmal klappt es halt nicht so, wie man sich das vorstellt. Und deswegen versuchen wir da auch flexibel zu sein. Aber es gibt schon eigentlich dann immer echt die Planung vorab.
1: Ja, und tatsächlich haben wir nach der letzten Staffel eine Staffelfinale Party gemacht und unsere GästInnen durften da Themenvorschläge in so eine Box werfen und davon haben wir auch manche genommen.
0: Ah, clever. Ja. Noch ein bisschen die Möglichkeiten verbreitet, dass noch mehr Leute was sagen können. Kommen wir auch gleich zum anderen passenden Part, nämlich eure zweite Staffel vom Podcast ist ja in diesem Frühling gestartet und dann hattet ihr zwischen November, April sozusagen eine Pause, wo nichts gesendet worden ist. Und, aber ich meine, ihr habt noch ein anderes Leben. Ne? Ausbildung, ja. Studium, Umzug nach Hamburg, Jobben, Beziehungen jeglicher Art.
1: Also,
0: ne? Da muss man ganz schön viel machen. Wie war es denn für euch, nach der Pause wieder so zusammenzufinden und sozusagen jetzt geht's wieder los? Oder hattet ihr euch schon beim Ende der letzten Staffel gesagt, dann treffen wir uns und machen weiter? Was ist im Leben passiert?
1: Ja, also es ist tatsächlich immer so ein bisschen schwierig. Also diese Entfernung ist halt einfach schwer. Aber wir reden natürlich diese Pause ist für alle anderen eine richtige Pause. Für uns ist es eher so ein, okay, wir brauchen kurz Zeit, um uns neu zu überlegen, was wir in der nächsten Staffel machen.

0: Ja, ist das eigentlich immer ein schöner Anlass. Aber klar, wir versuchen das irgendwie so ein bisschen einfach reinzukommen, besser in den Rhythmus.
1: Ja, ich fand auch die erste Folge in der zweiten Staffel, wo ihr so euer Catch-up hattet und so, was ist passiert im Leben, fand ich auch sehr schön, weil es hatte wirklich so ein Feeling, als ob man irgendwie eine Sprachnachricht, die sehr lang geht, aber die anmacht und so sich sehr viel Infos erhascht von jemandem. Und das fand ich sehr schön, einfach um euch beide wieder zu hören und mitzuerleben. Ja. Das war echt gut, das fand ich gut. Habt ihr irgendwelche Unterschiede zwischen der ersten und zweiten Staffel gemerkt für euch, einfach auch thematisch oder auch von Behind the Scenes, wie ihr das erarbeitet, oder seid ihr beim Alten geblieben?
2: Ich würde sagen, wir sind einfach mehr drin jetzt auch. Also ich finde auch Recherchearbeit läuft irgendwie ein bisschen anders als davor. Wir haben tatsächlich in dieser Staffel nicht so viele Gäste wie in der letzten. Also es kommen jetzt noch zwei.
0: Mhm. Genau.
2: Das waren auch die einzigen Gäste in dieser Staffel, oder?
0: Ja.
2: Das hat leider dieses Mal nicht so gut geklappt, aber
0: beim nächsten Mal wieder. Also wir sammeln ja auch Gäste und es ist, also wir versuchen natürlich auch Leute zu kriegen und die haben alle auch einen vollen Terminkalender. Deswegen ist das immer nicht so einfach, aber da freuen wir uns natürlich umso mehr, wenn wir dann die Gästinnen haben. Das ist anders. Dann haben wir viel mehr Social Media Content jetzt in der zweiten Staffel.
2: Ja.
0: Also vorher ist wirklich viel Promo passiert. Das war viel, aber dann so währenddessen hat es wieder so ein bisschen stagniert, weil das ist auch einfach wirklich ein Fulltime-Job, muss man auch einfach dazu sagen. Noch zusätzlich zu den 5, die wir sowieso schon haben. Und das hat sich aber geändert, dass immer mein Handy dasteht und wir wenigstens so ein paar Snippets mitfilmen, die wir dann immer hochladen können. Also das Game läuft auf jeden Fall besser.
2: Und ehrlich gesagt, die wir hochladen, also Frankie lädt die hoch. Also nochmal danke an dieser Stelle, weil ich mache da momentan basically nichts, weil ich habe halt übelst das Problem mit meinem Speicherplatz und so und whatever.
1: Das geht mir sehr ähnlich. Also mein Speicherplatz ist auch gerade voll. Ich bin auch so,
2: nehmen wir.
0: Also folgt uns gerne auch auf Instagram. Da kriegt ihr immer auch so ein paar coole Behind-the-Scenes-Sachen und immer kleine Snippets vorab für die Folgen. Und
1: Und auch so Medientipps und so, ne? Also so Musik und so habe ich auch gesehen. Da habt ihr was hochgeladen, was gerade passt zu einer Sendung oder halt auch Grafiken zu einer bestimmten Folge, wo dann immer auch im Podcast drauf verwiesen wird von wegen, ey, online könnt ihr euch das nochmal besser angucken.
0: Ja, auf jeden Fall. Das würde ich auch einmal kurz dazu sagen mit der Musik, Leute. Das ist durchdacht. Die Songs, die sind da nicht random drin. Ja. Die sind wirklich geführt passend zur Folge. Entweder haben wir sie mal in der Folge erwähnt und deswegen nehmen wir sie oder sie passen einfach. Also
1: das hat dieses Ding. Kommen wir zu Songs, nämlich zu einem Lied, welches bei mir ganz bestimmte Erinnerungen hochkommen lässt. Und ich denke, das geht vielen Leuten in unserer Altersgruppe so. Denn dieser Song ist perfekt für Sommer-Teenager-Erinnerungen und für alle, die sich denken, it feels so scary getting old.
2: Oh, ich hab Gänsehaut.
1: Ja, und es ist halt auch der perfekte Song, um an die engsten Freunde zu denken und einfach die Seele frei zu tanzen. Hier ist Lord.

0: So, wie schön war das denn gerade, diesen Song zu hören? Das war Lorde mit ihrem Song aus 2013. Verrückt schon. 13 Jahre ist der auch schon draußen. Ne?
1: Also, das ist so bestimmt.
0: Was? Ja, 2013. 13 Jahre dazu?
1: Nein.
0: 26. Here we are.
1: I feel so scary.
2: Getting old.
0: Oh, wirklich. Das sind, oh, ja, wir waren gerade alle so, oh, so ein schöner Song. Wir kommen jetzt aber zu was ganz, ganz toll. Nämlich
1: ich
0: zu meinem Spiel.
1: Aufgeregt.
0: Das ist jetzt nicht so spektakulär. Es heißt Dies, das, Ananas.
1: Mm. Hast du dir selber ausgedacht?
0: Ja. Ich habe es mir selber ausgedacht. Das war aus meinem Gehirn, kam dieser Titel. Ja. Und bin ich auch sehr happy mit, aber es ist total simpel. Es ist so toll. Es geht darum, dass wir euch vielleicht noch ein bisschen besser kennenlernen und wie gesagt auch vielleicht Ähnlichkeiten, Unterschiede, was euch ausmacht, erfahren. Und ich habe jetzt ein paar Fragen an euch, die sind so von wegen entweder oder.
1: Mm.
0: You get it?
1: Und müssen wir gleichzeitig quasi dann antworten?
0: Also ich stelle die an euch beide und ihr antwortet, was zu euch passt halt. Ne? Ihr sagt dann das oder das und wenn ihr, ne?
1: Ach so, aber wir müssen uns quasi als Team einigen.
0: Nee, jede für sich.
1: Ach so, okay.
0: Einfach das, was für euch besser passt. Deswegen ja, um euch einzeln kennenzulernen.
1: Okay.
0: Und genau, wenn euch jetzt wirklich keine Antwort einfällt, weil beides passt oder ihr nichts damit anfangen könnt, könnt ihr auch Ananas sagen. Wenn das
1: Ach so, ne? Also die Ananas.
0: Ich dachte, irgendwo muss ich die Ananas
1: Süß,
0: ja noch einbringen. Genau. Dann machen wir das jetzt. Ich meine, ihr könnt auch abwägen wegen den Antworten, aber es geht auch um Schnelligkeit, ja?
1: Also. Oh. Ach so, okay.
3: Das kann ich ja gar nicht.
0: Quickfire.
1: Wettbewerb.
0: Gut, seid ihr bereit?
3: Nein.
1: Ja.
0: Okay, früh aufstehen oder bis in die Nacht wach bleiben?
1: Bis in die Nacht wach bleiben.
0: Hamburg oder Berlin?
1: Hamburg.
0: Berlin. Spinat oder Brokkoli?
1: Brokkoli.
0: Ananas. Ist auch schön, wie ihr beide lauter werdet.
1: Ja.
0: Stimmt, wir schon. Weiter geht's. Hund oder Katze?
3: Hund.
1: Ananas.
0: Mhm. Schwitzige Tanznacht oder entspannter Quatschabend?
3: Entspannter Quatsch.
1: Witzige Tanz.
0: Ostsee oder Nordsee?
3: Ostsee.
0: Zu den Farben eher pink-rot gestreift oder grün-weiß kariert?
1: Pink-rot gestreift.
3: Ja.
0: Okay.
1: Das, was Emmy sagt.
0: Iced Coffee oder warmer Kaffee?
1: Iced Coffee.
3: Immer. Aber Matcha bei mir.
0: Okay.
1: Bei mir entkoffiniert.
0: Okay. Die Autofahrerin, die das Tempo angibt oder die Beifahrerin mit der Playlist?
1: Beifahrerin.
0: Super, ihr könnt überall hin noch fahren.
1: Ja, ja.
0: Geil. Bücher oder Filme?
1: Filme. Ich wäre gerne eine Lesemaus, bin ich aber
3: nicht.
0: Filme. Okay. Musical live auf der Bühne oder Musical im Kino als einen Film anschauen?
1: Also live. Quasi selber auf der Bühne sein oder anschauen?
0: Nee, anschauen. Es geht um, was würdet ihr eher sehen?
1: Live. Also ich würde sagen, Ananas, weil ich liebe auch Musicalfilme.
3: Nee, bei mir absolut live.
1: Okay,
3: absolut.
1: Okay, beides.
0: Gut. Rührei oder ein pochiertes Ei?
1: Boah, pochiertes Ei.
3: Rührei.
1: Finde ich aber auch geil.
3: Ja.
0: Okay. Frühling oder Herbst?
1: Frühling. Trotz Pollenallergie.
0: Ja. Muss man durch. Reisen mit dem Zug oder mit dem Flugzeug?
3: Oh, Ananas.
1: Ja, also natürlich umweltmäßig besser Zug, aber ich...
3: Schon nervig.
1: Also ich glaube, umso schnell irgendwo hinzukommen, ist das halt praktischer.
0: Ja, okay.
1: Ananas!
0: Ja. Podcast-Folgen, ganz viele hintereinander aufnehmen oder eine einzelne Folge, aber mit Gast?
1: Eine einzelne Folge mit Gast.
0: Okay.
1: Auf jeden Fall.
0: Ey. Lieber Urlaub in Spanien oder Italien?
1: Spanien.
3: Ananas.
0: Okay. Eis im Becher oder Eis in der Waffel?
1: Eis im Becher.
0: Mhm. Dusche oder Badewanne?
1: Dusche.
0: Aperol Spritz oder ein Lillet?
3: Nee, Ananas kann ich niemals beantworten.
1: Aperol, würde ich sagen.
0: Okay, und jetzt kommen wir zur letzten Frage in dieser Runde. Lieber eine ganze Folge mit Podcast-Stimme von Viechen machen oder überhaupt nicht lachen dürfen?
1: Viecher.
0: Okay.
1: Ja.
0: Da seid ihr euch einig. Das war Dies, das, Ananas.
1: Maggie, bestes Spiel.
0: Ja. Ich muss jetzt erstmal kurz Luft holen und mit euch auswerten, was wir hier gerade erlebt haben. Und jetzt hören wir in den nächsten Song rein.

0: So, das war Männerlimit von Conny im Remix mit Liza dem 2025 erschienenen Album Manic Pixie Dream Boy Volume 3. Emmy, wie seid ihr auf diesen Song gekommen und wie verstehst du die Aussage Männerlimit?
1: Ich liebe Conny Wallis. Also ich finde die Musik... Wir. Aber auch ich.
2: Ja, du vor allem.
1: Also erstmal, ich sag's jetzt einfach mal so, wie es ist. Conny kommt zu unserer finalen Folge von dieser Staffel mit uns ins Studio, beziehungsweise er ist in dieser Folge und ich freue mich so, ihn kennenzulernen und mit ihm zu quatschen, weil der halt einfach auch ein, ja, es ist nicht so selten, nicht so häufig oder sehr, sehr selten, dass Männer in der Rapper-Szene so feministische Texte machen, wie er das macht und ich, ja, bin sehr gespannt, mit ihm darüber zu reden. I love it. Ja. I love everything about it. Und Männerlimit, er sagt ja schon, Frauenquote nein, Männerlimit ja. Und die Frauenquote ist ja jetzt für Menschen, die es vielleicht nicht wissen, aber ist ja quasi, dass Unternehmen irgendwie eine Mindestanzahl an Frauen mit reinnehmen, um zu sagen können, ja, ja, wir stellen auch Frauen ein. Auf der anderen Seite, das Männerlimit fände ich so geil, wenn man einfach sagt, okay, es dürfen maximal 10 Männer hier arbeiten. I love it. Also, ja.
2: Ja. Also auch die Doppelmoral auch ein bisschen dahinter, ne? Also da gibt's diese Quote, aber andersrum gibt's es nicht. Ja.
0: Okay. Ja. Conny, das war Männerlimit.
2: Ja.
0: So, wir kommen jetzt mal wieder zum Podcast von euch, weil Podcasten ist ja in der heutigen Zeit sehr gängig geworden und mittlerweile hat ja auch Podcasten und Social Media viel damit zu tun, so die Privatsphäre und viel daraus, ne? Also aus der Privatsphäre auch viel zu erzählen und sehr viel preiszugeben. Und da habe ich mich gefragt, wo zieht ihr so Grenzen? Also, ne, was gibt ihr Preis? Und gibt es halt auch irgendwas, wo ihr sagt, nee, das bleibt im Privaten? Müsst ihr jetzt nicht benennen, aber gibt es so Sachen, wo ihr sagt, oder seid ihr alles raus, ihr könnt alles über mich wissen?
1: Also, ich würde sagen, bei mir ist das mein Freund. Also, Namen sagen wir generell nicht, von auch Freundinnen nicht und so. Außer wir wissen jetzt explizit, dass die da Bock drauf haben, dass sie genannt werden. Aber genau, alles, was meinen Freund betrifft, ich würde sagen, ich rede über die Themenbereiche aus Beziehungen, so wie Frankie auch. Aber ich würde jetzt nicht erzählen, ja, also da habe ich mit meinem Freund das und das besprochen. Und dann, also sowas, wie man es vielleicht aber privat auch besprechen würde, das würde ich sagen, da ist eine Grenze. Und schon auch in die Richtung, also ich habe schon relativ viele Grenzen. Ich würde behaupten, vielleicht sogar mehr als Frankie, einfach durch den Lehrerinnenberuf. Ja. Und weil es einfach schon vorgekommen ist, dass Kinder und Eltern diesen Podcast finden. Und ich will mich noch wohl damit fühlen, wenn ich wüsste, die würden das hören, sozusagen. Das ist meine Grenze.
2: Ich glaube, genau, du hast eigentlich ganz gut mit dem letzten Satz gesagt. Klar, ich habe vielleicht nicht so extrem diese berufliche, obwohl ich so als, ich sag mal, angehende Journalistin natürlich auch eine gewisse Präsenz, also dann ja auch haben muss und gucken muss, was ich wirklich hinterlasse von mir als Persona. Und genau das ist, glaube ich, die Grenze. Also womit fühle ich mich wirklich wohl? Es gab schon Situationen, wo wir was erzählt haben oder so, wo wir dann meinten, okay, nee, nimm das mal lieber doch nicht mit rein oder so. Also es gibt's schon auf jeden Fall.
1: Das schreien wir auch dann immer auf die Audiospur, damit man bloß nicht vergisst, dass wir das rausnehmen sollen.
0: Ja, clever. Aber ich meine, ja, das ist das Gute am Podcasten, dass man einfach sagen kann, man kann es nochmal rückgängig machen und überarbeiten. Und passend zum Thema privat wollte ich mal über euer kleines, keine Ahnung, Maskottchen reden. Nämlich über Vieche.
1: Vieche hat's ins Radio geschafft.
0: Für alle, die sich gerade fragen, wer oder was ist das? Bitte erklärt, was Vieche ist.
1: Ja, genau, das weiß nämlich eigentlich auch keiner so genau.
2: Nee, der war einfach da auf einmal in all diesen Videos, die gerade bei Instagram sind. Ja, also Vieche, oh Gott, wie mache ich das jetzt kurz? Also Vieche ist mein Kuscheltier, erstmal vorab, es ist so ein Äffchen. Und das ist ein bisschen wie so eine Art Familientradition. Mein Vater hatte so einen Affen auch als Kind schon, der Vieche hieß und den habe ich dann immer mitgeschleppt. Und ich hatte aber nie meinen eigenen Vieche bis vor, ich glaube, 3 Jahren. Ja, 2023. Und das war so eigentlich ein bisschen ein Witz von meiner Mom, weil vor 3 Jahren, wie alt war ich da? 21. So, ja, willst du hier ein Bild geschickt von solchen Affen, verschiedenste, willst du einen haben? Und es war wirklich eigentlich ein Witz. Und ich so, ja, den einen, der ganz anders aussieht als alle anderen. Und dann hat sie mir den mitgebracht und das war dann mein eigener Vieche. Und das ist wirklich so mein, ja, schon wie so ein Anker. Also ich weiß, vielleicht klingt das für viele ein bisschen komisch, aber ich glaube, eigentlich geht's uns allen irgendwie so.
1: Darf ich dazu noch was ergänzen zum Thema komisch finden? Also ich finde das nicht komisch, ich finde es einfach irgendwie süß, aber halt auch lustig. Vor allem, weil Frankie den überall mit hinnimmt. Also sie hat nicht überall, aber sie hat mal bei mir übernachtet und dann kam Viecher damit und saß auf einmal in meinem Bett und ich so, ach so, der ist jetzt auch hier. Okay, und vor allem hat er dann auch immer so Outfits an.
0: Süß.
1: Also das ist wie ein Baby. Aber ich will ganz kurz nochmal als Abschluss zum Vieche-Thema sagen, Frankie, sag doch mal was in der Vieche-Stimme.
0: Oh Gott.
2: Das kann ich nicht, wenn er nicht hier ist. Das geht
1: doch,
2: nicht.
1: Doch, das hast du im Podcast. Achso, da war er da. Doch, das kannst du, komm.
2: Hallo, ich bin Fieche. Und ich durfte letztens mal zugucken hier im Studio.
0: Sehr toll, jetzt hatten wir Fieche auch mal dabei. Wow.
1: Ja. Fieche war kurz hier, haben wir kurz angerufen.
0: Naja, dann verarbeiten wir Fieche kurz und gehen über zu einem Song, nämlich von Nina Chuba. Und da hören wir jetzt Unsicher.
2: Das passt auch gut.
0: Na, dann machen wir das.

0: So, das war Unsicher von Nina Chuba und ihr habt den Song gewählt, weil...
1: Wir lieben Nina Chuba auch, vor allem der Song, also der passt richtig gut zu unserer zweiten Folge und ich muss sagen, ist bis heute auch echt so einer meiner Lieblingsfolgen, also es ist super schwierig, welche Lieblingsfolgen sind, aber die ist irgendwie, die heißt halt Feeling Lost in Your Twenties und der Song beschreibt irgendwie genau das und deswegen, ja, passt das echt gut, auch wir sind ja in unseren Twenties und wir sind lost. Also.
0: Wer ist das nicht?
1: Ja, deswegen... Leider.
0: Okay, naja, war jetzt mal eine andere Stimmung, war auch schön, ein bisschen bedachter. Kommen wir zur Sendung, hatten wir gerade angesprochen. Was ist eure liebste Sendung, Sitzung, die ihr jemals aufgenommen habt? Oder kommt noch eine, wo ihr sagt, da freue ich mich richtig, richtig drauf, weil
2: also wir haben gestern... schon gerade über Conny gesprochen, darauf freue ich kann nicht mehr reden. Darauf freue ich mich natürlich sehr, aber ich glaube, also... das hat man vielleicht auch schon gemerkt. Ich finde, man merkt so ein bisschen in den Themenbereichen, was so Frankies und was meine so Lieblingsthemenbereiche sind. Und bei mir geht es halt so sehr dolle um den weiblichen Körper und so und dann auch Zyklus und die PMS-Folge. Ich glaube, die PMS-Folge ist meine Lieblingsfolge, weil wir da so geil wütend geworden sind. Also, weil das war so ein richtiger Rage über, wie mit PMS umgegangen wird und irgendwie Forschung über den weiblichen Körper und der Zyklus und irgendwie, das fand ich einfach richtig eine geile Energy und da ist ja auch die Idee entstanden zum PMS-Rave, den wir vorhin schon erwähnt haben, den würde ich immer noch gerne machen. Wir wollten so eine PMS-Demo machen.
0: Okay.
2: Und aber das ist einfach ultra schwierig zu organisieren.
1: Deshalb. Ja,
2: das
1: stimmt. Aber falls sich da Freiwillige finden, hit us up und ja. Genau, meine Lieblingsfolge. Ja, also ich habe es ja eben schon so ein bisschen gesagt, ne? Also Feeling Lost in Your Twenties eigentlich so mein Baby, aber auch alle. Also es gibt ja auch so ein paar Sachen, die wir in Zukunft geplant haben. Das will ich jetzt nicht vorab wegnehmen, aber da gibt es schon so ein paar GästInnen, die hoffentlich kommen und alles, was sie so... Also ja, da kommt, glaube ich, auch noch vielleicht was.
3: Crazy shit.
1: Die Musical-Folge auch.
2: Ja, die war auch
1: so ein Herzensthema. Ja.
2: Ich liebe auch die Lava-Folgen. Manchmal denke ich mir so, warum machen wir nicht einen Lava-Podcast? Aber wir wollen auch noch ein bisschen educaten, deshalb ist schon gut.
0: Aber ich finde den Mix halt echt gut, ne? Dass es dann so Folgen gibt, wo du einfach laberst und einfach mal kann zuhören und es ganz entspannt. Und dann gibt es welche, wo du wirklich danach rausgehst und dir denkst, wow, ich habe jetzt gerade wirklich was krass mitgenommen oder kann das gerade super auf meinen Körper packen und verstehen und sagen, ey, das passiert hier gerade.
1: Unsere Therapy Goals anwenden.
0: Ja, super. Und was ich ja jetzt rausgehört habe, dritte Staffel wird auch richtig, richtig gut.
2: Hoffentlich. Also ich hoffe ja, dass wir endlich mal ein bisschen durch die Decke gehen.
0: Ja. Ja. Also ich, wie gesagt, auf Social Media, ihr habt mich erreicht und das ist sehr viel, sehr Gutes, sehr Unterhaltsames. Ihr macht alles von Tänzen bis zu Trends, die da irgendwie ablaufen auf Social Media.
2: Vielleicht landest du ja bald auf unserem Instagram-Account.
0: Himmel, Himmel, Himmel. Naja.
1: Letztens haben wir Wasser gespuckt. Also es gibt nichts, was wir nicht tun würden. Nein, Spaß.
0: Auch sehr schön. Nein, wir kommen jetzt nämlich langsam zum Ende vom Gästezimmer und zwar mit den beiden Therapy-Bitches Emmy und Frankie. Ich danke euch auf jeden Fall schon mal, dass ihr da wart und es hat mir sehr, sehr viel Spaß gemacht. Ich wollte jetzt nochmal fragen, habt ihr zum Schluss etwas, was ihr loswerden wollt? Eine Werbung in eigener Sache oder so? Oder was können wir noch erwarten? Haut raus.
2: Also natürlich, wir freuen uns ganz, ganz doll über neue HörerInnen. Also hört rein in unseren Podcast auf der Streaming-Plattform eurer Wahl oder bei Alex Berlin. Auch nochmal an die vielen Dank und an dich vielen Dank, dass wir hier sein dürfen.
0: Ja.
2: Wir haben jetzt gar nicht erzählt, dass ich Maggie ja privat kenne und wir uns das schon irgendwie länger vorgenommen haben. Und ja, irgendwie, ich fand es jetzt richtig schön und angenehm, hier zu sein. Und vielen Dank.
0: Ja, voll gerne.
1: Ja, genau. Ich glaube, das ist natürlich so unser größtes Goal, weil wir wollen natürlich nicht so viel rumheulen. Das ist unser Baby, das liegt uns am Herzen. Aber es ist wirklich viel Arbeit, die dahinter steckt. Und natürlich freuen wir uns, wenn wir da irgendwann so ein bisschen was zurückbekommen. Es ist schon unfassbar krass, wenn allein du so sagst, ey, das hat mich voll überrascht oder ich habe da voll was mitgenommen. Ja, oder man kriegt wirklich auch manchmal Nachrichten auf Instagram so. Und sowas ist halt richtig schön und dafür machen wir es halt auch. Und wenn davon vielleicht noch ein paar mehr kommen, dann...
2: Eigentlich
1: haben
2: wir es
1: geschafft.
2: Eigentlich wollen wir nur auf Tour gehen.
0: Wir würden so gern so eine Tour machen.
2: Ja, sehe ich auch. So geil, Mann.
1: Wirklich, doch, das ist so unser Dream. Also
0: Geduld ist eine Tour.
2: Wenn wir auf Tour gehen, kriegst du eine Freikarte.
0: Ja. Oh, ich freue mich.
1: Aber Getränkekasten dann.
0: Oh je. Na toll.
3: Richtig deutsch.
0: Nun ja, dann gehen wir raus mit etwas, was nicht deutsch ist, nämlich mit Bad Bunny und seiner großartigen Musik. Danke, dass du den Titel für mich gesagt hast, weil ich werde den nicht hinkriegen. Deswegen tschüssi, ciao Kakao. Ich hab's sehr genossen und hier ist Bad Bunny.
2: Wir tanzen jetzt.
0: Ja.

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1: Mit Stefanie Ruger. In Berlin-Neukölln wurde gestern Abend eine Fliegerbombe entschärft. Rund 5600 Haushalte mussten deshalb ihre Wohnungen verlassen, teilte die Polizei mit. Die Bombe war gestern Vormittag im Neuköllner Schifffahrtskanal in der Nähe der Sonnenallee gefunden worden. Im Sperrkreis befanden sich mehrere Pflegeeinrichtungen. Deshalb hat die Evakuierung verhältnismäßig lange gedauert. Gegen 23 Uhr war die Bombe erfolgreich entschärft und die Menschen konnten zurück in ihre Wohnungen. An Schulen in Brandenburg gilt ab sofort ein Werbeverbot für die AfD. Flyer, Aufkleber und andere Materialien mit Parteienlogo sind dort ab jetzt verboten. Der Grund? Der Verfassungsschutz stuft die AfD als rechtsextremistisch ein. Die AfD-Landtagsfraktion äußert sich zu dieser Entscheidung kritisch und spricht von Diskriminierung. Für die Partei ist das Verbot ein schwerer Rückschlag. Gerade bei jungen Menschen erzielt sie hohe Wahlergebnisse. Daher warb die AfD bisher sehr intensiv im Umfeld von Schulen. Urlaubsflair mitten in Berlin. In Spandau beginnt heute das viertägige Altstadtfest. Das Event hat sich in den letzten Jahren stark verändert. Es verbindet den früheren Weinsommer mit modernem Streetfood. Auf dem Marktplatz gibt es daher Wein im Open-Air-Garten, während in der Fußgängerzone internationale Foodtrucks stehen. Dazu gibt es Live-Musik auf zwei Bühnen. Das gesamte Festgelände ist dieses Jahr barrierefrei gestaltet. Der Eintritt zu allen Programmen ist kostenlos.
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1: In Berlin und Brandenburg ist es heute spätsommerlich warm. Die Temperaturen erreichen tagsüber bis zu 28 Grad bei überwiegend Sonne. Nachts sinken die Temperaturen auf etwa 15 Grad.
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0: Einen wunderschönen guten Tag, Wismar.
1: Hier knallt es ordentlich. Willkommen bei Farm, die Disco-Show.
2: Schön, dass ihr so zahlreich erschienen seid am Sonntagnachmittag. Nach diesen zwei atemberaubenden Festivaltagen, die wir schon hinter uns haben, trotzdem nochmal hergekommen seid. Wir haben jetzt was ganz Besonderes für euch vor. Wir sind Gregor Buser, gebürtig aus Wismar.
1: Dankeschön. Und natürlich Mario Zoschke, auch gebürtig aus Wismar.
2: Und wir machen eine kleine Disco-Show mit euch. Wir sind aber, ja, es geht mit Tanzen tatsächlich, es wird auch getanzt. Wir sind zwei Radiomoderatoren, wir haben eine Radiosendung und wir fahren mit unserem Disco-Rad, was wir gebaut sind, rum durchs Land an Kulturorte und gucken uns, was da los ist und wollen an den Orten rausfinden, wie feiern die Leute da eigentlich ihren Feierabend, wie verbringen die ihre Freizeit. Und das machen wir heute mit euch hier in Wismar.
1: So. Genau. Und ihr kommt ins Radio. Das heißt, ihr lauft live auf Alex Berlin am Donnerstag 18 Uhr. Ihr kommt alle ganz, ganz groß raus. Also umso lauter ihr seid, umso mehr hört ihr euch nachher im Radio. Es hat nichts mit Film oder Kamera zu tun. Man hört nur eure zarten, lauten Kehlen.
2: Deswegen würde ich das gerne mal testen. Wismar, könnt ihr laut sein?
1: Stark, stark, stark.
2: Also letzte Woche waren wir in Halle, die war noch ein bisschen lauter. Also frage euch nochmal, könnt ihr laut sein?
1: Oh ja, das wird man auf jeden Fall im Radio hören. Das heißt, wir kommen jetzt gleich raus. Dann startet die Sendung. Wir nehmen auf. Und umso mehr ihr Feuer reingebt in die ganze Sache, umso mehr und so krasser wird das Ganze. Also danke, dass ihr hier seid.
2: Wenn wir jetzt auf diesen Button klicken, dann starten wir die Aufnahme und ab dann ist es Radio. Also ab dann müsst ihr da sein, ja? Sind wir bereit, Gregor?
1: Wir sind bereit.
2: 3, 2, 1.

0: Wismar!
1: Hallo Wismar! Oh Scheiße, die Stimme kocht!
2: Wir haben den unvergleichlichen, extravaganten, eloquenten Mari Zoschke!
0: Und wer ist noch hier?
2: Und nicht zu vergessen den Hübschling aus dem Duo. Ein Mann mit Charakter und Plattfüßen. Gregor Buse!
1: Danke, Wismar!
2: Die einzigen Radiomoderatoren, die ihr Studio gegen ein Discorad eingetauscht haben. Die Herren der guten Laune, des gepflegten Halbwissens und der maximalen Eskalation. Macht mal Lärm und gebt alles, was ihr habt. Applaus für Mari und Gregor!
1: Dankeschön, danke, danke, dankeschön!
0: Okay, danke, danke, danke. Ihr seid da. Für die Zuhörerinnen auf Alex Berlin. Wir befinden uns im wunderschönen Wismar. Wir haben hier eine ganze Menge netter, freundlicher Gesichter vor uns. Wir sind im Marienforum, ein für uns besonderer Ort, da wo wir auch schon die ersten kreativen Ideen vor vielen Jahren hatten, als wir von hier kamen. Und wir wollen mit euch zusammen heute Spaß haben und euch kennenlernen. Nicht wahr, Gregor?
1: Oh ja, das heißt, wir gucken, wie feiert Wismar seinen Feierabend. Boah, was ist denn Feierabend überhaupt? Also wenn ich von der Arbeit nach Hause komme, gibt es ja ganz verschiedene Arten. Also ich bin ausgebrannt, ich brauche erstmal einen guten Film, plupp, Bier geht auf und dann sitze ich erstmal da. Weil ich muss mich erstmal erholen von dem Arbeitstag.
0: Ich gehe gern abends unter Leute, ich bin ein sehr geselliger Typ. Wenn ich Feierabend habe, dann gehe ich zum Beispiel hier in Wismar gern ins Kai oder in den Schlauch oder hab. Viel Zeit haben wir auch hier verbracht tatsächlich, an
1: das
0: diesem Ort.
1: Hier hat alles begonnen damals. Hier gab es noch früher eine Bank, die haben sie nachher abgebaut, weil sie zu viel getrunken haben hier mal. Und da saßen wir und haben schon unsere wilden Ideen gesponnen.
0: Richtig. Und eine unserer wilden Ideen, die wir damals hatten, ist heute hier zu sein, um mit euch diese Show zu machen. Und deswegen würde ich mal sagen, Gregor, es ist eine Radiosendung, also da geht es auch um Musik. Wollen wir mal den Feierabend reinstarten?
1: Ich glaube, wir starten mal so richtig in Feierabend rein und damit die Leute mal gleich wissen, worauf es ankommt, präsentieren wir euch die volle Ekstase.
0: Die volle Ekstase, meine Damen und Herren. Und mit den Händen. Und ein verschmitztes Lächeln, ja genau.

0: Dankeschön, Wismar. Das kommt ins Radio, egal wie es war.
1: Da ich glaube, das war mega. Singen macht Spaß, es geht nicht nur um Singen, aber ich bin gerade im Schlagerfieber. Wir spielen auch, meine Mutti ist heute hier, wir spielen immer Schlager für meine Mutti in der Radiosendung. Und ich glaube, da haben wir noch was vorbereitet. Hat jemand hier Bock, ich schaue dich jetzt mal an, einen kleinen Schlager mit uns zu singen? Dann komm mal her. Ein Applaus für die junge Dame hier in der ersten Reihe. Wie ist dein Name?
2: Nathalie.
1: Und was möchtest du heute für uns singen?
2: Ich singe von Trude her, ich will keine Schokolade.
0: Warte, den muss ich einen Song erstmal suchen. Oh ja, den haben wir da. Wenn du den willst, dann ist es jetzt dein Auftritt.

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0: Ein Applaus für Nathalie, bitte, ja? Okay, das geht ja gut los hier bei euch. Das geht ja gut los. Wir haben jetzt schon eine Menge Spaß, würde ich sagen. Gregor, hast du Spaß?
1: Oh, ich habe eine Menge Spaß.
0: Aber es geht ja nicht nur um Spaß. Wir haben erzählt, wir sind hier für euch, um ein kleines Experiment zu machen und rauszufinden, wie feiert ihr euren Feierabend. Und das wollen wir auch ernst nehmen, würde ich sagen. Gregor!
1: Ja,
0: Sir? Reiche mir... Nee, warte, ich brauche noch unser Outfit.
1: Ja, Entschuldigung.
0: Kleine Umbaupause.
1: Bitte, Sir?
0: So, das wird jetzt hier ein bisschen ernst zu nehmen, ne? So, Leute, jetzt ist der Forschungsteil anbelangt. Liebe Hörer von Alex Berlin, wir sind in Wismar. Ich sehe viele tolle Menschen vor mir. Und Gregor, reich mir bitte die Forschungsunterlagen. So, die Feierabendshow-Checkliste. Wir befinden uns in Wismar. Hier sind, Gregor, Personenzahl?
1: Circa 450.
0: 450. Stimmung, wie ist die Stimmung in Wismar? Ausbaufähig. Das ändert sich noch. Humorfähigkeit, Gregor?
1: Ja.
0: Erzähl mal einen Witz.
1: Sitzen zwei Kühe auf einem Apfelbaum und pflücken Kirschen. Okay. Dann kommt ein fliegendes Schwein vorbei. Da sagt die eine Kuh zur anderen, Sachen gibt's.
0: Jawohl, Gregor, das war ein Schenkelklopfer. Danke. Mach mal Lärm für Gregor Buse. Also die Humor
1: ausbaufähig.
0: Okay.
1: Ausbaufähig.
0: Bevor wir weitermachen mit unserem Profil, ich fühle diese Outfits schon, aber noch nicht ganz. Ich will die ein bisschen mehr feierabendmäßig machen. Deswegen brauche ich zwei KünstlerInnen hier vor Ort. Gregor, holst du mal die Spraydosen?
1: Ja.
0: Okay. Und zwar bitte ich jetzt einmal nach vorne Emily. Und ganz da hinten sitzt noch ein Künstler, der Maxi. Komm mal her.
1: Hey, kommst du mal bitte? Wir müssen uns beeilen, wir haben nur eine Stunde.
0: So, genau, der Plan ist jetzt, wir sehen scheiße aus in diesen Anzügen. Du musst uns jetzt mal richtig vollhacken, ihr beide. Ja? Irgendwas Schönes, ein Herz, eine Sonne, dass wir ein bisschen flippiger aussehen. Könnt ihr das mal machen, Richtung Publikum?
1: Vielleicht kann ich das schon erahnen, was da kommt. Ja, es geht in Richtung Herz, das spüre ich.
0: Spürst du das?
1: Ja, die Liebe ist da. Flügel.
0: Oh, das riecht aber ganz schön. Ich kann es nicht so ganz erfühlen.
1: Ja, du hast auch keine Gefühle.
0: Stark. Wie sieht's aus?
1: Was steht denn da drauf? Hier? Okay.
0: Haben wir?
1: Wenn man es nicht lesen
0: schön,
1: kann.
0: Schön, oder willst du mir nochmal hier Ärmel oder sonst was? Ich bin bereit. Ich fühle mich jetzt schon ein bisschen flippiger, muss ich sagen.
1: Also du siehst aus... Ja, schwer zu sagen, was du jetzt bist.
0: Flippig. Ich sag einfach
1: oh,
0: flippig.
1: Oh, was aber
0: bin ich?
1: Stark.
0: Was bin ich?
1: Richtig
0: was bin ich?
1: Coole Typen.
0: Danke dir, Maxi. Ein Applaus für Maxi und Emily, ja?
1: Dankeschön.
0: Ich danke dir. Okay. So, jetzt fühle ich mich gleich ein bisschen besser. Jetzt können wir starten.
1: Das heißt, wir gehen jetzt in die Forschungsreise mal rein.
0: In die Forschungsreise?
1: Ja, das heißt, wir werden jetzt mal ein paar Daten erheben, was Wismar fühlt, was Wismar denkt. Und da bin ich jetzt ganz gespannt, was da rauskommt.
0: Genau. Ihr kennt alle 1, 2 oder 3, oder? Gregor präpariert uns jetzt hier 3 Felder.
1: Ja, yes, Sir.
0: Sehr gut. Und dann wollen wir mal ein Profil von den Freizeitaktivitäten der WismarerInnen kennenlernen. Und dafür bitte ich euch, ganz viele von euch mitzumachen. So, als erstes will ich erstmal gleich wissen, wer hier überhaupt alles steht. Ja? Also wer aus Wismar kommt und wer nicht. Wer sind Touristen, wer sind zugezogen. Wir haben hier ein Feld drapiert. Ich würde euch jetzt bitten, alle mal ein Stück näher zu kommen, die Lust haben mitzumachen. Ja, genau. Wir spielen jetzt 1, 2 oder 3. Die erste Frage lautet, woher kommt ihr?
1: 1. Auf der 1.
0: Ihr seid in Wismar geboren.
1: Auf der 2.
0: Ihr seid nach Wismar gezogen.
1: Auf der 3.
0: Ihr seid nur zu Besuch, ihr seid Touristen. 1, 2 oder 3. In Wismar geboren, nach Wismar gezogen, Touristen. Gregor, hast du ein Beat für uns?
1: Aber selbstverständlich, wo gehört ihr hin?
0: ob ihr wirklich richtig steht. Seht ihr, wenn der Beat ausgeht? Okay, wir haben hier auf jeden Fall richtig viele OG-Wismarer. Das gefällt mir schon mal sehr gut. Das ist schon mal sehr gut für unser Forschungsergebnis. Machen wir weiter mit der zweiten Frage. Wie fühlt ihr euch heute?
1: Auf der 1.
0: Voll Energie.
1: Auf der 2.
0: Tiefenentspannt.
1: Oder auf der 3.
0: Ihr seid 3 fürs Sofa. 1, 2 oder 3.

0: geht. Okay, wir haben hier sehr viel energiegeladene Personen. Das gefällt mir sehr gut. Wir haben heute noch sehr viel Action. Also, ich glaube, wir können die Feuer nochmal machen, Gregor.
1: Eine Fackel anmachen?
0: Nein, die Feuer nochmal. Hier haben alle Bock auf Energie. Achso, okay, sehr viel voller Energie wird eingekreist. Nächste Frage. Mit welchem Getränk startet ihr perfekt in den Feierabend? Ist es?
1: Auf der 1.
0: Ein alkoholisches Spaßgetränk.
1: Auf der 2.
0: Ein koffeinhaltiges Energygetränk.
1: Oder auf der 3.
0: Ein teeinhaltiges Entspannungsgetränk. Wer hat sich das ausgedacht? 1, 2, 3.

0: Okay, okay, das ist ziemlich, ja, Teetrinker, Kaffeetrinker, das ist ziemlich ausgeglichen, das notiere ich mir. Wir haben hier nicht, wir waren letzte Woche auf einem so ein Techno-Festival, da war sehr auf Spaßgetränke, kann ich nur sagen. Aber hier ist es gut durchmischt, es ist ja auch 15 Uhr nachmittags, aber wir kommen auch noch zu Spaßgetränken, keine Angst. Die nächste Frage lautet, was macht Wismar an einem nach einem stressigen Tag?
1: Auf der 1!
0: Rausgehen, Freunde, Kultur, Veranstaltungen.
1: Auf der 2!
0: Aktiv werden, Sport, Natur.
1: Oder auf der 3.
0: Runterfahren, Selfcare, Zuhause, Entspannung. 1, 2, 3. Auf der 1 rausgehen, auf der 2 aktiv werden, auf der 3 runterfahren. Was macht Wismar am liebsten? Ob ihr wirklich richtig steht? Seht ihr, wenn der Beat ausgeht? Rausgehen, aktiv werden. Das war zu spät, du bist jetzt in der Mitte, jetzt... Wir brauchen dich bei beiden Sachen. Sehr gut. Dann seid ihr auch meine Crowd für die ganzen Spiele. Sehr gut, okay. Eine haben wir noch. Da will ich mal ein bisschen rausfinden. Wir sind ja auch Wismar. Wir sind hier in einer Zeit geboren, wo es noch deutlich mehr Kulturangebote gab als jetzt so. Keine Kritik. Und ich frage euch, bietet Wismar euch genügend Möglichkeiten, um eure Freizeit perfekt zu zelebrieren?
1: Auf der 1.
0: Ja, mehr als genug.
1: Auf der 2?
0: Ah, Wismar ist ausbaufähig.
1: Oder auf der 3?
0: Nein, mir fehlt auf jeden Fall was in Wismar. 1, 2, 3.

0: Also die Jungen unter uns sind zufrieden auf jeden Fall, sehe ich so, nicht alle.
1: Okay, wir sind so bei ausbaufähig, nicht ganz.
2: Mari, okay. Kannst du ganz kurz gleich mal fragen, was das hier so schön macht in Wismar?
0: Stimmt, ich muss dich eigentlich hier fragen, ja, weil die Leute genau. Nicht völlig überzeugt sind. Was macht Wismar schön für dich?
3: Halt, dass die Stadt sehr gut ist. Also ich mag die Eisläden sehr gut.
2: Sehr schön.
0: Jawohl, hoch auf die Eisläden in Wismar! Was ist dein Lieblingsort in Wismar?
3: Das Café Chibo.
0: Das Café Chibo, sehr gut. Und ich gehe jetzt mal hier so in die andere Fraktion rüber. Was fehlt dir denn in Wismar?
4: Also eigentlich alles für Leute ab 18 bis 35.
0: Ja, da gehe ich so ein bisschen mit tatsächlich. Und hier ist so ein bisschen die Mischung. Was machst du denn am liebsten? Wo ist dein Lieblingsort in Wismar?
5: Oh. Das ist ja gerade das Ausbaufähige. Ich finde irgendwie keinen.
0: Okay, da muss Wismar noch ein bisschen arbeiten. Wir geben unsere Forschungsergebnisse auch gerne dem neuen Bürgermeister über. Vielleicht passiert dann was. So, was habt ihr denn für Wünsche? Was hast du denn für Wünsche?
6: Heute einen schönen Tag zu haben, das wird mir schon reichen mit euch.
0: Also, dann ist ja schon alles da. Okay. Das war's mit 1, 2, 3. Ich habe jetzt schon mal ein kleines Profil. Ihr dürft euch wieder entfernen, einmal kurz. Aber nicht zu lange, es geht gleich weiter. Gregor, was hast du denn jetzt hier schon so rausbekommen?
2: Also man sieht, Wismar könnte ein bisschen mehr für die Jugendlichen tun. Aber die Kleinen, die haben sehr viel Spaß im Café Chibo. Ich frage mich, wie viel Kaffee da getrunken wird. Und natürlich, dass die Eisdielen an der Grenze an der Perfektion münden. Das muss man aber sagen. Gutes Eis, das kann Wismar wirklich sehr gut.
0: Wir haben jetzt wieder ein bisschen viel rumgelabert und wir sind ja immer noch eine Radiosendung, deswegen wird es Zeit für Musik und das nächste Spiel. Auf meiner Liste habe ich hier gerade gesehen, hat Wismar einen guten Musikgeschmack? Das ist ja Ansichtssache, aber ich glaube, da haben wir was vorbereitet, Gregor. Let's go!
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0: Wir spielen jetzt mit euch zusammen Songs erraten. Ich habe hier einen Buzzer. Auf den könnt ihr raufballern, aber zart raufballern. Also ihr könnt mit Vollsprint hierher rasen, aber bitte so. Und wenn ihr Song und Interpret erratet, dann knallt ihr da drauf, sagt uns den und wir gucken, ob ihr richtig liegt. Und wenn ihr richtig liegt, Gregor, dann gibt es auch was zu gewinnen, oder nicht?
2: Da gibt es sowas von was zu gewinnen. Meine sehr verehrten Damen und Herren, wir haben hier den kleinen Klopferspaß für Jung und Alt und natürlich für alle unalkoholischen kleine Spaßsüßigkeiten, Gesichtsmasken und noch viel, viel mehr, alles hier bei Feierabend, die Disco-Show.
0: So, meine Freunde, wer hat Bock auf Songs raten? Jawohl. Oh, ich bin schon ganz schön dreckig. Naja, ist ja zum Glück nur Radio. Gregor. Gregor hat uns ein paar Songs mitgebracht, die er regelmäßig unter der Dusche hört.
2: Ja, das
0: liebe ich. Und knall uns doch mal einen rein.
2: Seid ihr ready für den ersten Song? Ihr wisst, der Button ist euer. Wenn ihr zuerst den Song richtig erratet, habt ihr die Möglichkeit, was zu gewinnen. Also, seid ihr ready?
0: Hä, Gregor, was ist denn jetzt da passiert? Ist es technisch schon wieder kaputt?
2: Ich glaube, wir haben da ein kleines technisches Problem. Und ich glaube, die Songs sind jetzt, ja, ich habe es befürchtet, die sind jetzt alle rückwärts.
0: Die sind jetzt rückwärts?
2: Ja.
0: Wisst ihr, könnt ihr rückwärts auch Songs erraten? Ich glaube, das ist hier gar kein Problem. Ich glaube, das machen wir einfach mal. Gregor, knall mal einen rein!

0: genau, wir haben schon gebannert.
1: Dancing Queen von ABBA.
2: Dancing Queen?
0: Dancing Queen von ABBA. Ist es Dancing Queen? Es ist Dancing Queen. Du darfst hier, oh, du darfst hier einen der Preise aussuchen.
2: Stark.
0: Und wir machen weiter. Wir sind immer noch Feierabend, die Disco-Show. Und hier ist Song Nummer 2. Das war ein bisschen einfach, Gregor. Was kriegst du jetzt für uns? Ja, was haben wir?
1: Hips Don't Lie von Shakira.
0: Ist das richtig, Gregor? Jawohl, du darfst
3: oh, yeah.

0: was ist das? Seiner Tipp, dass es sehr regional ist. Wissen wir, das kann nicht sein.
1: Oh, da kommt jemand. Was haben wir?
2: Das ist Sabine Fischmarkt und komm an den Strand.
1: Ist das richtig, Gregor?
3: Oh, shit.
1: Oh ja, ich glaube, das ist richtig. Nimm dir einen der Preise mit.

0: es Iggy May?
1: Ist es Iggy May?
0: Flash. Nimm dir gerne einen, der kleine Speise. Aber du schon. Du.
1: Okay.
0: Das hat niemand gehört.
1: Nicht gemacht.
0: Gut. Gregor, haben wir noch einen?
1: Oh, wir haben sowas von noch einen.
0: Was könnte das sein?
1: Was ist es? Was ist es? Was ist es?
0: Ja, was haben wir da?
2: Rihanna, only girl in the world.
0: Gregor, es ist richtig.
1: Jawohl!
0: Ich will gerne einen,
1: was du haben möchtest.
0: Also Musikwissen ist da. Ich würde sagen, wir machen noch einen letzten oder was, Gregor? Hast du noch einen für uns?
1: Wollen wir mal Schwieriges machen?
0: Oh, was Schwieriges. Waren die zu leicht bisher?
1: Okay. Die merken, es ist Sonntag, es ist 15 Uhr. Die Köpfe sind noch nicht ganz da.
0: Ja.
1: Also an mir liegt es hier nicht. Aber wir gehen rein, mal gucken, ob ihr den erwartet.
0: Oh, da hat er jetzt noch was gewusst.
3: Black Eyed Peas, Pump It.
0: Gregor! Ist es das? Oh ja, was ist es? Du kannst dir einen Schuss nehmen oder was Süßes.
1: Sag, Junge, hol dir was ab. Stark, stark, stark. Man merkt einfach, das Musikwissen ist doch da hier in Wismar.
0: Das glaube ich auch, Gregor.
1: Das müssen wir einmal notieren.
0: Das Musikwissen ist da. Ja, weißt du was, ich bin jetzt auch schon ganz schön verschwitzt. Wollen wir uns auch mal eine Sekunde nehmen?
1: Ja.
0: Meine Forschungsergebnisse.
1: Nicht, dass sie geklaut werden.
0: Für die Wissenschaft.
1: Ja, dann machen wir so. Doch mal einen ruhigen, oh. Wa?
0: Komm, ja. So, Gregor, machen wir uns mal ein bisschen was Chilliges kurz. Wir müssen uns auch mal einen Moment nehmen hier. Oh ja, yeah.
1: Schön. Schön, schön, schön sonnig auf jeden Fall. Sehr heiß.
0: So, wisst mal, wir sind eine halbe Stunde drin. An die Zuhörerinnen da draußen auf Alex Berlin. Wir sitzen in der Sonne, genießen das Meer. Und ich muss sagen, Gregor, wie fandst du das Festival bisher?
1: Oh, schönes Festival. Schönes Festival. Man merkt einfach, Wismar ist auf den Beinen und man hat hier ordentlich was zu sehen. Feuershow, viele TheaterkünstlerInnen. Hier ist ordentlich was los und das liebe ich, wenn in der Wismar City ein bisschen was am Machen ist, oder Mari?
0: Ich liebe das aus. Wer von euch war denn in den letzten Tagen schon hier? Einmal die Hand. Okay. Okay, eine ganze Menge.
1: Ja, so.
0: Also ich muss sagen, mir hat ja am besten gestern Abend die Show gefallen am Markt. Phantom. Krasses Drink, krasses Brett, muss ich sagen. Und ich bin ein bisschen verzaubert worden und ich hoffe, ihr auch bei diesem schönen Boulevard-Festival. Gregor, Hydration Break?
1: Auf uns?
0: Auf uns. Und damit es so ein schönes Festival hier auch lange noch geben kann, laufen hier in den blauen T-Shirts die fleißigen Helferinnen rum mit so Spendenboxen. Also schmeiß da nochmal ordentlich was rein da hinten, damit wir auch noch lange so ein schönes Boulevard-Festival haben. Denn ich genieße das hier, seit ich ein Kind bin, alle zwei Jahre und lasse mich immer wieder aufs Neue verzaubern.
1: Ich habe nur noch eine Frage. Wirst du bezahlt für diesen Schirmständer?
4: Ich mache das nur, weil ihr so toll seid.
1: Das gefällt mir.
0: Okay, Hydration Break is over.
1: Ich gebe dir später meine Nummer.
0: Noch mal ein bisschen arbeiten, Herr Gregor. So, Leute. Also, wir haben jetzt einiges mit euch vor. Ich habe ja gerade erzählt, dass ich schon als Kind hier hingehe und mich seitdem verzaubern lasse. Und verzaubern wollen wir euch auch. Nicht wahr, Gregor?
1: Ja, ohne Zauberei geht hier gar nichts. Weil was bleibt denn beim Feierabend, wenn nicht die Zauberei? Ah, das ist der Nervenkitzel. Da passiert irgendwas, die

0: Spannung, die Magie in der Luft. Das sind die kleinen Dinge, über die man sich freuen kann. Das Unerwartete, was jederzeit kommen kann.
1: Seid ihr bereit für Zauberei? Wir spielen jetzt gleich ein Spiel. Und für dieses Spiel werde ich etwas herzaubern. Und ich glaube, ihr werdet schon wissen, worum es dann dabei geht. Hoffe ich zumindest. Lasst euch verzaubern von Feierabend die Disco-Show.
2: Diesen Vorhang.
3: Seid ihr ready?
2: Seid ihr ready? Oder wen?
3: Oh, das, der Zaubertrick.
2: Seid ihr ready, euch verzaubern zu lassen?
3: Oh.
2: Bim, Sala, Bim!
3: Oh, was ist es? Was ist es?
2: Was ist es? Es ist ein Stuhl.
3: Stark.
2: Ein, ja, oder ein Hocker.
3: Ein Hocker ist noch präziser.
2: Aber was spielt man mit Stühlen? Stuhltanz, jawohl, wir spielen jetzt Stuhltanz und nehmen euch ein bisschen mit in die Kindheit. Gregor, hast du da noch ein bisschen ein paar geile Outfits für?
3: Und weiter geht's. Noch eine Runde.

0: Oh ja, da ist noch einer. Okay, da. Junge Frau, Sie sind leider raus. Nehmen Sie sich gerne noch was.
1: Ja, du kannst auch. Genau, ja, komm her. Du kannst auch einmal zugreifen. Hier, hier, guck mal, hier vorne. Guck mal hier, da kannst du noch was vom Teller nehmen. Stark.

0: Ich glaube, wir nehmen noch mal drei Stühle weg.
1: Jetzt wird schon knapp. Aber jeder nur auf einen Stuhl. Okay, okay. Eins, zwei, drei. Ne, okay. Ihr seid leider raus. Nehmt euch da noch was von den Süßigkeiten. Und wir kommen langsam ins Finale. Steht noch mal auf.
0: Wieder drei weg. Achtung, Achtung. Und

0: Jetzt mal ein bisschen anfeuern, die Erwachsenen hier, ja? Und ein bisschen schneller tanzen. Ein bisschen schneller an Geschwindigkeit aufnehmen. Oh, da ist wieder eine Person raus. Und ihr sitzt da zu zweit auf einem? Wer war zuerst drin drauf? Ich kann es nicht genau sagen. Aber gut, komm, Finalrunde.
1: Ein Stuhl, vier Personen. Ein Stuhl, vier Personen.
0: Finale!
1: Passt auf eure Rücken auf.

Slowmo-Dance. Oh, oh, oh, oh, oh, oh, oh. Ja. Okay, bei euch kann ich es nicht sagen. Ihr beide seid raus, leider. Nehmt euch was Süßes und wir machen nochmal für euch beide eine letzte Finalrunde.

0: Ich würde sagen, du bist raus. Du.
1: Wer von beiden ist der Sieger?
0: Oh komm, einmal noch. Es ist nicht klar. Es ist nicht klar. Alle, die im Radio gerade zuhören, es ist stark, nee, nee, aber die Musik war noch nicht an. Es ist wirklich nicht klar. Sie kämpfen wirklich bis zum Letzten. Also werden wir sehen, wer da rauskommt. Ja, da haben wir einen Gewinner.
1: Wir haben einen Gewinner. Du bist der Gewinner. Du bist der Gewinner. Du darfst dir einmal was wieder hier rausnehmen. Und du darfst einmal aus unserer Mystery Box, ich weiß selber nicht, was da drin ist, dir ein Geschenk rausziehen. Achso, das danke, dass ihr mitgespielt habt. Gregor, Kindheit. Oh, es gibt nur noch. Ja, gut.
0: Ich glaube, da wurde sehr viel.
1: Ja, nimm dir doch auch noch was von.
0: Nimm dir ein paar Sticker.
1: So, schön, schön. Danke, dass ihr mitgespielt habt bei Stuhltanz. Gregor, ist bei dir noch ein bisschen von der Kindheit übrig? Ich habe das schon lange nicht mehr gespielt, muss ich sagen.
0: Ja.
1: So einen schönen Kindergeburtstag. Tom, könntest du auch mal wieder einladen?
0: Man muss wirklich sagen.
1: Bisschen Topf schlagen. Ja, was ist bei dir noch übrig geblieben von der Kindheit?
0: Es ist nicht viel übrig geblieben. Natürlich Familie, Freunde und die kleinen Momente beim Genießen. Und ich hatte einen kleinen Moment, als ich genossen habe. Oder ich habe es immer noch, wenn ich von der Arbeit komme. Wenn ich meine alten Freunde wieder online treffe und die immer noch im Discord-Channel sitzen und du immer noch ihre Stimmen hörst. Gibt es hier ein paar Zocker? Zockt hier jemand unter uns?
1: Wo sind die Zocker?
0: Stark.
1: Fortnite.
0: Stark. Stark. Haben wir noch mehr Zocker? Was zockst du?
1: Da, haben wir nochmal.
0: Komm mal her, was zockst du?
2: Minecraft.
0: Minecraft. Das T-Shirt ist Programm. Ja, sag an. Auch Minecraft? Und du auch? FC26. Stark. Im Game lernt man auch was. Und ich liebe daran, dass man Competition hat. Man hat Nervenkitzel. Mari?
1: Ja?
0: Gib's mir. Volle Kalüle.
3: Battle Royale.
0: Oh yeah. Wir spielen Ballon Battle Royale. Seid ihr ready? Jetzt geht's um Kampf, Zerstörung und Gewinnen. Und natürlich verlieren. Oh ja, jetzt fetzt es hier ordentlich. Seid ihr ready für die totale Zerstörung? Ich hab gefragt, seid ihr ready für die totale Zerstörung? Oh ja. Ich brauch zwei Freiwillige. Stark. Noch eine Person. Eine Person. Muss nicht viel machen. Ja, perfekt. Komm hier. Du stellst dich hin. Du stellst dich da an. Okay. Ich werde euch das Spiel präsentieren. Ich brauche ein Ziel. Anna, reiche mir ein Ziel, bitte. Okay. Ihr müsst gleich was für mich machen, okay? Du hältst ein Ziel, was du gleich bekommst. Stark. Du formst eine Pistole mit deinen Händen, okay? Form mal eine Pistole, okay. Ziel drauf, okay? Nicht auf den Körper, nur auf das Ziel. Pass auf, weil es gefährlich ist. An den Rand. Genau, schön einklemmen, schön festhalten. Okay, Ziel darauf. Und auf drei schießt du auf das, okay? Bist du ready dafür? Zack. Achtung. Eins. Ich halte dich hier, falls es zu doll ist, okay? Nicht erschrecken, könnte knallen. Eins. Hier rauf ziehen, nicht auf den Kopf. Hier hin. Zwei. Drei. Stark. Das heißt, wir spielen Ballon Battle Royale. Alle, die mitspielen wollen, binden sich jetzt ein Ballon ums Bein. Jetzt wird gefightet. Kommt her. Nicht so schüchtern. Jetzt wird getrampelt. Komm her jetzt. Jetzt geht's los für die totale Eskalation. Okay, seid ihr ready? Und denkt dran, die Todeszone, wer die nur berührt, ist raus. Ihr dürft nicht aus der Todeszone raus. Also, seid ihr bereit für die Eskalation? Wismar, starten wir rein!
3: Battle Royale! Battle Royale! Battle Royale!
1: Und es geht los! Fightet!
0: Tackle erlaubt! Tackle erlaubt! Wer das Ziel verliert, ist raus!

0: Okay, es wird immer mal kleiner. Oh, es sind die letzten drei. Okay, die letzten drei. Oh, da ist jemand raus. Die letzten beiden, das Finale. Wir sind im Finale. Ich mach nochmal kleiner. Die Zone, die schrumpft. Oh, und wir haben einen Gewinner. Wie ist dein Name? Peter, komm mal her. Du bist natürlich der Gewinner. Warum kannst du das so gut? Lange Beine, warst du auf vielen Kindergeburtstagen eingeladen damals, wo es Ballonkampf gab?
1: Ich war wahnsinnig beliebt als kleines Kind.
0: Sehr gut. Nimm dir noch ein Geschenk. Der unalkoholische Bereich ist leider leer, aber es gibt noch andere tolle Sachen. Das war Ballon Battle Royale. Feiert nochmal unseren Gewinner! Ja? Was passiert denn jetzt? Was kommt denn da? Gibt es doch noch einen Fight? Peter, du musst doch den Endgegner besiegen. Komm noch mal her. Wir brauchen noch mal einen Ballon. Wir brauchen noch mal Peter. Wir brauchen noch mal das Endbattle. Hier ist unser Großmeister. Das Ballon Battle Royale. Gregor Buse. Seid ihr bereit für den ultimativen Kampf? Der letzte Fight startet in wenigen Augenblicken.

Okay, na, es ist langes Intro. Macht euch ready! Leute, seid ihr dabei? Ballon Battle Royale, das Finale!

0: Es wird gefightet. Oh, und Peter gewinnt das Duell. Oh mein Gott. So, Peter, lass sie nochmal her. Rücken, pass auf, wir müssen nochmal hier. Oh, oh, oh. Einmal die Siegerehrung für Peter. Peter, komm nochmal her. Komm nochmal her. Gratuliere dem Sieger. Gregor, wo willst du jetzt hin? Gregor? Ey! Gregor? Ja, also, das war jetzt eigentlich nicht geplant. Gregor! Ja, ich weiß jetzt nicht so genau, wie es an der Stelle weitergeht. Eigentlich wollte Gregor jetzt noch einen Motorradstunt machen. Aber anscheinend kommt es nicht. Ich guck mal, was ich hier habe. Okay, was haben wir dann? Dann muss ich jetzt improvisieren, glaube ich. Ich würde einmal nochmal den Moment nutzen wollen. Wir reden ja hier ganz viel über Quatsch und so, ja? Also Feierabend machen, Entspannung, Erholung, Spielspaß. Aber man kann auch den Feierabend nutzen, um sich politisch zu engagieren, um Nachbarn zu helfen, Freunden zu helfen, beim Umzug, bei was auch immer. Hier bei der Critical Mass mitzumachen für Fahrradfahrerinnenrechte, Fußgänger, was auch immer. Es ist egal. Mir ist nur wichtig, Leute, am 12.09. ist hier CSD in Wismar und ich würde mich freuen, wenn wir ein paar von euch da sehen, ja? Und eine Woche später haben wir Wahl in Mecklenburg-Vorpommern. Und egal, was ihr macht, geht da bitte hin, damit auch solche Veranstaltungen langfristig hier weiter stattfinden können, ja? Das einmal kurz am Rande gesagt. Das war mir einmal wichtig. Danke euch. Ja. So, Gregor, da bist du ja wieder. Was ist Scheiße? Verlieren ist Kacke. Gregor, vielleicht muss ich auch mal loslassen. Muss noch mal ein bisschen, ist doch egal. Hauptsache, Spaß haben. Komm wieder her. Ey, aber in der Sache hier sind wir doch vereint. Verlieren will er nicht. Gregor, du bist wieder da. Schön, dass du wieder da bist. Ich glaube, wir haben selber was über Feierabend gelernt, über Loslassen. Wir sind gestern hierher gefahren, vorgestern, und haben das Auto geschrottet, mit dem wir hergefahren sind. Und nebenbei, neben diesem Festival, noch lange Struggle gehabt mit ADAC, mit dies und das. Und gestern, nachdem wir 2 Stunden auf die Pannenhilfe gewartet haben und dann auf diesem Festival waren, habe ich gelernt, dass Feierabend vielleicht auch einfach mal loslassen ist und sich nicht immer
1: davon
0: um die Sachen kümmern.
1: Ja, manchmal muss man einfach loslassen und das Leben geht da weiter und es gibt ja so viele schöne Dinge im Leben. Also loslassen?
0: Genau. Wir lassen jetzt auch los, Leute. Wir lassen jetzt los und zwar so richtig. Gregor, eine Sache haben wir noch, oder? Wenn wir so richtig loslassen wollen?
1: Loslassen? Du, das mache ich in vollem Programm. Das ist mir auch alles scheißegal. Oh. Freiheit. Genuss. Nervenkitzel, ja, verlieren ist scheiße, aber das gehört auch im Leben dazu und ich glaube, wenn man lernt, einfach weiterzumachen und daraus zu lernen und das nicht so sehr an sich ranzulassen, dann ist das auch alles in Ordnung. Denn gewinnen und verlieren
0: liegt
1: das halt das
0: beieinander.
1: Leben. Oh ja.
0: Leute, wir lassen jetzt los und zwar lassen wir euch jetzt entscheiden, was das letzte Spiel für heute Abend ist. Ich habe hier einen Ballon. Gregor, du musst da mal hin, mein Kabel ist total verwirrt. Hier. Gib das mal rum, ich komme nicht so weit zu den
1: Leuten. Ja. Ihr dürft entscheiden. Wir lassen jetzt richtig los. Wir haben hier ganz viele Spiele noch, aber eins können wir noch spielen, bevor wir runtergejagt werden. Und eine oder eine Person kann hier was rausziehen, okay? Wer möchte denn unbedingt? Oh yeah. Ja? Oh ja, kommt da alle her? Kommt da alle her? Na, wer zieht? Einer, komm. Greife rein. Eine Person. Und? Was steht drauf? Kannst du schon lesen?
2: Klimbo.
0: Das ist mein Lieblingsspiel, Gregor. Wir spielen eine Runde Limbo, Alter. Da freue ich mich ja richtig drüber. Leute, alle nochmal, kommt zusammen. Wir verteilen jetzt alles, was wir noch haben. Wir spielen jetzt eine Runde Limbo. Kommt alle mal ran. Ey, ich brauche ein paar Leute, akrobatisch, flexibel. Wir sind dabei. Stellt euch mal alle hier auf. Ihr wisst, wie Limbo geht. Ich halte euch diese Stange und ihr müsst runter durchtanzen. Und ganz wichtig ist, Ihr dürft sie nicht berühren, ihr dürft sie nicht anfassen. Und ihr dürft nicht hinfallen. Genau. So, Gregor, hast du uns einen sommerlichen Song bereit gemacht für Limbo? Nee, nicht den Song. Ah, ja. Okay, Leute. Let's go mit Limbo. Okay, das ist...
2: Leute, Leute.

auch raus, Boden berührt, auch raus. Aus, leider. Ja, ja, ja. Okay, jetzt, oh, jetzt geht's aber los. Oh, berührt, Stange berührt. Ah, Tom, jetzt einmal sehen. Flexibel, der Junge. Sehr gut.

Wir machen auch zu einfach, wir gehen auch ein bisschen tiefer. Nee, das war weggedrückt. Das war weggedrückt. Du auch. Ich steck unten immer nur gerade. Ihr seid leider raus. Jawohl. Auch weggedrückt. Weiter rein. Jawohl, weiter. Nee, nicht weg unten. Leider raus. Du darfst nur gerade. Du darfst nur gerade. Oh, oh, oh. Auch leider raus. Es ist langsam kleiner, das Feld. Jetzt ist es wirklich schwerer geworden. Das war auch weggedrückt.

raus. Jetzt haben wir nur noch die Kinder. Komm, jetzt müssen wir ganz schwer machen. Ja, jetzt. Auf dem Boden, du bist leider auch raus. Leider raus, auf dem Boden. Weiter geht's. Oh, oh, oh, oh, oh, oh. Stark, sau stark. Ihr drei noch. Let's go. Wir haben noch vier Leute drin, die beiden waren schon raus, genau. Okay.

0: damit haben wir eine Gewinnerin
1: von Limbo. Du darfst ja auch noch mal hier aus dem Geschenkbeutel was greifen. Ein Mystery-Geschenk. Mach doch mal Applaus für unsere Gewinnerin. So, Leute, die Zeit ist knapp. Der nächste Act kommt gleich. Es wird eine wunderschöne Tanzperformance hier gleich geben. Wir möchten uns an der Stelle verabschieden. Ihr wart ein sehr schönes Publikum. Wir haben eine ganze Menge über Wismar rausgefunden. Auf jeden Fall, dass ihr alle Freizeit liebt und Spaß haben könnt. Nicht wahr, Gregor?
2: Oh,
1: hast
2: ja.
1: Hast du noch einen? Hast du noch einen, um mal richtig Tschüss zu sagen?
2: Wir sagen Tschüss. Danke, Wismar, dass ihr hier wart. Wir hatten sehr, sehr viel Spaß. Es ist schön, immer wieder hier zurückzukommen. Und weil es so schön ist, für euch.

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1: Mit Stefanie Ruger. In Berlin-Neukölln wurde gestern Abend eine Fliegerbombe entschärft. Rund 5600 Haushalte mussten deshalb ihre Wohnungen verlassen, teilte die Polizei mit. Die Bombe war gestern Vormittag im Neuköllner Schifffahrtskanal in der Nähe der Sonnenallee gefunden worden. Im Sperrkreis befanden sich mehrere Pflegeeinrichtungen. Deshalb hat die Evakuierung verhältnismäßig lange gedauert. Gegen 23 Uhr war die Bombe erfolgreich entschärft und die Menschen konnten zurück in ihre Wohnungen. An Schulen in Brandenburg gilt ab sofort ein Werbeverbot für die AfD. Flyer, Aufkleber und andere Materialien mit Parteienlogo sind dort ab jetzt verboten. Der Grund? Der Verfassungsschutz stuft die AfD als rechtsextremistisch ein. Die AfD-Landtagsfraktion äußert sich zu dieser Entscheidung kritisch und spricht von Diskriminierung. Für die Partei ist das Verbot ein schwerer Rückschlag. Gerade bei jungen Menschen erzielt sie hohe Wahlergebnisse. Daher warb die AfD bisher sehr intensiv im Umfeld von Schulen. Urlaubsflair mitten in Berlin. In Spandau beginnt heute das viertägige Altstadtfest. Das Event hat sich in den letzten Jahren stark verändert. Es verbindet den früheren Weinsommer mit modernem Streetfood. Auf dem Marktplatz gibt es daher Wein im Open-Air-Garten, während in der Fußgängerzone internationale Foodtrucks stehen. Dazu gibt es Live-Musik auf zwei Bühnen. Das gesamte Festgelände ist dieses Jahr barrierefrei gestaltet. Der Eintritt zu allen Programmen ist kostenlos.
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1: In Berlin und Brandenburg ist es heute spätsommerlich warm. Die Temperaturen erreichen tagsüber bis zu 28 Grad bei überwiegend Sonne. Nachts sinken die Temperaturen auf etwa 15 Grad.
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1: Mit Stefanie Ruja. In Berlin-Neukölln wurde gestern Abend eine Fliegerbombe entschärft. Rund 5600 Haushalte mussten deshalb ihre Wohnungen verlassen, teilte die Polizei mit. Die Bombe war gestern Vormittag im Neuköllner Schifffahrtskanal in der Nähe der Sonnenallee gefunden worden. Im Sperrkreis befanden sich mehrere Pflegeeinrichtungen. Deshalb hat die Evakuierung verhältnismäßig lange gedauert. Gegen 23 Uhr war die Bombe erfolgreich entschärft und die Menschen konnten zurück in ihre Wohnungen. An Schulen in Brandenburg gilt ab sofort ein Werbeverbot für die AfD. Flyer, Aufkleber und andere Materialien mit Parteienlogo sind dort ab jetzt verboten. Der Grund? Der Verfassungsschutz stuft die AfD als rechtsextremistisch ein. Die AfD-Landtagsfraktion äußert sich zu dieser Entscheidung kritisch und spricht von Diskriminierung. Für die Partei ist das Verbot ein schwerer Rückschlag. Gerade bei jungen Menschen erzielt sie hohe Wahlergebnisse. Daher warb die AfD bisher sehr intensiv im Umfeld von Schulen. Urlaubsflair mitten in Berlin. In Spandau beginnt heute das viertägige Altstadtfest. Das Event hat sich in den letzten Jahren stark verändert. Es verbindet den früheren Weinsommer mit modernem Streetfood. Auf dem Marktplatz gibt es daher Wein im Open-Air-Garten, während in der Fußgängerzone internationale Foodtrucks stehen. Dazu gibt es Live-Musik auf zwei Bühnen. Das gesamte Festgelände ist dieses Jahr barrierefrei gestaltet. Der Eintritt zu allen Programmen ist kostenlos.
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1: In Berlin und Brandenburg ist es heute spätsommerlich warm. Die Temperaturen erreichen tagsüber bis zu 28 Grad bei überwiegend Sonne. Nachts sinken die Temperaturen auf etwa 15 Grad.
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0: Willkommen bei Spackbollo. Wir haben den 7. August. Es ist 16.45 Uhr und ihr denkt euch, was? Du warst doch gestern schon im Studio aufnehmen. Ja, ich bin fleißig. Und heute habe ich zu Gast, jetzt muss ich aber fragen, wie man das ausspricht.
1: Musst du doch wissen.
0: Ja, sage ich den richtigen Namen oder den auf Insta?
1: Ach so, du kannst beide sagen.
0: Dann, ich sage jetzt erstmal Schickröster oder man kennt ihn als Sakuan? Was?
1: Geil.
0: Was? Sakuan?
1: Also eigentlich dachte ich, dass ich es als Shukwan.
0: Ah, Shukwan.
1: Aber
0: ah.
1: Ich mag das, dass Leute so ihren eigenen Flair mit reinbringen in den Namen.
0: Ja, ich dachte mir, boah, Sakuan, das, okay. Shukwan. Ja,
1: Shukwan ist auch gut.
0: Shukwan, das könnte auch so ein Gebäck sein. Nur ein Shukwan, bitte.
1: Ein Shukwan,
0: aber bitte mit Pistazie.
1: Du kannst auch Sukone sagen, so ein bisschen japanisch, weißt du?
0: Sukone.
1: Oder
0: Sukon.
1: Oder Sukon. Sukon ist auch cool.
0: Sukon. Kann man ganz viel sagen.
1: Halt Sakuan.
0: Sakuan ist das, was das mir halt macht. sind alle gleich. Sakuan! Why not two? Okay.
1: Wie du willst, Mann, wie du willst.
0: Naja, aber auf jeden Fall erstmal lieben Dank, dass du Zeit gefunden hast für Spackbollo.
1: Ja, danke für die Einladung.
0: Ja, und danke fürs Annehmen, weil. Ich bin eine kleine Podcast, wissen alle. Und dann kommen so ein großer Mensch mit über 300.000 Followern. Oh mein Gott. Aber, ich glaube, deswegen habe ich dich sehr sympathisch gefunden an dem Tag, wo ich ihn kennengelernt habe, erzähle ich euch kurz. Das war bei Cosa Comedy, waren wir beim Open Mic. Genau, und da war halt auch dabei und dann haben wir uns auch kennengelernt. Und dann war ich so, oh mein Gott, du bist doch dieser Unendliche mit der 8. Und Fun Fact, Rebecca Papp feiert das auch, das mit der 8. Und
1: echt?
0: Der,
1: ja, ja. Ah, geil.
0: Habe ich erzählt, ja, das ist doch der mit der 8 und der Unendliche. So, ja, das habe ich auch gesagt.
1: Geil,
0: dann hat sie auch gefeiert, dass es echt funny ist.
1: Ja.
0: Das auf jeden Fall.
1: Danke.
0: Nee, ich fand das halt super sympathisch, weil wo ich dich so drauf angeschaut habe, man hat so richtig gemerkt, du bist so, ja, it is what it is. So, du baust dich nicht so, also du ruhst dich nicht drauf auf, sage ich jetzt mal so.
1: Mhm.
0: Du bist.
1: Ja.
0: Und ich habe dann halt auch gesehen, wie so Leute dann vorbeigekommen sind bei der Open Mic. Die waren ja alle. Die wollten alle, hi, Mann, ich folge dir und so. Ich denke, wer folgt ihm nicht? Und du warst auch super lieb und alles. Und dann weißt du, der ist nett. Und dann dachte ich, okay, das ist sehr nett. Und wir haben ganz viel geredet. Ich weiß nicht mehr was. Irgendwas haben wir erzählt.
1: Wir hatten einen guten Abend.
0: Ja, war ein schöner Abend. Ja. Und ich habe dich auch das erste Mal gesehen auf der Bühne. Und ich fand das super funny auf jeden Fall.
1: Ich habe da so reingeschissen nach meinem Gefühl.
0: Ja,
1: aber es war trotzdem witzig dann irgendwie.
0: Nach Gefühl scheißen ist immer gut. Das ist immer gut. Aber was ich immer habe, ist ganz kurz bei meinem Podcast, so Spackbollo, mache ich so ein Smash and Pass für die Leute. Ach, ich schmeiße es einfach so rein, so und dann ein bisschen so kennenlernen. So was ganz du? Banal. Und
1: okay.
0: Bei dir habe ich, bei Smash or Pass habe ich mir notiert, warte.
1: Wie ist das jetzt gemeint mit Smash or Pass?
0: Ach, du kennst du Smash or Pass? Also Smash ist so dieses feier ich, Pass ist, nee, ist nicht so meins.
1: So allgemein einfach.
0: Allgemein.
1: Als Person.
0: Okay. Ja, genau. Bei dir habe ich ganze Sätze geschrieben. Ich habe das auch angepasst an dich, deswegen. So, Smash or Pass. Das ist jetzt ein Satz.
1: Okay.
0: Und sonst sage ich mal ein Wort. Die Idee, ich habe mich vorbereitet. Die Idee.
1: Wow. Appreciate this.
0: Jetzt beweise ich, dass ich lesen kann. Die Idee, ein ganzes Reel komplett ohne Schnitt und nur in einer einzigen ungemütlichen Kameraeinstellung zu drehen.
1: Smash.
0: Oh, Gott sei Dank, weil ich kann es nicht anders.
1: Ich mach's immer so einfach, wie es geht. Und wenn ich nur einmal Kamera aufstellen muss und nichts schneiden muss, dann das ist
0: das
1: ein guter
0: Tag. Ne? Weil es nimmt echt viel Zeit, weil ich hatte letzte Woche, naja, für die Hörer ist es letzte Woche, ich hatte ja Josef gestern da und der meinte halt auch so, wenn er an einem Reel arbeitet, der macht ja so richtig mit Umziehen hier und da, also der macht so richtig krass.
1: Ja, ich habe ein paar gesehen von ihm. Ja.
0: Der braucht so um die 10, 12 Stunden so. Also,
1: hat er gesagt?
0: Ja, also wirklich von Anfang bis Ende. Und ist auf jeden Fall krass, so weil
1: Respekt,
0: ja. Ja, also weil ich habe Dino und ich haben nämlich beschlossen, wir wollen einen Comedy-Film drehen nächstes Jahr und er ist der beste Regisseur. Ja, wir wollen. Ich dachte mir,
1: wer ist Regisseur?
0: Wir wollen Josef als Regisseur haben, weil er kann das. Ich habe zuerst gesagt ich, aber dann habe ich gemerkt, ich kann das ja gar nicht. Nee, der hat ja auch für Fabi Rommel produziert, also geschnitten. Der hat Videos geschickt und der hat es halt da rumgeschnitten. Und ich glaube, der ist da sehr gut drin.
1: Geil,
0: da echt gut drin. Deswegen, dann wird es ein guter Film, wenn er es macht.
1: Geil. Wollt ihr einen langen Film machen oder Kurzfilm?
0: Ich hätte schon gerne einen langen Film.
1: Nice.
0: Ja, es ist halt so eine Idee, was im Kopf war. Aber bei mir ist das Problem, wenn ich Ideen habe, will ich die auch realisieren.
1: Ey, wenn ihr Schauspieler braucht, meldet dich bei mir.
0: Ja, wer ist dabei? Ja, siehst du, der Leute, Spagolo, der Film wird krass. Das wird richtig. Ich krieg noch Rebecca und Gazelle auch noch dazu. Das wird dann so richtig krass.
1: Ja. Gazelle habe ich auch getroffen bei Süß.
0: Bei Cute? Cutie Comedy? Cute Comedy?
1: Süßmaus, nein, Süßmaus.
0: Ah, Süßmaus. Ja. Da war sogar Alex TV da, glaube ich, an dem Tag.
1: Ja,
0: ne?
1: Stimmt, ja.
0: Die haben da aufgenommen. Das weiß ich. Bist du da auch aufgetreten?
1: Ja, ich bin da auch aufgetreten. Das war mein zweiter Auftritt.
0: Zweiter Auftritt allgemein oder in Berlin?
1: Allgemein.
0: Krass.
1: Ja.
0: So, warte, ein Smash noch und dann will ich drüber reden.
1: Ja.
0: Smash Pass. Menschen, die im Kino während des Films laut Popcorn essen und dabei noch kommentieren.
1: Pass.
0: Ja, auf jeden Fall. Aber ich weiß nicht, das ist eindeutig ein Pass. Wer jetzt hier Smash gesagt hat, fickt euch, verpisst euch, entfolgt mir. So, nee, nicht entfolgen.
1: So einfaches Pass.
0: Das war ein sehr einfaches Pass. Ich weiß nicht, vielleicht war ich bekifft, wo ich das geschrieben habe. So, oh mein Gott.
1: Das ist so gut. Auch irgendwie, die haben auch was Cooles. So.
0: Das ist mega gut, dieses Smasher Pass.
1: Vielleicht gefällt es ihm ja.
0: Ja. Und jetzt, genau, du bist jetzt kommt das, was ich wissen will, alles. Wie lange machst du jetzt schon dieses Social Media? Erstmal, noch nicht Comedy jetzt, also dieses Content Creation, Creator auf Instagram oder TikTok. Wo hast du angefangen?
1: Auf TikTok? Ja, da habe ich mich sicherer gefühlt.
0: Was ist da der Unterschied? Wie fühlt man sich da sicherer?
1: Weil auf Instagram die Leute, die du kennst sozusagen, die können dir folgen und dann ist so nochmal so... Instagram ist nochmal so Follower-basiert irgendwie.
0: Ja.
1: Und TikTok machst du ein Video und schickst es raus und dann sehen das ja halt so random Leute, du hast keine Ahnung, wer das sieht. So. Das hat mir so ein bisschen Sicherheit gegeben auch.
0: Vielleicht sollte ich lieber bei TikTok irgendwelche Sachen machen. Ich bin sehr TikTok-faul.
1: Ja, ich fand halt TikTok für mich war die perfekte Plattform, um alles auszuprobieren.
0: Mhm.
1: Weil da habe ich einfach, auf TikTok ist mir das immer so egal, was ich da raushaue. Ich haue da einfach raus und gucke, was kommt wie an. Und das war gut so für mich, zum halt erstmal herausfinden, was funktioniert für mich so.
0: Kannst du dich noch erinnern, was dein erstes Skit war, was du da aufgenommen hattest? Themenmäßig zumindest.
1: Also ich habe vor 3 Jahren oder so, habe ich das erste Mal dann so irgendwie ein bisschen damit angefangen, auch ein bisschen ernster so.
0: Mhm.
1: Und ich habe dann am Anfang habe ich nur dokumentiert, was ich eh schon mache. Irgendwie. Ich hatte keine Ahnung, was ich machen soll. Ich habe in der Hausverwaltung gearbeitet, im Büro. Und ich wollte dann halt nebenbei, ich wollte was für mich auch machen. Und dann habe ich angefangen mit den Videos. Und ich habe dann angefangen eben zu filmen, was ich mache. Und dann halt irgendwie Musik drüber gelegt und irgendwie Sprüche oder sowas. Irgendwie, wie ich mir einen Kaffee mache und irgendwas so Zen-mäßiges drüber, weißt du, ich meine. So, den Stil. Und dann irgendwann habe ich so mal einfach irgendwie auch aus Zufall entstanden, halt so ein Meme.
0: Ja.
1: Also was Witzigeres einfach. Und das war auch das erste Video, wo auch so ein paar mehr Views bekommen hat, so 5000 Views auf TikTok.
0: Cool.
1: Und da war ich dann schon so, oh Junge, weil ich habe da wochenlang habe ich Videos gemacht und die haben nie über 1000 Aufrufe bekommen.
0: Aber hast du das wirklich so durchgezogen, täglich so fast, oder?
1: Ja. Es war schon eine Regel auch für mich, so das täglich zu machen.
0: Ja, also deswegen, ich darf mich gar nicht beschweren, weil ich mache das ja nicht täglich und poste nicht täglich. Deswegen darf ich mich eigentlich gar nicht beschweren mit meinen Followern. Ich mache ja auch nicht wirklich viel dafür.
1: Ja.
0: Müsste ich jetzt ein paar Sachen machen. Aber bei mir ist das Problem nämlich, ich denke mir jedes Mal, wenn ich mich dann anschaue, denke ich mir, oh Gott, ich komme so rüber, als ob ich so wirklich Betreuer brauche oder so. Weiß ich nicht. So, ich bin dann selber verwirrt. So, bin ich das jetzt wirklich so? Oder
1: fühle ich,
0: Mann. Das ist so weird.
1: Ja.
0: Aber es ist merkwürdig, wenn ich auf Kamera Aufnahme drücke, verwandle ich mich auch in diese Person auf der Bühne, was ja auch sehr nah ist an der Realität, aber so dieses Extrem, ja. Und dann bin ich immer so, ha, das mögen Leute? Okay. Ja. So, weiß ich nicht.
1: Also kommt es an? Also kommt es an bei den Zuschauern?
0: Nein, nee. Nee. Also weiß ich, ich habe nicht so viele Likes. Also ich glaube, ich bin froh, wenn ich mal ein Video habe mit 200 Likes. Also okay. Ah, ich bin zu weird, glaube ich, oder einfach auch nicht gut genug. Das ich bin sehr schlecht.
1: Ich habe das auch gehabt. Ich konnte auch lange nicht sprechen vor der Kamera. Ich habe immer was aufgenommen und habe mir das angeguckt. Und war dann so, das ist so fremd irgendwie. Und das kam auch nie an, so. Also das war auch, also ich habe eine lange Zeit dann Memes gemacht, wo man gar nicht spricht. Also einfach nur, wo ich halt mich bewege und dann Musik und dann irgendwas witzigen Text drüber. Ja. Und dann habe ich aber mal immer wieder zwischendurch versucht, irgendwas mit Sprechen zu machen. Das war halt nie geil. Also ich habe es auch selber nie gefühlt und ich wusste auch nicht, wie verhalte ich mich vor der Kamera so.
0: Ja, aber war das dann bei dir dann auch so, dass du da so bei einem Video denkst, das ist doch voll der Bullshit und dann gibt es Leute, die sagen, das ist so geil.
1: Ja, ja, so. Das mittlerweile ist schon eher so dann manchmal, dass man vielleicht denkt, okay, das ja, weiß ich nicht, aber scheiß drauf, ich habe es trotzdem hoch, ich habe es ja eh gemacht. Und dann kann es sein, dass es halt auch krass performt, obwohl du es selber nicht so gesehen hast. Ja. Das kommt schon vor.
0: Das ist schon cool. Ja, ich muss mich mal ein bisschen hinsetzen und schreiben. So, weil wenn ich das so versuche, ich bin dann immer, ich drücke so auf Aufnahme, ich habe gar keinen Plan, was ich machen will.
1: Ja,
0: ich bin dann so, lalala, und dann rede ich irgendwas und ich sage, so, okay, und dann das bin ich, ist okay, so was weiß ich. Aber ich muss gestehen, ich habe noch nie wirklich richtig ein Sketch geschrieben, so mit Anfang das und das und das. Ich glaube, das muss
1: ich. Aber das mache ich auch nicht.
0: Ach so, ja. Okay.
1: Nein, ich mache das auch.
0: Angeber.
1: Nein, ich
0: auch nicht.
1: Du sagst, One-Shot ist einfacher.
0: Ja, ist es auch.
1: Und schneiden ist stressig. Und das denke ich auch. Und ich dachte mir halt, wenn ich das durchziehen will, dann muss ich mir so einfach wie möglich machen, weil dann kann ich es nur konstant machen.
0: Stimmt, deine Sachen sind immer, du bist an so einer Wand und ziehst es durch und es ist immer super funny einfach. So, ich glaube, das letzte, was ich habe jetzt noch nicht alles von dir gesehen, hast auch viel, aber ich habe letztens eins gesehen, das fand ich funny mit dem Donner. das war auch super funny. Was ich so krass fand, ist, wo ich dich dann auf der Bühne gesehen habe, später bei Kosa, das war irgendwie, weil du sagtest, ja, du bringst, da, du willst halt das, was du als Sketcher oder als Reels hast, auf die Bühne bringen. Und dann war ich so, hä, wie geht das? So, ich hab's nicht gerafft, ne? Und dann habe ich dich auf der Bühne gesehen und ich dachte mir so, perfekt.
1: Echt?
0: Voll, wirklich.
1: Okay.
0: Also wirklich, Schükrü, du kannst das, also das war super. Und wenn das dein erstes Mal so vor Publikum war, denke ich mir so, fuck. Aber ja, mega, weil dieses, dieser Charakter einfach so, den du in Videos hast, der war wirklich die ganzen 7 bis 10 Minuten, ich weiß nicht mehr, auf der Bühne konstant da und es wurde immer absurder und lustiger. Also für mich so. Ich hab's sehr gefeiert.
1: Oh, das
0: auf jeden Fall.
1: War
0: richtig gut, deswegen. Und
1: danke.
0: Ist auch wichtig, dass er gut ist, Leute, weil du hast eine Solo bald jetzt,
1: ja,
0: ne?
1: Ja, ja.
0: Wann geht's los?
1: Ende September.
0: Wo startest du?
1: In Hamburg.
0: Hamburg. Leute, also wenn ihr den live sehen wollt, ich empfehle ihn. Er ist,
1: Dankeschön.
0: Er hat Beine, Hände, alles. Und ach so, und wenn ihr keinen habt, ist auch okay. Oh Gott, das schneide ich jetzt raus. Gecancelt. Tiefen, es gibt auch Menschen ohne Beine und Arme. Ich weiß. Kommt zu seiner Show, er ist nicht so unfreundlich wie ich. Auf jeden
1: das
0: Fall.
1: Das will ich jetzt nicht sagen, dass du unfreundlich bist.
0: Ich sag immer, dass ich voll unfreundlich bin auf der Bühne. Eigentlich nicht wirklich.
1: Warum sagst du das?
0: Weil ich immer denke, ich bin so.
1: Mhm.
0: Weil ich so zickig wirke.
1: Aber magst du das an dir?
0: Aber das bin ich ja.
1: Ja.
0: Ob ich es mag, weiß ich nicht. Ich kann es nicht steuern.
1: Ja.
0: Also ich versuche immer so dieses Delulu auf der Bühne, aber dann kommt so ein Moment, wo ich dann so ein Bitch-Move in meinem Kopf hochkomme. So dieses so, ich muss das jetzt sagen.
1: Ja.
0: So, aber es ist nicht so gemein.
1: Aber das ist schon dann das Witzige. Das, was halt im Moment in den Kopf kommt.
0: Das ist bei mir immer meistens das Witzige.
1: Ja, ja.
0: Also ich spiele immer mein Set, aber es kommt immer wieder was Neues dazwischen, ja, wegen irgendwelchen Leuten da. Ja. Das macht schon Spaß. Wie ist es denn aber für dich so, weil du hast ja davor jetzt echt jahrelang hinter der Kamera so für dich das Ganze gemacht.
1: Ja.
0: Und jetzt hast du halt eine Bühne, ein Publikum, wo du das live performst. Das ist ja wie Theater dann in dem Sinne jetzt, jetzt blöd gesagt. Ist aber Comedy, um Gottes Willen. Ich meine jetzt so, ihr wisst, was ich meine.
1: Einfach performen halt vor Leuten.
0: Ja, ja, aber wie fühlt sich das jetzt für dich an? So?
1: Das ist, also für mich ist das so was ganz Aufregendes, weil das mich halt so, das, ich spüre das richtig, wie das einen so lebendig fühlen lässt, diese, auch diese Aufregung, so dieses Kribbeln vor der Bühne und dann stehe ich oben und dann erzähle ich und wenn es geil läuft, dann ist das so ein ganz krasses Gefühl. Natürlich kann es auch andersrum passieren, dass dann gar nicht gut läuft und dann will ich halt einfach nur runter. Aber so das dann trotzdem eben durchzuziehen und halt zu lernen, so egal wie es läuft, so du gehst danach halt von der Bühne und dann ist es vorbei, so dann geht es halt weiter. So diese Lektion auch mitzunehmen, ist für mich halt voll wertvoll. Und ich merke halt, dass ich halt sehr gut das, was ich in den Videos gemacht habe, einfach das, was ich da gelernt habe durch die Videos, kann ich auch nutzen auf der Bühne.
0: Ja.
1: Nur kommt halt der Faktor dazu, dass halt, du hast halt direktes Feedback natürlich durch die Zuschauer und so viel Energie in dem Raum, die du beeinflussen kannst,
0: ja,
1: und die sich entweder hoch oder runter schaukeln kann. Das ist so ein, dieses Energiespiel, das finde ich sehr interessant und das versuche ich so ein bisschen zu checken auch gerade, wie kann ich da stabil bleiben, auch wenn es mal nicht gut läuft, weißt
0: du? Ja. Aber was ich jetzt bei dir zum Beispiel gesehen hatte, ist, ich erzähle jetzt nicht die Bits oder so, das auf keinen Fall, aber da gab es ja so einen Moment, wo du gesagt hast, den Part machst du gerade zum ersten Mal so, aber du hast es halt nicht so rübergebracht, wie als ob du das erste Mal Comedy machst auf der Bühne. So, zum Beispiel, es gibt auch die Pros, die dann halt auch mal kurz rauskommen und ich glaube, das, was ich sagen will, du hast halt, was wichtig ist, finde ich, auf der Bühne, dieses, du redest mit dem Publikum so, die sind mit dir dabei, also du bist kumpelmäßig, so.
1: Ja,
0: also du redest nicht so auf einer höheren Ebene oder drunter, so. Du bist so gleichebig mit dir, ich weiß nicht, ob das richtig ist, gerade aber.
1: Ich verstehe.
0: Und dadurch waren die auch belustigt darüber. Weil wenn du das so anders gemacht hättest, so wie viele Kolleginnen, die dann, oh nee, eigentlich wollte ich auch noch, und dann ist das Publikum dann so, oh okay, wird grad, der oder die wird gerade nervös und dann wird das Publikum auch so, oh okay.
1: Ja.
0: Und deswegen, so, wenn man das ganz locker flockig so irgendwie auch mit Humor das macht, dann ist das Publikum auch mit dabei.
1: Ja.
0: Und ich glaube, das ist das, was ganz wichtig ist, wie du auf der Bühne dich einfach gibst, ich glaube, und das.
1: Ja, wie man halt auch spontan reagieren kann und auch dann das sagt, was man halt in echt fühlt auch.
0: Genau.
1: Was dann auch wieder so auflockert auch so.
0: Ja, weil dann sehen die, dann wissen die Leute, ach so, der ist echt. So,
1: ja,
0: der funktioniert nicht nur in den auswendig gelernten Sätzen oder sonst was. Und er ist
1: so nahbar. So.
0: Genau.
1: So, ah, der ist auch, wie ich habe auch so Gedanken und so.
0: Ja, ich kann auch denken.
1: So. Ich denke manchmal auch so. Ich denke auch manchmal.
0: Aber, ja, Mann, aber apropos denken. Also, ich habe es erst letztens gemacht. Und
1: echt? Also schon lange nicht mehr.
0: Das ist echt schlimm, denken. Also. Es tut weh. Ja. Aber ohne Will, ich musste ich muss gerade lachen. Ich habe das letztens meinem Freund gezeigt von dir, das Video, weil ich sagen würde, guck mal, ich zeige immer, wen ich mal so kennenlerne, wer in meinen Podcast kommt, er kennt nämlich niemanden. Ja. Und dann habe ich so, das ist der, oh, okay. Und ich so, okay. Und dann habe ich dieses Bit gesehen, das fällt mir gerade wieder ein, mit dem letzten Schluck Wasser.
1: Ah.
0: Alter, ich habe mich so gesehen gefühlt. Ich war so, oh mein Gott, ich mach das. Ich so, oh mein Gott. Und dann war ich, ich wusste nicht, dass das irgendwas ist, was viele machen.
1: Echt, ja?
0: Ja, Mann.
1: Ach, geil.
0: Ich war so, das kann doch nicht sein, Alter. Und ich finde es so geil, dass du auf die Idee kommst, dass die Leute, also dass das viele machen, einfach so auf die Idee wäre ich gar nicht.
1: Das ist auch nebenbei alles. Das ist nicht der Gedanke, den ich dabei habe. So, ich denke nicht, das machen viele, sondern ich denke, das mache ich.
0: Ah.
1: oder meine Freundin. Was? Und dann denke ich, okay, wenn wir das machen, dann ist das vielleicht so, weil das dann, ich lerne das so, das passiert öfter so, eine kleine Situation, wo ich denke, okay, das ist für mich witzig. Ich poste das mal und dann merke ich, oh, das ist eine so universell.
0: Das und, ist krass.
1: Und dann checke ich immer mehr, ah, wenn mir jetzt was Kleines passiert, wo ich vielleicht denke, ah, das passiert nur mir, egal, ich teile es trotzdem mal und dann kommt raus, ah, das fühlen voll viele Leute und dann checkt man immer wieder so, ah, das sind schon, wir funktionieren alle irgendwie ähnlich.
0: Ja, Mann.
1: Man fühlt sich gesehen so. Das ist, so dieses,
0: das ist wirklich, wirklich. Also ich fühle mich sehr gesehen. Aber ja,
1: ich seh dich.
0: Das ist auf jeden Fall, das ist schon sehr gut. Aber du sagst es, eigentlich ist es total wichtig, vielleicht es einfach zu versuchen, weil dieser Gedanke ist immer so bei mir da, so, es mach nur ich so, das verstehen die Leute nicht, das würden die nicht raffen. Vielleicht liegt es aber auch daran, weil mein Freund ist ja sehr, er ist so ein Introvertierter und Programmierer halt so und der, der funktioniert nur mit Fakten so, wenn ich ihm was erzähle, hast du Fakten? So, oh mein Gott. So und wenn ich was aus den Nachrichten TikTok sage, sagt er, hat er nicht irgendwo gelesen, so wo habe ich es her? Und ich so, ah, okay, also keine Schwurbelaktion bei uns daheim. Und
1: Quelle TikTok.
0: Und wenn ich ihm das sage, so meine Ideen, er schaut mich immer nur an und checkt es nicht. Und dann bin ich gleich, ah, okay.
1: Nee, das ist einfach raushauen, raushauen so, scheiß drauf. Ich denke immer, die Gedanken, die zu dir kommen oder die Ideen, die zu dir kommen, die kommen nicht ohne Grund zu dir.
0: Ja?
1: Die musst du respektieren.
0: Das ist auch mal geil.
1: Die Idee, die zu dir kommt, musst du respektieren. Und das ist der mindeste Respekt, den ich der Idee gebe, ist sie mindestens aufzuschreiben.
0: Ey, Mann.
1: Und wenn ich sie auch noch umsetzen kann, dann ist so das der größte Respekt für die.
0: Ist ja voll der Guru hier. Ups, oh Gott, oh, alles gut. Ich habe gerade mit meinem Fuß ein Kabel angefasst. So, also aber du bist ja total motivierend. So, ich fühl mich gerade so motiviert. Ich bin so gerade, vielleicht schreibe ich heute zumindest mal ein Sketch auf oder eine Idee auf. So,
1: Ich teile halt gern meine Erfahrungen, weil ich denke halt, viele Leute, oder ich kann mich halt gut reinfühlen, wie es sich anfühlt, so sich zu verstecken.
0: Mhm.
1: Und ich möchte halt, dass Leute so aufhören, sich zu verstecken, nur weil sie irgendwie Angst haben, was kommt, oder denken so, nee, das ist eh blöd.
0: Ja.
1: So, ich finde, da geht so Potenzial verloren.
0: Ja, stimmt.
1: Und das ist ja auch dann so, wenn eine weitere Person dann anfängt, sich zu öffnen, das ist auch so ein Dominoeffekt, so der steckt dann andere an und andere und dann öffnen sich immer mehr und mehr Menschen und so. Ja. Das ist dann so, ich glaube, das hat dann einen guten Einfluss so auch auf die Allgemeinheit irgendwie.
0: Das ist schön gesagt. Es ist so ungewohnt, dass bei mir im Podcast was Normales kommt. Aber das ist doch, das war voll
1: nice. Ich rede halt gerne über so Sachen.
0: Nee, aber das ist wichtig, weil durch die Comedy ist es ja bei mir so, dass ich noch mehr Tekin jetzt bin. Ich sage jetzt nicht, weil ich psychisch gestört bin, also doch auch, aber nicht dieses, ich rede nicht von mir über die in der dritten Person generell, das meine ich jetzt nicht. Aber ich möchte nur sagen, so dass ich als Person seit der Comedy noch mehr Tekin werde. Mm. Also ich traue, mehr von mir zu zeigen, die Art, wer ich bin, wie ich bin. Weil es war ja früher immer so, ich wollte immer, ich habe mich immer angepasst, so, ne? Weil ich komme aus einer Kleinstadt und es klingt jetzt wie ein Joke, aber ich war wirklich der einzig Schwule in der scheiß Kleinstadt oder alle anderen haben sich halt nicht geoutet.
1: Ja.
0: Und,
1: das ist schon nicht so ungewöhnlich in
0: einer Kleinstadt. Ja, wirklich. Du kommst ja auch aus einer kleinen Gegend, ne?
1: Ja, ja.
0: Und das ist dann schon ziemlich weird. Vor allem so Migrant, gay und dann so eine Kleinstadt, alles so deutsch. Aber da habe ich keine...
1: Schwierigkeitsgrad.
0: Ja, da war jetzt nicht so schlimm, Migrant zu sein, weil in der Kleinstadt war es trotzdem so, du bist Tekin. So, da ist es irgendwie anders. In Berlin war das eher für mich so, wo dann so, ein Ausländer.
1: Echt?
0: Ich war so, oh mein Gott, ich bin ja ein Ausländer. Ich hab's voll vergessen, Alter. So, in der Kleinstadt habe ich... gar nicht so wirklich wahrgenommen, dass ich Migration, also schon ein paar Mal, aber nicht so oft wie in Berlin, muss ich gestehen.
1: Ja, interessant.
0: In Berlin noch mehr. Ich dachte, Berlin ist halt voll Multikulti und da eher gar nicht.
1: Ja, das dachte ich jetzt auch.
0: Aber ich glaube, vielleicht deswegen fühlt es sich, ich weiß es nicht, das ist total weird einfach alles so.
1: Ja.
0: Aber du bist ja jetzt du bist noch in Berlin den Monat und dann geht's wieder zurück.
1: Dann bis Ende August bin für 2 Monate nach Berlin gekommen. Ich bin ja eigentlich so aus Baden-Württemberg.
0: Das hört man.
1: Ich komme so aus dem Schwarzwald.
0: Aus dem Schwarzwald?
1: Ja.
0: Hast du Schwarzwaldklinik geguckt, oder?
1: Oh, nein,
0: das ist, hat noch niemand gesagt.
1: Das habe ich noch nie gehört.
0: Ne? Mhm.
1: Nee, ich gucke nicht so deutsche Serien, gucke ich nicht so viel so Schwarzwaldklinik.
0: Schaust du
1: so
0: Serien?
1: Ich gucke allgemein, glaube ich, nicht so viel Serien.
0: Same. Aber wenn du guckst, was ist so dein Wohlfühlserie? Es gibt ja immer so eine Serie, so...
1: Big Bang Theory.
0: Big Bang.
1: Oder Avatar, Herr der Elemente.
0: Okay, da gehe ich mit.
1: Ja. Es gibt auch eine deutsche Serie, die ich gefeiert habe. Was fällt es gerade ein?
0: Deutsche Serie?
1: Guckst du deutsche Serien?
0: Wir gucken voll viel auf Apple TV Serien.
1: Ja.
0: So, ich mag Science Fiction sehr.
1: Science Fiction.
0: Ich mag das, wenn so eine Serie, also gerade mal so 10 Folgen hat

0: Ja, ich mag das nicht, weil die sind alle so komisch, so hässlich, so durch die Apokalypse, so komische Monster, manchmal so.
1: Ja, ich zocken habe ich jetzt so irgendwie ein bisschen aufgehört, weil das, ich habe halt auch noch eine PS4 und die hebt halt
0: Ja.
1: so fast ab, wenn ich die
0: Ja,
1: anmache.
0: nee.
1: Und ich will mir keine PS5 holen, weil ich dann denke, oh, dann zocke ich vielleicht zu viel.
0: Ja?
1: So, ja, weil ich will mich so aufs Leben ein bisschen konzentrieren.
0: Ich habe eine PS5, aber ich zock gar nicht so viel.
1: Ja.
0: Also weil ich hasse, wenn ich zocke, irgendwo sitzen zu müssen
1: Ja.
0: und zu spielen.
1: Was?
0: Also ich muss ja dann
1: Das
0: sitzen.
1: ist doch Zocken an
0: Ja, aber
1: sich.
0: das ist so, ich kann das so eine halbe Stunde. Also wenn ich
1: Ja.
0: sage, oh, ich zock heute, dann ist es maximal eine Stunde.
1: Ja.
0: Länger kann ich nicht
1: Ja.
0: aushalten, an einem Platz sitzen und das Spiel spielen.
1: Ja.
0: So Handheld, so Switch, sowas, kann ich mir eher
1: Boah, ich
0: vorstellen.
1: glaube, das hole ich mir, glaube ich,
0: Ja,
1: mal.
0: das auf jeden
1: So
0: Fall.
1: Mario Kart oder so
0: Oh,
1: spielen.
0: das ist das Schlimmste, was du machen kannst, so eine Switch
1: Was?
0: 2. Also, weil es
1: Ach
0: geil
1: so.
0: ist. Weil du sitzt dann da, eine Runde noch,
1: Oh,
0: und dann
1: ich vermisse
0: Spiel.
1: das Gefühl, ey, früher, wir haben uns getroffen, so meinen besten Freund, so Kindheitsfreund, und wir haben einfach, ich glaube, unser Rekord war mal so irgendwie 28 Stunden durchgezockt. So,
0: Also,
1: wirklich, so einfach durch.
0: aber so Konsole oder mit
1: Und
0: LAN-Party oder was war das?
1: nee, er hat seine PS3, PS4 mitgebracht zu mir, und ich hatte meine PS4, wir hatten zwei Bildschirme, und dann haben wir so,
0: Krasses
1: wir haben
0: Scheiße.
1: die ganze Nacht, wir haben einfach nur gezockt, so.
0: Aber ist auch
1: Das
0: nice.
1: war einfach übel geil, so. Und ich wollte auch gar nicht mehr aufhören zu spielen, deswegen haben
0: Ja.
1: wir das überhaupt gemacht, aber das geht, also ich mach das, kann das heute, glaube ich, nicht mehr so.
0: Nee, ich kann es auch nicht so lang zocken. Also
1: Ja.
0: ich bin stolz auf mich, weil ich mal Resident Evil 2 habe ich durchgespielt und Resident Evil 7 habe ich durchgespielt. Und ich bin kurz vorm Ende bei Resident Evil 8, aber ich muss da warten jetzt ein Jahr. Bei Resident Evil zum Beispiel war das so, dass ich glaube, Spielzeit war nur noch so eine gefühlt eine Stunde bis zum Schluss. Ich
1: Ja,
0: wusste es nicht,
1: ja,
0: aber ich hatte einfach Angst ab da noch mehr. Und
1: ja.
0: dann habe ich ein Jahr lang nicht mehr gespielt und dann habe ich nach einem Jahr das erst weitergespielt.
1: Das
0: Und das gilt mir gerade bei Teil 8 so. Und ich habe aber schon Teil 9 mir geholt für die Switch,
1: für die Switch
0: ja,
1: gibt's Resident
0: es sieht
1: Evil.
0: voll gut aus.
1: Ich
0: Die
1: kann
0: Switch
1: das nicht
0: 2
1: spielen,
0: aber.
1: Alter. Sowas konnte ich nie spielen.
0: Ich
1: So Horrorspiele, das war für mich.
0: mache das immer so, es ist voll weird. Ich habe Angst jedes Mal, wenn ich es spiele, aber es gibt mir so einen Kick.
1: Das ist ein Kick,
0: Ich bin dann
1: ja.
0: so dieses, oh mein
1: Ja.
0: Gott! Und
1: Ich kann
0: boah.
1: nur zugucken, wenn da jemand spielt. Und das selbst ist manchmal schwierig.
0: Ja, nee, ja, das Zugucken. Beim Zugucken bin ich dann aber sehr stressig, weil ich dann immer denke, warum läuft der nicht dahin? Wieso läuft der jetzt dahin? Und ich sammle auch jeden Scheiß. Ich bin so ein, ich muss auf 100% alles spielen.
1: Ah,
0: Ich bin so
1: okay.
0: ein, ich bleibe an einem Level ewig.
1: Ja, aber eigentlich geil, weil dann kannst du komplett
0: Ja,
1: auskosten.
0: ich will wissen, was für geheime Türen noch da ist. Ich
1: Ja.
0: schieße an alles, was ich sehe. Bam, bam, bam, bam. Und dann geht so eine Wand kaputt und dann weiß ich, oh mein Gott, I'm so fucking cool.
1: Ja, aber ich habe so das, ich versuche so das Leben so ein bisschen auch wie ein Spiel zu spielen, so.
0: Das Leben.
1: Ja, wie so halt, wenn du halt so irgendwie zum Beispiel das mit den Sidequests,
0: Ja, Mann,
1: so, wo du halt irgendwie,
0: stimmt.
1: du siehst irgendeine Person oder du kommst irgendwie in ein Gespräch oder du siehst irgendwas, was dir auffällt und gehst dem so hinterher, so egal was ist, so.
0: Ja.
1: Und dann halt einfach mal gucken, wo kommt man da raus, weißt? Einfach
0: Ja.
1: so aus Spaß.
0: Stimmt eigentlich. Aber jetzt, wo du es sagst, ich glaube, das mache ich in den Spielen Fall auch oft, dass ich,
1: Ja.
0: wenn ich irgendein Spiel spiele mit so Sidequests, ich nehme fucking jeder Sidequest an. Ich bin so,
1: Ja.
0: ja, klar. Und dann habe ich so eine ewige Liste und das mache ich auch im echten Leben.
1: Ja.
0: Ich sage zu allem, ja, mache ich,
1: Ja.
0: klar. Und dann denke ich mir, oh mein Gott, ich habe so eine To-Do-Liste. So, ja,
1: Ja,
0: stimmt,
1: aber
0: das
1: das ist
0: kommt schon
1: geil.
0: nah.
1: Ja, eben, du folgst dem Spaß auch so.
0: Ja,
1: Weißt du, du
0: ja.
1: hast Bock halt so, warum
0: Stimmt. Oh
1: du hast Bock,
0: Mann.
1: was zu machen,
0: Du bist so cool.
1: und dann so sagst du halt, ja, so, okay, mal gucken, wo es hinführt.
0: Ja.
1: Und diese spontanen Situationen, die führen dann ja immer zu, das sind ja die geilsten.
0: Ja.
1: Ist ja bei Comedy auch der spontane Gedanke.
0: Ja, das ist wirklich, das so zack. Manchmal sagt man so Sachen und dann,
1: Ja.
0: oh, das war lustig. Oh mein Gott.
1: Ja.
0: That's so
1: Du kannst
0: funny.
1: halt Dinge planen, aber so dieses Spontane, das entsteht auf eine andere Art, und das entsteht irgendwie
0: Spontan.
1: spontan.
0: Ja. Das ist sehr gut. Hattest du wenigstens eine coole Zeit in Berlin jetzt bisher?
1: Oh ja, ich habe eine
0: Ja?
1: sehr geile Zeit. Für mich ist es eine Reise. Ich rede halt die ganze Zeit echt wie so.

0: Guru, gell?
1: Ey, ich feiere das aber.
0: Aber ich sehe halt die Welt so ein bisschen auch so, wie ich halt rede. Und für mich, ich habe halt mir halt so, ich habe mir jetzt so dieses Jahr gesagt, weil ich gehe halt gern reisen und ich war Anfang des Jahres auch unterwegs so in El Salvador.
1: Wo?
0: Und dann habe ich mir dort halt gesagt, so, wenn ich nach Deutschland zurückkomme, will ich mein Leben in Deutschland auch leben, als würde ich reisen. Weil ich habe, wenn ich auf Reisen bin, so ein anderes Mindset, so ich gehe dahin und eben ich mache diese spontanen Sachen, ich gehe da ins Café und ich gehe in die Natur und so, man lässt sich so ein bisschen treiben. So, und das wollte ich auch dann hier in Deutschland übernehmen. Und
1: Ja.
0: jetzt auch hier in Berlin, das fühlt sich eigentlich genauso an. So, ich treffe neue Leute wie dich jetzt und wir sprechen so, jetzt wir sitzen so
1: Ja.
0: beim Podcast, sei es oder wie random. So, aber das ist halt, das macht dann voll Spaß. Und auch diese Open Mics zu machen, ist ja auch eine neue Erfahrung für
1: Ja,
0: mich.
1: Mann.
0: Auch auf die Bühne zu gehen, so, das vor Leuten sprechen, um dann eben an die anderen Comedians zu treffen, mit denen zu chillen, mit denen zu reden, abends, jeden Abend gefühlt bin ich mit anderen Menschen
1: Ja.
0: unterwegs und man redet und man lacht und man kommt in Situationen, die man sich ja nicht ausdenken kann. Und dann hat man so viele neue Erfahrungen einfach. Und
1: Ja.
0: das macht halt Spaß.
1: Das ist cool.
0: Und ich mache auch noch Schauspiel. Dann sind noch
1: Ach.
0: so ein paar Drehtage. So, das ist dann noch so der Mischung, die Mischung so und dann noch so hier so ein Podcast mal. So passiert viel irgendwie.
1: Ach, voll nice. Das mit dem Schauspielprojekt war schon geklärt, bevor du hergekommen
0: Ja,
1: bist. Also ja, voll cool. Also wie lange schauspielst du schon?
0: Schauspiel mache ich ungefähr ein Jahr jetzt.
1: Ah, hast du quasi nach dem Content-Creation,
0: Ist
1: wie
0: auch
1: man sagt?
0: durch Content Creation, wie man das halt sagt, keine Ahnung. Wie sagt man das eigentlich? Ich mag das Wort
1: Ich
0: Content auch
1: auch
0: nicht.
1: nicht. Ich weiß es. Durch
0: Ich sag immer
1: dein Fame,
0: meine Kreation.
1: deine Kreation, deine Creation. Ja, doch. Ey, Leute, nur mal ganz nebenbei. Ich bin mir sicher, dass die meisten vielleicht ihm schon folgen. Aber falls ihr nicht folgt, dann ist es halt so. Aber ihr könnt ihm. Nein,
0: Dann
1: ihr könnt ihm
0: das
1: gerne
0: passt
1: noch
0: schon.
1: folgen, aber ihr müsst wirklich die Videos anschauen, die sind göttlich. Also es ist nicht zu,
0: Nein,
1: muss ich mal
0: Leute,
1: ehrlich gestehen,
0: ihr misst
1: nicht zu,
0: gar nichts.
1: nee, doch, nee,
0: Aber ihr dürft.
1: ihr dürft.
0: Ja.
1: Es ist echt wirklich witzig, weil es ist halt mein Humor. Mein
0: Danke.
1: Humor ist sehr weird
0: Ja.
1: und es trifft nicht jeder.
0: Ja.
1: Und deswegen, wenn mal, ich empfehle es nicht jedem, so alles gut.
0: Ja.
1: Aber irgendwas wollte ich sagen, ich habe es vergessen. Aber wenn ihr mir nicht folgt, dann müsst ihr mir auch
0: Ja,
1: folgen. Das
0: Tekin müsst ihr auf jeden Fall auch frei folgen
1: wäre
0: jetzt.
1: voll cool, weil
0: Ja.
1: er hat 60-fach mehr.
0: 60-fach mehr?
1: Ja, oder? Ich habe 5.500 nur.
0: Boah, wie
1: 5.000.
0: hast du das jetzt im Kopf? Ah, okay, eigentlich einfache Rechnung.
1: Ich habe das einfach mal 6 gemacht, weil dann kommt es ja auf so
0: Ja.
1: ungefähr die 32.000, dann mal 10.
0: Ja, wow.
1: Und dann 60.
0: Wow.
1: Oh mein Gott, ich
0: Alter,
1: bin
0: hast du
1: gebildet.
0: studiert oder was?
1: Nein, nein, nein. Dann, ich wollte mal ins Gymnasium. Mein Grundschullehrer hat damals gesagt, du? Nee.
0: Du, was?
1: Ich habe aber so einen Wisch gekriegt. Aber
0: Scheiße.
1: nee, warte mal, ich durfte ins Gymnasium. Aber er hat gesagt, er würde es mir nicht
0: Nicht empfehlen.
1: empfehlen.
0: Bist dann Realschule hier?
1: Nee, in die Hauptschule.
0: Hauptschule, ja.
1: Weil Realschule ist ab 6. Klasse
0: Ich finde
1: gewesen.
0: es irgendwie schon eigentlich so, wenn ich jetzt drüber nachdenke, dieses
1: Aber
0: Schulsystem, so diese drei Stufen so,
1: ja, aber
0: irgendwie
1: das war
0: ganz
1: halt so
0: komisch.
1: wahrscheinlich, weil ich war der Türke.
0: Ja.
1: Also es gibt viele Sachen, die im Nachhinein Sinn ergeben mit Rassismus. Das auf jeden Fall. Und
0: Ja.
1: wer weiß, was aus mir jetzt geworden wäre. Vielleicht wäre ich ein Doktor.
0: Ich glaube, du hast den besseren Weg genommen
1: Ja, ich
0: jetzt.
1: glaube auch.
0: Ja.
1: Ich habe den Weg des Lebens genommen.
0: Oder macht dir Spaß, oder was du machst?
1: Was mache ich denn? Ich bin
0: So.
1: arbeitslos.
0: Ja, ey, was willst du mehr, oder? So.
1: Nein,
0: Ganz
1: ich
0: chill.
1: liebe Comedy.
0: Ja.
1: Ich liebe es so
0: Also,
1: sehr.
0: geil.
1: Wirklich. Hätte ich nie gedacht. War das bei dir, als du noch jünger warst?
0: Nee, niemals.
1: Nie, ne?
0: Nein.
1: Was war so dein? Ich will mal Feuerwehrmann
0: Ich
1: werden
0: will
1: oder
0: Arzt werden,
1: Arzt,
0: aber ich
1: ja.
0: kann kein Blut sehen.
1: Ja,
0: Ich
1: das
0: dachte halt immer so, die Erwachsenen haben mir so Berufe gesagt und ich dachte so, ah, das das ist ein guter Beruf. Ich glaube, das mache ich mir als Traum.
1: Also waren deine Eltern auch so wie, ich weiß nicht, ob das was Kulturelles ist oder nicht, müsst ihr mir sagen, die jetzt zuhören, so, ja. Ich weiß jetzt nicht, wie es bei den deutschen Eltern ist, weil ich hatte immer diese Wahrnehmung, dass die viel mehr freigelassen wurden mit Entscheidungen. Aber es ist, glaube ich, abhängig, welcher Kastensystem du dazu gehörst oder
0: ja, gefragt. Also ich glaube halt, also ich bin ja auch türkisch, also meine Eltern sind auch beide aus der Türkei und ich glaube halt eben bei den türkischen Eltern ist es halt so, die wollen halt immer das Beste für ihr Kind und für die bedeutet Sicherheit einfach Geld zu verdienen und die wollen, dass du sicher bist und den Weg, den sie halt kennen, ist zur Schule gehen und zu studieren. So, das ist der Weg, den sie kennen, den sie als Sicherheit empfinden.
1: Ja.
0: Und deswegen wünschen sie sich das natürlich für dich. Und ich habe das dann auch irgendwann gecheckt, natürlich, aber ich wollte es trotzdem nicht. Ich wollte nicht studieren gehen. So, das habe ich immer gefühlt. Und meine Eltern haben das dann auch einfach akzeptiert und mich so machen lassen. Und die sind jetzt natürlich auch überglücklich jetzt, dass ich das gemacht habe, was ich auch machen wollte dann. Weil das ja dann auch irgendwie funktioniert hat und so, und auch ihnen sozusagen gezeigt hat, man kann einfach...
1: Auch ohne Studium Geld verdienen.
0: Ja, ja.
1: Meine Eltern waren so, Anwalt, werde Arzt, Anwalt. Ja. Ich so, was? Nein, auf gar keinen Fall, Alter.
0: Ja, ja.
1: Nee. Aber wie war das denn für dich... wie war deine Familie, wie lange haben die gebraucht, zu realisieren, dass es wirklich ein Job ist, was du hast?
0: Ja, das Ding ist ja, bei mir ging es ja voll schnell auf einmal. Ja. Letztes Jahr ging das eigentlich richtig los.
1: Okay.
0: Und ab diesem Jahr kann ich auch so sagen, dass ich halt davon lebe. Und das alles davor, da habe ich ja nie irgendwie Geld verdient. Also ich habe dann irgendwann halt eine Ausbildung mal angefangen als Immobilienkaufmann.
1: Oh, okay.
0: Ich war dann 23. Ich war immer noch daheim bei meinen Eltern und ich wusste nie so, was soll ich jetzt machen? Keine Ahnung.
1: Ja.
0: Und dann habe ich halt gesagt, okay, ich mache jetzt einfach mal irgendwas. Scheiß drauf. Ich ziehe nach Karlsruhe, mache eine Ausbildung dort. Dann ziehe ich auch mal aus, bin in der Stadt. So aus dem Dorf raus. Und ich glaube, das war gut für alle, so, weil dann war ich auch mal draußen. Das war auch geil für mich, so neue Leute kennengelernt, so ein
1: bisschen
0: mal in eine andere Umgebung begeben. Für meine Eltern natürlich auch geil,
1: weil
0: die wissen, okay, er macht was.
1: Ja.
0: So, und dann, das heißt, die Sicherheit war jetzt irgendwie dann gegeben, auch die ganze Zeit. Weil ich habe dann auch im Büro gearbeitet, eine ganze Zeit lang.
1: Und das ist ja für Eltern immer dieses, wenn man im Büro arbeitet, ein schön sauberer Job.
0: Wow.
1: Das ist
0: einfach so.
1: Egal, was du machst im Büro. Mein Kind arbeitet im Büro.
0: Das ist halt einfach so,
1: Das war meine Eltern, die wussten nicht, was ich mache. Die haben immer gesagt, der arbeitet im Büro. Und ich so, hä? Und die Zeit, wo ich dann Homeoffice gemacht habe, waren die so irritiert. Ich verstehe das nicht. Wieso wirst du bezahlt? Du bist daheim. Ich so, ich arbeite. Ja, aber so. ich sehe nicht, was du machst. Ich so, ich lese und schreibe. Das ist mein Job.
0: Sobald du so einen PC vor dir hast, ist ein guter Job auf jeden Fall.
1: Ja, das war auch, ich hab ja auch einfach nur eine Ausbildung gemacht damals. Das hieß noch, ich weiß nicht, wie es heute nennt, wie man es nennt, Kaufmann für Bürokommunikation.
0: Ah.
1: Einfach nur irgendwas zu machen und eine mittlere Reife irgendwie auch damit zu machen, weil ich bin weiter in der Hauptschule geblieben, weil ich war so, dann give a fuck.
0: Ja.
1: Und aber ich bin dann irgendwie in der Tourismusbranche gelandet danach. Ich war dann an der Rezeption und solche Sachen. Und dann war ich wieder hier im Büro in so einem Softwareunternehmen. Und das
0: hast du das auch mal so gefühlt? So?
1: Niemals. Nee? Ich habe nur Kotze gefühlt. Das war alles. Mehr nicht so. Ich habe, ohne Witz, ich muss aber eins sagen. Ich habe alles, was ich an Jobs gemacht habe, habe ich wirklich, ich wollte alles perfekt machen. Also wirklich. Ich war immer so einer, ich mache das jetzt zu 100% alles.
0: Okay.
1: Ich habe sogar mal gejobbt in einem Burger King. Ich war 3 Monate da angestellt.
0: Der übermotivierte Burger King-Mitarbeiter.
1: Ich habe nämlich nach 2 Wochen oder 3 Wochen gekündigt, mit der Begründung, ich rieche immer nach Bacon abends. Ich will das nicht mehr.
0: Hast du gekündigt?
1: Und dann haben die mir mehr Geld angeboten und haben gesagt, möchtest du nicht Manager sein aus für den
0: What?
1: Store?
0: What? Echt?
1: Und dann war ich so, oh mein Gott, na gut.
0: Wenn es dann nicht nach Bacon riecht.
1: Ja, und dann habe ich, ja, ich habe einfach alle anderen zählen lassen. Ich so, zähl die Bacon. Du musst ja wirklich die Bacon-Scheiben zählen.
0: Ach echt?
1: Ja, klar.
0: Zähl die Bacon.
1: Zähl die Bacon-Scheiben. Wirklich.
0: Zähl die Bacon.
1: Voll, Alter. Und das war der Horror. Oh. Aber das habe ich dann auch nur einen Monat gemacht. Aber oh. Weißt du, was für einen Abgang ich hatte?
0: Ja.
1: Und zwar gibt es doch immer, es gibt diese Mystery-Shopper, auch bei normalen Läden. Das sind dann Kunden, also die tun so, als ob die Kunde sind und dann bewerten sie aber alles. Ne? Wie sauber war der Laden? Hast du Mist. Alles gefragt und bla bli bla blub, was auch immer.
0: Okay.
1: An dem Tag war einer an der Kasse und ich weiß nicht, was es in mir ist. Vielleicht bin ich so eine Hexe innerlich, I don't know. Und ich habe sie so angeschaut und ich habe alle anderen angeschaut und habe gesagt, Mystery Shopperin, garantiert. Und sie war mit einem Kind da, so alles. Aber Mystery ich war so dieses, Shopperin. Ihr Blick, alles hat nicht gestimmt für mich. So, ich war so, die sieht nicht menschlich aus, alles gut. Ich bin rausgerannt, habe draußen alles weggeräumt, weil die bewerten auch, wie es draußen alles sauber ist.
0: Oh,
1: ne?
0: Okay.
1: Ich habe alles an Müll schnell beseitigt, habe alle angeordnet, du machst das und da, denk an alle Fragen, bla bla bla. Und dann hatte ich gekündigt und dann kam ich zurück, weil ich irgendwas abholen wollte und war dieser Chef da, was auch immer. Und dann der so, sie haben 100% bekommen vom Mystery Shopper. Ich so, cool, aber ich habe ja gekündigt.
0: Ich hab im Café dann gearbeitet, nach dem Büro. Das war für mich sehr geil.
1: Also nach dem Büro, nach Feierabend bist du noch Kaffee gearbeitet?
0: Nein, also nachdem ich im Büro gekündigt hatte, weil ich dann gemerkt habe, okay, das geht nicht mit der Kreativität.
1: Und wie war es dann aber so im Café?
0: Im Café habe ich es geliebt. Ich habe Barista dann gemacht. So, ich habe gelernt, wie man Kaffee macht. Und
1: nice.
0: So, habe voll die Liebe für Kaffee da auch ein bisschen gefunden nochmal.
1: Und dann hast du bestimmt so eine geile Kaffeemaschine daheim, ne?
0: Ja, ich habe so eine richtige Arschlochmaschine.
1: Ja, aber wenn du der Pro bist, dann auf jeden Fall.
0: Ja, ich habe das dann gebraucht. Ich bin auf den Geschmack gekommen. Ja. Und für die Videos war es halt geil, weil da war halt viel Inspiration, weil siehst jeden Tag andere Leute, verschiedene Situationen, Interaktionen, so auch positive Energien im Café. Die Leute sind happy, wenn sie kommen, die sind happy eigentlich meistens, wenn sie gehen. So. wenn es halt mal, vielleicht geht mal was schief, und dann ist mal einer nicht happy, aber so ein Großteil ist happy.
1: Das ist schon geil. Also ich habe, wo ich in Berlin neu war, habe ich gekellnert, ganz am Anfang.
0: Aha.
1: Das war auch sehr anstrengend.
0: Oh, ja.
1: Ich habe sehr viel Respekt vor allen Kellnerinnen. Das ist Hardcore-Arbeit.
0: Ist auch körperlich so.
1: Alter, und ich war schon fertig und dann sagt mir der Betreiber so, kannst du bitte die Getränke noch holen vom Keller? Und ich denke so, ich will nichts.
0: Junge, scheiß Getränke auffüllen.
1: Ja, dann kommst du da hoch mit so Apfelsaft und alles. Und dann gehst du in den Bestellen die Apfelscholle. Ich denke so, fick dich.
0: Du musst ja auch erstmal gucken, was brauchst du noch erstmal. So, musst abzählen. Und dann brauche ich das und das.
1: Und in Berlin, das kannte ich nämlich nicht, da wo ich kam, oder kennst du das, Fassbrause?
0: Nee.
1: Siehst du, wo ich, hab so gekellnert?
0: Bier?
1: Nee, ich glaube, das ist so eine Limonade.
0: Ah.
1: Ich habe es immer noch nicht getrunken.
0: Fassbrause?
1: Ja, ich kam so an und dann, ich so, was darfst du dir sagen? Die so, eine Fassbrause. Ich so, was? Ich so, was ist das? Und die so, keine Ahnung.
0: Aber was ist denn das jetzt?
1: Das ist so eine Limonade. Ich muss.
0: Aber nach was schmeckt die?
1: Ich google das jetzt.
0: Google mal.
1: Ich bin jetzt selber sehr irritiert.
0: Du hast hier einfach so einen Laptop so zum Nachgucken.
1: Ich benutze es gar nicht.
0: Auf einem Bildschirm und auf zwei Bildschirmen passiert was.
1: Fassbrause Sorten.
0: Okay, ich kann ja auch zugucken.
1: Ah ja, stimmt, du kannst es dann, genau. Oh, wir sind so schlau. Also ich habe ja nur für euch, weil ihr seht es ja nicht. Ich habe ja zwei Monitore.
0: Cannabis shoppen oder so.
1: Cannabis shop. Das ist eine Fassbrause. Fass wird alkoholfrei.
0: Ach, das ist so Radlermäßig vielleicht auch.
1: Ja.
0: Radler.
1: Mango Maracuja. Ich hatte mal. Trinkst du Bier?
0: Maracuja ist geil. Bier, ja.
1: Ich bin nicht so der Biertrinker, aber ich war mal hier in Berlin bei einem Äthiopier.
0: Mhm.
1: Ich weiß nicht mehr, wie der heißt, leider. Und der hat so Mango-Bier gehabt irgendwie.
0: Mango-Bier?
1: Das war so crazy geil.
0: Ah, oh, Junge, was?
1: Und das servierte dann in so einer Kokosschale.
0: Es was?
1: Kriegst du als Glasbecher halt dazu.
0: Oh mein Gott.
1: Das, war, also ich bin echt kein Biertrinker, aber dieses Bier war so krass lecker. Das war wirklich so wie so, lecker. Vielleicht war das eine Fassbrause. Nein, das war was Äthiopisches. Das war so eine Äthiopien-Marke.
0: Mango, ich liebe Mango.
1: Halt. Ich auch. Mango ist mega geil. Und deswegen,
0: Favorite Frucht, by the way.
1: Was für eine Frucht?
0: Favorite.
1: Deine?
0: Ja.
1: Mango.
0: Mango und vielleicht Himbeeren.
1: Ich überlege gerade, was ist. Habe ich eine Favorite-Frucht?
0: Was gibt's noch?
1: Ich glaube, ich könnte unendlich gerne Erdbeeren essen. So richtig saftige Erdbeeren. Aber, so, die so krass nach Erdbeeren schmecken.
0: Ja,
1: du beißt rein, bist so. Erdbeer.
0: So eine richtig saftige.
1: So saftige, süße Erdbeeren. Aber eine Mango ist auch geil.
0: Mango
1: ist super. Ich liebe Mango, Lassi gern. Was auch geil ist, ist keine Werbung, aber trotzdem beim Bürgermeister. Hast du hier mal einen Bürgermeister besucht? Hamburger Bürgermeister. Ja. Das Ding heißt Bürgermeister.
0: Hamburger Bürgermeister.
1: Ja. Der von Popeye. Kennst du nicht den einen Bürgermeister mit dem Tablett immer mit dem. Hast du Popeye geguckt?
0: Ja.
1: Da gab es auch nur so einen Bürgermeister mit diesen Burgern.
0: Ich weiß nicht mehr.
1: Der hat immer so einen riesen Schnauze und so ein kleines Hütchen, dann der hat immer Burger gefressen.
0: Ich weiß nicht mehr. Bürgermeister, aber ich war nicht dort. Keine.
1: Genau, und die haben Milchshakes. Und das habe ich entdeckt durch Rebecca, dass die super geil sind, die Milchshakes.
0: Ja,
1: eigentlich, wenn ich Bürgermeister, ich bin der nicht Burger bestellt, sondern ich bin Milchshake. die haben Mango Sticky Rice Milchshake.
0: Oh, was?
1: Alter.
0: Oh mein Gott, liebt Mangos Sticky Rice.
1: Ja, vor allem Sticky Rice. Und das Geile ist aber, wenn du so trinkst, das sind so kleine Reis. Also es sind so kleine Reisdinger drin. So, es ist so ein Milchshake, aber mit kleinen bisschen Reis
0: so
1: drin.
0: Bubble Tea Feeling so.
1: Es ist so geil. Das ist wie eine Mahlzeit on the go, so mit Mango Lassi und alles mögliche. Selbst im Lidl gibt es so Sticky Rice mit Mango Maracuja jetzt so zu kaufen.
0: Echt?
1: Schmeckt aber nicht wie in Thailand.
0: Okay.
1: Wegen Mango. Also wenn du.
0: Ich war keine frische Mango.
1: Nein, es ist auch zu hart, das Sticky Rice. Also die ist nicht so cremig wie...
0: Wo ich das erste Mal in Thailand so einen scheiß Mango Sticky Rice gegessen habe, bin ich echt gekommen.
1: Also. Das ist das Geilste, was es gibt, oder?
0: Ja,
1: ich habe das in Thailand gar nicht das erste Mal gegessen, sondern Freunde von mir, wir sind mit denen immer nach Thailand und die waren halt auch öfters auch mal ohne uns und wir mal auch ohne den. Und dann haben die uns erzählt, wir haben letztens Sticky Rice gegessen, das ist das geilste ever. Mhm. Und wir so, echt? Und dann saßen wir bei denen und die hat extra einen Reiskocher gekauft und alles.
0: Was?
1: Und hat mich, also weil die wohnen in Rotenburg und dann haben die, weil ich nach von Berlin nach Rotenburg fahren wollte, dann haben die extra Reis bestellt, weil ich habe einen Asia-Shop hier, habe die Zutaten mitgebracht und dann haben wir gechillt und dann gab es Mango Sticky Rice bis zum Abwinken. Wir haben gekotzt. Wir waren so richtig, ich kann nicht mehr, aber es ist so lecker.
0: Ich liebe das auch, wenn man einfach Reis süß macht irgendwie.
1: Also so Milchreis.
0: Ja, ich liebe so. Meine Mutter macht voll oft Milchreis für mich so. Südler.
1: Das macht mich traurig. Meine Mama hatte das auch immer gemacht, die ist leider nicht mehr da.
0: Oh.
1: Und die hat die beste, also das sagt ja man über alle Mamas, ne? Aber also so einen Milchreis habe ich noch nie wieder gehabt, leider. Aber Mamas Milchreis ist immer geil.
0: Ja.
1: Sie hatte mir mal das gesagt und ich habe es mir notiert, ich habe sogar das in den Notizen, aber ich check meine Notiz nicht mehr. Und deswegen muss ich das Rezept nochmal nachkochen. Die hatte mir das so nebenbei mal
0: erzählt. Hat sie es dir beigebracht?
1: Ja, die Süße.
0: Wow.
1: Ja, Milchreis ist geil. Was ist dein Lieblingsgericht von deiner Mama?
0: Lieblingsgericht?
1: Ja, wenn irgendein Gericht, wenn deine Mama das macht, denkst du, boah, Mama, Alter.
0: Also ich liebe Bükme, wenn sie Bükme macht, mit Spinat. So, dieser flache Teig.
1: Was dann so in...
0: dann macht man das Spinat rein und Feta. Mit so einem, dann kannst du noch einen Joghurt reindippen, so am besten.
1: Ja, Mann, das ist geil.
0: Oder Mante. Also ich esse kein Fleisch mehr, aber sie macht mir jetzt mittlerweile...
1: Kartoffeln
0: nicht, sie hat immer so Fleischersatz gekauft.
1: Ah, okay.
0: Dieses Fake-Hack.
1: Auch gut.
0: Auch geil.
1: Meine Mama hat mir immer mit, die hat Kartoffel reingedrückt.
0: Ja, das muss ich sie mal fragen, weil das hat sie noch nie gemacht mit Kartoffeln.
1: Die gleiche Füllung, wie was du in diesen Börex machst, yeah. Das Kartoffel mit yeah. Paprika oder sonst oh. was. Und das tut sie halt in diese Mantis. Aber die Mantis, was meine Mama gemacht hat, die waren, glaube ich, so eine Faustgröße, so Dumpling-mäßig. Ja, okay. Die waren schon geil. Dumpling, ne?
0: Geil,
1: weil die hat sie, ich mache die doch jetzt nicht klein für euch.
0: Schon voll die Arbeit.
1: Ja, allein schon die großen Sachen waren voll krass. Und ich habe, yeah. ich weiß noch, als Kind, da war ich, keine Ahnung, 8 oder 9, hat meine Mama abends das so gemacht, die Mantis für den nächsten Tag oder für den Abend. Und dann habe ich nur gemeint, darf ich aus Spaß eins befüllen? Und dann habe ich eins voll mit Pfeffer gemacht. Oh. Meine Mama hat das zugelassen und hat sogar Pfeffer? Mitgekocht. Das war komplett voll mit Pfeffer.
0: Pfeffer.
1: Also gemahlener Pfeffer.
0: Pulver.
1: eine ganze oh Tasche voll mit Pfeffer.
0: Und dann?
1: Meine Mama hat es lustig gefunden, weil Mama mag meinen Humor. Ich bin wie meine Mama da in der Sache.
0: Ja.
1: Und am nächsten Morgen haben wir nur meinen Bruder gehört.
0: Oh,
1: und ich so, ah, cool, Mama hat es genutzt. Ich so, ah, so geil. Ja, das hat mein Bruder verdient. Das hat er verdient.
0: Oh, fuck.
1: Das fand ich cool. Weil mein Bruder, hast du Geschwister?
0: Ich habe eine kleine Schwester,
1: ja. Ah, du bist schon voll der nette Bruder. Arschloch.
0: Ich war nicht immer der nette
1: Bruder. Ah, okay. Mein Bruder war so Weihnachten. Es war, da war ich, keine Ahnung, auch 8, 9. Das war vielleicht kurz nach vorher mit seinem Mantel. Das ergibt dann nämlich Sinn. Bei uns in Rotenburg, wo ich herkomme, da wird halt zu Weihnachten, ist dann überall so geschmückt, so mit Geschenkeboxen und alles. In Berlin machen die das wahrscheinlich nicht, ja. weil alles es zerstören würden. Ja. Aber so in Rotenburg ist halt alles, war so schön geschmückt, überall so Bäumchen, so kleine Geschenkedinge. Und mein Bruder kam an einem Abend nach Hause, hat so eine Geschenkebox, so hier für dich. Und ich habe mich so gefreut. Und ich so, oh mein Gott, das ist Playmobil. Und ich habe Playmobil geliebt als Kind.
0: Ja, ja.
1: Und ich so, oh mein Gott. Und dann mache ich auf, es war leer.
0: Oder nichts, also einfach geprankt.
1: Nein, das hat er einfach von draußen genommen und mir und dann lachte und zieht an meinem Ohr. Und ich dachte mir so.
0: Aber solche Sachen habe ich auch mal gemacht.
1: Das war mein Bruder immer, immer. Aber er heute sagt immer, es tut ihm vieles leid, was er gemacht hat. Er hat mich sehr, sehr krass geärgert immer früher. So, ja. Aber heute ärgern wir uns alle gegenseitig. Ja. Meine Schwester, mein Bruder. Also wir schicken und wir haben sogar ein Insta-Chat, wir schicken uns eigentlich immer nur Reels gegenseitig.
0: Ach, schön.
1: Und das ist, aber das Schlimme ist, wir schicken uns immer so, wie wir uns gegenseitig fett finden.
0: Okay.
1: Wir tun uns eigentlich nur beleidigen die ganze Zeit. Wir schicken dann immer so einen Kommentar, das bist du.
0: Aber das hat man früher halt so gemacht, gell? So immer so auf irgendwas gezeigt, so, ey, das bist du.
1: Ja.
0: Oder im Film irgendwie so, hey, das bist du.
1: Das ist halt die Sprache unserer Liebe.
0: Ja.
1: Also wir haben es nicht anders gelernt in der Familie. Wie ist es denn bei euch?
0: Wir haben uns auch genervt die ganze Zeit. Also ich hab das halt geliebt, auch zu verarschen. Das war aber auch, also auch, ich glaube, das ist schon so mein Humor, den ich halt jetzt hab, so ein bisschen dieses Sarkastische, auch ironisch vielleicht. Das habe ich viel auch benutzt damals so als Kind, auch um halt meine Mutter zu verarschen oder meinen Vater oder meine Schwester. So. Das war auch immer witzig für mich so zu gucken, was kann ich sagen, was echt sich echt anhört und das muss nicht checkt so.
1: Ja, Eltern sind schon lustig irgendwie, fand ich. Ich bin auch damals, ich habe da irgendwann war es ja so, dass mein Bruder war ausgezogen, verheiratet, meine Schwester auch. Ich wohnte dann alleine mit meinen Eltern.
0: Mhm.
1: Und meine Eltern haben trotzdem, immer wenn ich abends nach Hause gekommen bin, tickeln. Immer so, ich denke mir jedes Mal, wer sonst? Und ich sage, und jedes Mal habe ich irgendeinen Namen gedroppt. Nein, Saddam Hussein. Und keine Ahnung, dann diese, Ticken. So, weil ich immer denke, wieso fragen die, wer kommt? Wer soll es sein? Und ich bin dann immer so gleich raged, weißt du, so. Die kann man ja gar nichts mehr fragen. Ich so, weil es gibt nur mich. Und das habe ich so oft gemacht. So.
0: Das war auch so bei mir, wenn ich in die Küche immer gelaufen bin, egal wann. Egal wann ich in die Küche gelaufen bin. Immer irgendjemand hat halt gesagt, gun much.
1: Ja!
0: Hast Hunger. So egal wo die sind, so, du gehst in die Küche, du bist einfach nur in Ruhe, die irgendwie was zusammenbasteln,
1: Mann.
0: So in Ruhe. Und dann kommt so dieser Satz so. Aber immer so. Manchmal bist du dann so. Ja, actually, so vielleicht, ja, hast du was am Start. Aber manchmal bist du so, ne, ich will mir jetzt einfach mal was zu essen machen.
1: Voll. Meine Mama hat immer geschummelt. Ich hab das gekocht, warum isst du das nicht? Und bla bla bla. Und dann sage ich halt, weil ich war auch eine sehr lange Zeit Vegetarier, dann war ich vegan. Und da habe ich dann immer gesagt, Mama, da ist Fleisch drin. Also das auf Türkisch, das war dann so diese, dann, du isst aber auch gar nichts, so, ne? Weil ich auch als Kind, man hat immer gesagt, nein, ich mag keine Zwiebel, und dann hat es meine Mama, so, wahrscheinlich alle anderen auch, das sind doch gar keine Zwiebeln, und ich sehe 3 Kilo Zwiebel drin schwimmen, genauso mit Fleisch, da ist doch gar kein Fleisch, ah, sind ja ganz wenig, ich so, Alter, halt's Maul, Alter, ich sehe das doch, so, aber es hat die mit uns allen gemacht, so, und mein Papa kann halt auch nicht scharf essen, und die hat halt immer scharf gekocht, weil meine Mama mag scharf, aber nicht so scharf, immer nur ein bisschen. Und mein Papa hat auch immer so, oh, du machst es immer so scharf. Und mein Papa schwitzt immer sofort. Ja. Eine Prise Pfeffer und er schwitzt.
2: 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Mit Stefanie Ruja. In Berlin-Neukölln wurde gestern Abend eine Fliegerbombe entschärft. Rund 5600 Haushalte mussten deshalb ihre Wohnungen verlassen, teilte die Polizei mit. Die Bombe war gestern Vormittag im Neuköllner Schifffahrtskanal in der Nähe der Sonnenallee gefunden worden. Im Sperrkreis befanden sich mehrere Pflegeeinrichtungen. Deshalb hat die Evakuierung verhältnismäßig lange gedauert. Gegen 23 Uhr war die Bombe erfolgreich entschärft und die Menschen konnten zurück in ihre Wohnungen. An Schulen in Brandenburg gilt ab sofort ein Werbeverbot für die AfD. Flyer, Aufkleber und andere Materialien mit Parteienlogo sind dort ab jetzt verboten. Der Grund? Der Verfassungsschutz stuft die AfD als rechtsextremistisch ein. Die AfD-Landtagsfraktion äußert sich zu dieser Entscheidung kritisch und spricht von Diskriminierung. Für die Partei ist das Verbot ein schwerer Rückschlag. Gerade bei jungen Menschen erzielt sie hohe Wahlergebnisse. Daher warb die AfD bisher sehr intensiv im Umfeld von Schulen. Urlaubsflair mitten in Berlin. In Spandau beginnt heute das 4-tägige Altstadtfest. Das Event hat sich in den letzten Jahren stark verändert. Es verbindet den früheren Weinsommer mit modernem Streetfood. Auf dem Marktplatz gibt es daher Wein im Open-Air-Garten, während in der Fußgängerzone internationale Foodtrucks stehen. Dazu gibt es Live-Musik auf 2 Bühnen. Das gesamte Festgelände ist dieses Jahr barrierefrei gestaltet. Der Eintritt zu allen Programmen ist kostenlos.
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2: In Berlin und Brandenburg ist es heute spätsommerlich warm. Die Temperaturen erreichen tagsüber bis zu 28 Grad bei überwiegend Sonne. Nachts sinken die Temperaturen auf etwa 15 Grad.
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Vom 2005er Album Burn the Maps begann soeben die Sendung mit einem Fake gewissermaßen dargeboten. Diese Nummer von The Frames aus Dublin. Tja, hereinspaziert und interessante musikalische Erfahrungen hier bei der 238. Ausgabe von Berlins unerhörtester, aber dennoch bester Radiounterhaltungssendung, die den schönen Namen trägt, Ad Libitum, zeitgenössische Beatmusik. Und dieser akustische Hörgenuss findet ja bereits seit 1994 statt, hier auf Alex Offner Kanal Berlin. Wie immer in der Sendeverantwortung von Frank Lietz alias Freund Frank. Und nun kommt die Nummer von der mir sehr hoch, hoch verehrten Formation Slut aus Ingolstadt, nämlich Healthy Life Accident.

0: Nicole behauptet, die Methode habe einen Justizirrtum begangen.
1: Die ihm gehörte Nummer ist zu finden auf einem außergewöhnlichen Album namens Juli C. und Slut Corpus Delicti. Und zwar ist das eine Zusammenarbeit mit eben jener Juli C., die ja eine Autorin ist, wie ihr vielleicht wisst. Und das Ganze fand statt im Jahre 2009 und war dann sozusagen eine Verschmelzung des Werkes Corpus Delicti, ein Prozess, hieß dieses Buch damals, mit der Musik von Slut eben. Auf dieser CD ist natürlich viel gesprochenes Wort, das ist natürlich klar, aber eben auch ein paar woanders nicht veröffentlichte neue sozusagen Nummern von Slut, und eine von denen hörten wir soeben, Healthy Life Accident. Ebenfalls 2009 erschien das Album Farm, und zwar von den Alternative Urgestein Leuten Dinosaur Junior. Daraus hören wir jetzt die Nummer Set the People.

Dinosaur Junior, die ja 1984 sich nur als Dinosaur gründeten. Und dann gab es aber irgendwie so eine Hippie-Kapelle noch. Und die hießen Dinosaurs. Dinosaurs, genau. Und dann gab es irgendwie so eine Rechtsgeschichte von wegen, ihr dürft euch jetzt aber hier nicht Dinosaur nennen. Naja, und als kleine Anspielung auf das Alter von dieser Hippie-Kapelle haben sie sich dann seit 85 den Zusatz Junior gegeben. Wir hörten also Dinosaur Junior, die ja doch schon seit geraumer Zeit, seit 84 also hier auf den Bühnen dieser Welt stehen, wenn man mal die klitzekleine Bandpause zwischen 1998 und 2005 außer Acht lässt. Eben gehörte die Nummer Set the People vom Werk Farm. Am 20. Dezember ist die folgende Kapelle, nicht die folgende, sondern so ähnlich, ja, also nicht die folgende, werdet da gleich hören. Traditionell im Franz-Club nämlich, und zwar ist die Rede von Die Art, und die folgende Kapelle stimmt nicht ernst, weil Die Art hatte mal ein schönes Nebenbei-Projekt gegründet, 2001 war das, und das lief dann auch bis 2007 so ungefähr, da haben sie sich wieder aufgelöst, und zwar ist die Rede von Wismut, die zu großen Teilen aber auch komplett die Art-Besetzung dort waren. Deshalb vorhin diese kleine Rumeierei bei der Moderation. Und wir hören jetzt eine Nummer von Wismut von einem Werk namens Cured. Und zwar das Stück A Thousand Hours.

Wismut waren hier also unterwegs in Sachen Coverversionen und ihr habt es natürlich erkannt von The Cure. Somit ist dann auch der Titel dieser 2004 erschienenen EP durchaus nachvollziehbar. Wismut also, und um den Sachverhalt hier nochmal zu klären, natürlich spielt also am 20. Dezember nicht Wismut, sondern Die Art, denn wie ich ja vorhin schon etwas konfus berichtete, existiert Wismut gar nicht mehr. So, zwei, drei Konzerthinweise gleich noch hinterher. Glenn Hansard, den wir vorhin schon mit seiner Band The Frames am Beginn der Sendung hörten, spielt solo am 13. Dezember, und zwar in der Apostel-Paulus-Kirche. Dann Nada Surf auch mal wieder da am 14. November. Achso, habe ich jetzt ein bisschen vorgegriffen. Glenn Hansard tatsächlich am 13. Dezember. Und dann gibt es aber jetzt noch ein paar Sachen aus dem November, nämlich Nada Surf, 14. November. Dann Petter Karlsen am 21. November im Komet Club und das Disco Ensemble am 23.11. im Lido. Wobei mir gerade auffällt, dass ich vergaß, auf meiner schönen Liste die ganzen November-Termine wegzustreichen, denn die sind ja alle schon gewesen. Gut, dann lassen wir mal die Konzerthinweise heute beiseite und machen weiter mit schöner Musik. Vorher sage ich euch natürlich noch, dass ihr bei Alex Offener Kanal Berlin seid und die schöne Musiksendung mit den falschen Konzerthinweisen ad libitum zeitgenössische Beatmusik hört. The Jezebels aus Australien mit der Nummer Long Highway.

0: So, während die Jezebels aus Australien uns hier ein schönes Liedchen namens Long Highway trällerten, habe ich mich hier mal ein bisschen sortiert und mal meine fragwürdigen Dokumente sortiert und darf euch aber jetzt noch einen doch recht aktuellen Konzerthinweis nachreichen, der mir im Herzen liegt, nämlich Philipp Bohr ist mal wieder in der Stadt am 8. Dezember, wohlgemerkt, nicht November, in Huxleys Neuer Welt. Ja, die eben gehörte Nummer Long Highway stammt vom Werk Prisoner von, wie erwähnt, den Jezebels und erschien im letzten Jahr. So, zu der nächsten Musik wird jetzt vermutlich der eine oder die andere sagen, hey, hey, hey, die Jungs haben doch jetzt gerade eine niegelnagelneue Platte rausgebracht. Was soll denn das jetzt hier mit diesem ganzen alten Kram? Ja, das stimmt natürlich, aber auf dieser besagten niegelnagelneuen schönen Scheibe, da sind irgendwie nur so eine komischen Remixes von überwiegend den Songs der Scheibe Hardcore Will Never Die, But You Will. Und ja, die sind offen gesagt in meinen Ohren nicht so ganz erbaulich. Und darob gibt's also folgerichtig nichts von der ganz aktuellen Scheibe, sondern von der allerersten Scheibe der folgenden Band. Wir hören also vom 1997er Debütwerk Young Team. Dieser fabelhaften Kapelle aus Glasgow, die Nummer Tracy und natürlich, ihr habt's erkannt, es geht die ganze Zeit um Mogwai.
1: Something.

So, das war Mogwai von ihrem 1997er Debütwerk Young Team, die Nummer wie immer wortkarke dargeboten namens Tracy. Ihr hört Ad Libitum, zeitgenössische Beatmusik mit Freund Frank, und das Ganze findet statt, wie immer, auf Alex Offner Kanal Berlin im Berliner Kabelnetz auf der Frequenz 92,6 MHz anzutreffen oder aber selbstredend weltweit auf www.alex-berlin.de. So, heute in der Sendung mal kein direkt deutsches Sungnet-Lied gut. Aber dennoch mit der jetzt gleich folgenden Band bereits die dritte deutsche Band als solche. Wir hören nämlich die Hamburger Formation Saboteur, und von deren Album A Place Where Painters Meet hören wir die doch, wie ich finde, sehr angenehme Nummer A Cabbage White. Saboteur.

Flott, flott. Die Hamburger Formation Saboteur mit der Nummer Cabbage White. Und das Ding stammt aus dem Jahr 2008. Da ich es ja nun neulich schon vollmundig angekündigt hatte, dass in der trüben, dunklen Jahreszeit hier immer die traurige Musik so Einzug hält, will ich jetzt heute damit natürlich auch nicht brechen mit dieser Tradition. Und deshalb gibt es jetzt meine Lieblingsband Nummer 5, Sophia nämlich. Und von denen hören wir die Nummer Bastards. Und die ist entnommen ihrem 1998er Meisterwerk, möchte ich sagen, The Infinite Circle. Sophia Bastards.

Sophia mit der Nummer Bastards von ihrem 98er Werk The Infinite Circle. Tja, Freunde, eine etwas zerfahrene und konfuse Nummer 238 geht hier zu Ende, aber in 2 Wochen dann wie immer die Wiederholung dieser Ausgabe, das ist der 13. Dezember und die nächste reguläre, die 239 dann dementsprechend heute in 4 Wochen, kurz nach dem von mir sehr verehrten Weihnachtsfeste am 27.12. Und das Ganze dann alles immer, wie ihr habt, donnerstags und immer um 21 Uhr. Und alles Wissens- und Hörenswerte vorher bitteschön unbedingt auf www.beatmusik.com in Erfahrung bringen. Da könnt ihr euch ältere Sendungen anhören, die Titellisten einsehen und so weiter und so fort. Und jetzt bitteschön dranbleiben, es folgt die Sendung Blind Date. Vorher gibt es natürlich noch ganz besinnlich heute wieder dargeboten den ruhigen Abschlusssong. Der kommt heute von Jonsi, also Jon Paul Birgesson, dem Sänger von Sigur Rós, der ja 2010 auf Solofaden schritt und im Zuge dessen eine CD namens Go veröffentlichte. So, vielen herzlichen Dank für die Aufmerksamkeit, sagt ein etwas durcheinanderer Sendeverantwortlicher Frank Lietz heute, und auf baldiges Wiederhören. Jonsi, grow till tall.

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1: Ich bin heute mit Bettina und Lida im Studio, die die Sendung Monday Movie Talk machen.
2: Hallo.
3: Hallo, Benni.
1: Die Schlagwörter zu eurer Sendung sind Aktuelles zum Film, Theater, Tanz und Literatur, grob zusammengefasst. Wie würdet ihr die Sendung in euren eigenen Worten beschreiben?
2: So ein anderes Schlagwort ist natürlich die Kritik zu Spielfilm und Dokumentation. Und wir bringen natürlich auch so ein paar O-Töne vom roten Teppich. Und wir haben ausgewählte Studiogäste. Wir besprechen eben aktuelle Theaterproduktionen und Tanzinszenierungen aus Berlin und Co. Das heißt, wir wandern auch mal in andere Städte und gucken, was in anderen Städten so los ist, dass man von Berlin aus dahin fahren kann. Aber primär sind wir queer-feministisch.
3: In die linke Ecke. Immer klassenkritisch, nicht nur film- und theaterkritisch.
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0: Ich bin heute hier mit zwei Hosts von der ukrainischen Radiosendung Trambeats FM. Schön, dass ihr da seid.
1: Ja, danke. Danke für die Einladung.
2: Danke, Sam Xelot.
0: Lass uns über den Namen sprechen. Trambeats FM. Was heißt es?
1: Es gibt ein traditionelles ukrainisches Instrument, Musikinstrument, in Gebirgen meistens. 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
1: Herzlich willkommen bei den On Air Stories. In dieser On Air Story möchte ich euch die Sendung Oldie Treff von Peter Ziermann vorstellen. Hallo Peter, schön, dass du da bist.
2: Ja, freut mich auch.
1: Was ist denn die Sendung Oldie Treff genau? Also worum geht es?
2: Ja, ein bisschen old-fashioned Radio. Zum einen wird für ich ja seit 100 Jahren gefühlt durch, dass wir hier noch Plattenspieler im Studio haben, weil ich tatsächlich immer noch eigentlich 100% Vinyl spiele. Und mein Musikgeschmack, der liegt ja eigentlich eher bei internationalen Titeln, bei Beat und ja, vernünftigen Nummern der 60er, 70er Jahre. Aber ich spiele auch sehr viel deutsche Musik, bin nach wie vor jedes Wochenende auf dem Flohmarkt, sammle da irgendwelche Schallplatten ein. Und es gibt so einen Spruch, den ich auch seit Jahren mache: Bei mir kann sich jeder jeden Titel wünschen. Wenn jemand von Heino die schwarze Barbara haben will, dann kriegt er die auch. Ja.

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1: Herzlich willkommen zu einer weiteren On Air Story. Ich bin heute mit Rolf Gensrich im Studio, der die Sendung OK Beat macht.
2: Hallo, freue mich, dass ich hier sein darf.
1: Wie würdest du ansonsten deine Sendung generell beschreiben?
2: Die Sendung lässt sich eigentlich schlecht beschreiben. Also es gibt mehrere Varianten. Ich versuche, Gäste mir heranzuholen aus allen möglichen Gegenden, so Sachen, die mir über den Weg laufen. Das kann also der Würstchenverkäufer sein bis hin zu irgendwelchen kleinen Aktionen, Grundeinkommen zum Beispiel oder kleine Parteien oder aber Musiker, die mir auf der Straße auffallen, die nicht dann mal meine Visitenkarte geben und sagt, kommt doch mal vorbei, meldet euch doch mal.
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1: Heute geht es um das Campus Radio CouchFM. Das ist ein Projekt in Zusammenarbeit der drei Berliner Hochschulen, der Humboldt-Universität, der Freien Universität und der Technischen Universität Berlin. Und ich möchte euch nun das Campus Radio genauer vorstellen und habe hierzu Laura und Emily von CouchFM eingeladen. Herzlich willkommen.
2: Hi.
3: Hi.
1: Seit wann gibt es denn das Format Campus Radio CouchFM?
2: Also 2011 kam die Idee auf. Und 2012 lief dann die erste Sendung schon. Also es ist jetzt schon ganz schön lange her.
1: Und ihr sendet ja jeden Tag und habt verschiedene Formate. Wie ist die Sendung denn aufgebaut?
2: Genau, also wir haben jeden Tag in der Woche ein unterschiedliches Format. Zweimal die Woche läuft unser Live-Magazin. Das heißt, da stehen wir live im Studio und reden über alles Mögliche. Und dann läuft auch Musik zwischendurch, wie man es aus dem Radio halt so kennt. Und montags ist bei uns immer Platz für eine Gästesendung. Mhm. Also da können zum Beispiel andere Unis ihre Projekte vorstellen, wenn sie selbst einen Podcast produzieren und so weiter. Dann haben wir am Mittwoch unsere Musiksendung, das Klangkompott. Das wird von der Musikredaktion gemacht und es kann auch alles Mögliche sein. Interviews, einfach eine Band vorstellen, ein Genre vorstellen, alles Mögliche. Genau, donnerstags läuft unser Gästezimmer. Das ist ein Interviewformat mit Personen zum Beispiel aus Politik oder der Kultur, Berliner Figuren, alles Mögliche. Ja, samstags ist bei uns Tanzstunde. Da können DJs aus Berlin ihre Sets spielen und sich so ein bisschen vorstellen. Und am Sonntag läuft unsere Wiedergabeliste mit den besten Songs aus der Woche.
1: Wie kommt ihr denn zu den Themen, die ihr in der Sendung besprecht?
3: Also ich finde, das ist auch mal ein sehr spannender Prozess, weil es einfach wirklich das ist, was die Couchies so im Alltag beschäftigt. Und das fand ich am Anfang auch so ganz ungewohnt, dass wirklich der Themenvorschlag einfach so reingeworfen werden kann. Und meistens wird er auch total cool aufgenommen und dann wird gebrainstormt, dann können andere relaten oder eben nicht. Und das ist immer ein total spannender Prozess. Also das meiste findet so in der Wortredaktion dann statt oder halt davor in den allgemeinen Sitzungen.
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1: Ich bin heute mit Bettina und Lida im Studio, die die Sendung Monday Movie Talk machen.
2: Hallo.
3: Hallo, Benni.
1: Die Schlagwörter zu eurer Sendung sind Aktuelles zum Film, Theater, Tanz und Literatur, grob zusammengefasst. Wie würdet ihr die Sendung in euren eigenen Worten beschreiben?
2: So ein anderes Schlagwort ist natürlich die Kritik zu Spielfilmen und Dokumentationen. Und wir bringen natürlich auch so ein paar O-Töne vom roten Teppich. Und wir haben ausgewählte Studiogäste. Wir besprechen eben aktuelle Theaterproduktionen und Tanzinszenierungen aus Berlin und Co. Das heißt, wir wandern auch mal in andere Städte und gucken, was in anderen Städten so los ist, dass man von Berlin aus dahin fahren kann. Aber primär sind wir queer-feministisch, eher
3: absolut.
2: In die linke Ecke.
3: Immer klassenkritisch, nicht nur film- und theaterkritisch.
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0: Ich bin heute hier mit zwei Hosts von der ukrainischen Radiosendung Trambeats FM. Schön, dass ihr da seid.
1: Ja, danke. Danke für die Einladung.
2: Danke, thanks a lot.
0: Lass uns über den Namen sprechen. Trambeats FM. Was heißt es?
1: Es gibt ein traditionelles ukrainisches Instrument, Musikinstrument, in Gebirgen meistens. Es ist ein großes Rohr, das heißt Trambita.
2: Dieses Name Trambeats FM, das bedeutet Trambita wie Musikinstrument und auch Beat für Musik. Trambita mit Beat.
0: Was sind die Themen, mit denen ihr euch beschäftigt?
1: Alles, was für die Ukrainer in Deutschland interessant ist. Ja, es ist die soziale Fragen, die Nachrichten, die Fragen der Kommunikation, die Fragen, die helfen auch die Gemeinde zusammen sammeln. Alles, was wichtig in der Ukraine ist, auch teilen wir mit. Und was für die Ukrainer in Deutschland wichtig ist, auch.
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1: Herzlich willkommen bei den On-Air-Stories. In dieser On-Air-Story möchte ich euch die Sendung Oldie-Treff von Peter Ziermann vorstellen. Hallo Peter, schön, dass du da bist.
2: Ja, freut mich auch.
1: Was ist denn die Sendung Oldie-Treff genau? Also worum geht es?
2: Ja, ein bisschen old-fashioned Radio. Zum einen werde ich ja seit 100 Jahren gefühlt durch, dass wir hier noch Plattenspieler im Studio haben, weil ich tatsächlich immer noch eigentlich 100% Vinyl spiele und mein Musikgeschmack, der liegt ja eigentlich eher bei internationalen Titeln, bei Beat und ja, vernünftigen Nummern der 60er, 70er Jahre. Aber ich spiele auch sehr viel deutsche Musik, bin nach wie vor jedes Wochenende auf dem Flohmarkt, sammel da irgendwelche Schallplatten ein. Und es gibt so einen Spruch, den ich auch seit Jahren mache. Bei mir kann sich jeder jeden Titel wünschen. Wenn jemand von Heino die schwarze Barbara haben will, dann kriegt er die auch. Ja.

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1: Herzlich willkommen zu einer weiteren On-Air-Story. Ich bin heute mit Rolf Gensrich im Studio, der die Sendung OK Beat macht.
2: Hallo, freue mich, dass ich hier sein darf.
1: Wie würdest du ansonsten deine Sendung generell beschreiben?
2: Die Sendung lässt sich eigentlich schlecht beschreiben. Also es gibt mehrere Varianten. Ich versuche, Gäste mir heranzuholen aus allen möglichen Gegenden, so Sachen, die mir über den Weg laufen. Das kann also der Würstchenverkäufer sein bis hin zu irgendwelchen kleinen Aktionen, Grundeinkommen zum Beispiel oder kleine Parteien oder aber Musiker, die mir auf der Straße auffallen, die nicht dann mal meine Visitenkarte geben und sagt, kommt doch mal vorbei, meldet euch doch mal.
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4: Ja, genau, so heißt die Sendung. Alle 14 Tage die akustische Pflege eurer Lauscherchen. Newcomer, Neuheiten und Ausgefallenes. Montags 20 Uhr, alle 14 Tage. Ich freue mich, wenn ihr reinhört. Euer Soundchecker.
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